0: rechtfertigte iranische Aggression. Die Angriffe werden als Selbstverteidigung beschrieben. Der Iran aber droht seinerseits mit Vergeltungsschlägen. Verlasst unsere Region, wenn ihr sicher sein wollt, erklärte der iranische Außenminister. Man lasse diese Bedrohung nicht unbeantwortet. Dies lässt eine erneute Eskalation des Krieges erwarten, auch wenn theoretisch eine Waffenruhe gilt und seit Wochen Verhandlungen geführt werden. Aus den USA, Tina Eck.
1: Nach dem Feuer in einem Umspannwerk in Reutlingen und dem daraus folgenden großflächigen Stromausfall hat sich der Verdacht auf Brandstiftung erhärtet. Davon gehe man inzwischen vor dem Hintergrund der bisherigen Ermittlungsergebnisse aus, teilten die Generalstaatsanwaltschaft Stuttgart und das Landeskriminalamt mit. Ein oder mehrere bislang noch unbekannte Täter seien nach derzeitigem Stand auf das Gelände eingedrungen, um dort an mehreren Stellen Brände zu legen. Dabei soll Brandbeschleuniger genutzt worden sein. Um fast 500 Euro sollten sich ab Juli die Bezüge der Abgeordneten im Bundestag erhöhen. Nun steht fest, die Diätenerhöhung wird in diesem Jahr gestrichen. Die Fraktionen von Union und SPD haben nach dpa-Informationen beschlossen, noch in dieser Woche einen entsprechenden Gesetzentwurf im Bundestag einzubringen.
2: Die Politiker wollen damit ein Sparsignal an die Bevölkerung senden. Immerhin leben wir alle in schwierigen Zeiten. Auch die Grünen, die AfD und die Linke haben schon ihr Go gegeben. Damit ist das Abstimmungsergebnis im Bundestag also schon klar. Die Diäten orientieren sich normalerweise an der Lohnentwicklung und die war gut, aber gleichzeitig stehen aktuell viele Reformen an. Es sei ein Gebot der Glaubwürdigkeit und der Verantwortung, dass auch die Abgeordneten ihren Beitrag leisteten, hieß es. Ursula Winkler, Nachrichtenredaktion.
1: Die deutschen Fußballerinnen haben zum Abschluss der WM-Qualifikation einen Sieg gefeiert. Beim Gruppenletzten Slowenien gewann die DFB-Auswahl mit 2:0. Das WM-Ticket hatte das deutsche Team sich schon zuvor gesichert.
3: Das Wetter. Das ist eine sehr, sehr wolkige Nacht, aber zumindest ziehen die Schauer für diese Nacht erstmal raus aus NRW. Und es wird kalt, also kühler zumindest, 5 bis 9 Grad. Nachher kommen neue Schauer zu uns rein. Also die Wolken wechseln sich so ein bisschen aus und dann gibt es Regenschauer. Ab dem Nachmittag dann örtlich auch Gewitter. Temperaturen so zwischen 15 und 19 Grad nachher.
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5: A43 Recklinghausen-Wuppertal zwischen Kreuz Recklinghausen und Recklinghausen-Hochlarmark. 1 Kilometer Stau. Wir wünschen allen unterwegs gute Fahrt.
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3: Schönen frühen Mittwoch wünsche ich euch. Ray jetzt bei uns mit Where's My Husband? Sie sucht immer noch. Vielleicht solltest du es mal in der Kneipe nebenan gucken. Vielleicht ist er ja da. Meistens sind sie da.

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0: Das Wetter. Eine relativ entspannte Nacht. Es ist wolkig bei uns und die Regenschauer lassen jetzt nach. Und kalt ist es. Also finde ich zumindest 5 bis 9 Grad. Das ist für Anfang Juni schon relativ frisch, auch für eine Nacht. Nachher dann Temperaturen so bis 19 Grad. Da ziehen wieder ein paar mehr Wolken rein und wir müssen mit Regen rechnen. Aber schauerartigen Regen.
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2: Hier die aktuelle Verkehrslage. A4 Aachen-Köln zwischen Kreuz Köln-West und Köln-Eifeltor. 1 Kilometer Stau, 21 Minuten Zeitverlust. Weiterhin auf der A30 Osnabrück-Bad Oeynhausen zwischen Bad Oeynhausen-Ost und Kreuz-Bad Oeynhausen. 2 Kilometer stockender Verkehr. Und zusätzlich auf der A43 Recklinghausen-Wuppertal zwischen Kreuz Recklinghausen und Recklinghausen-Hochlamark. 1 Kilometer zähfließender Verkehr. Wir wünschen allen unterwegs gute Fahrt.
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0: Bin mal wirklich gespannt, welchen Song die Niederländer zur WM wieder rausbringen. Oder ob die immer noch von links nach rechts tanzen. Ich weiß es nicht. Aber auf jeden Fall, Party können sie. Das haben sie damals auch bewiesen mit der Hermes House Band. I will survive.

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0: 10 Konzerte hat dieser Mann hier in Amsterdam in den letzten Wochen gespielt. Ja, Harry Styles, das waren wirklich unglaubliche Konzerte. Bei uns konntet ihr auch Tickets für die Auftaktshow in Amsterdam gewinnen. Wir haben Hörer hingeschickt. Mittlerweile ist die Konzertreihe zu Ende. Ruhe wieder in Amsterdam. Fans drehen aber immer noch durch und alles wegen einer niederländischen Tageszeitung. In einer Ausgabe war nämlich eine fette, handgeschriebene Nachricht von Harry Styles abgedruckt. Unter anderem steht da auf Niederländisch: Amsterdam, danke, ich liebe euch. Jetzt gibt es einen krassen Run auf diese Zeitung, die ist nämlich komplett ausverkauft. Online bieten Fans schon bis zu 200 Euro für eine Ausgabe.
1: Unsere Inbox komt namelijk vol met fans die het Parool als collectors item willen hebben. Maar helaas staat de drukpers hier uit. Dus heb jij of je oma, je moeder, je buren of een totale vreemde nog het Parool in huis? Wil jij er iemand anders blij mee maken? Stuur dan een mail naar harrystyles@parool.nl en dan kan je hem gratis opsturen en zorgen wij voor de perfecte match.
0: Ja, das war ein Zeitungsmitarbeiter, der sagt: Leute, wenn ihr jemanden kennt, der die Zeitung zu Hause rumliegen hat und nicht mehr braucht, schickt eine Mail und dann sucht die Zeitung das Harry Styles Fanmatch sozusagen, weil nachdrucken ist ja nicht. Also, vom Kiosk 4,25 Euro zu 200 Euro, Harry Styles macht's möglich.
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1: Ich bin Thomas Brock. Das US-Militär hat nach eigenen Angaben mit Vergeltungsschlägen gegen den Iran begonnen. Diese seien auf Anweisung von US-Präsident Trump und als Reaktion auf den Abschuss eines US-Militärhubschraubers erfolgt, teilte das US-Regionalkommando CENTCOM mit. Nähere Angaben wurden nicht gemacht. Nach Berichten iranischer Medien wurden am Abend in der Hafenstadt Sirik am Golf von Oman Explosionen gemeldet, ohne dass diese eindeutig zugeordnet werden konnten. Beim 500 Milliarden Euro Sondervermögen für Investitionen in die Infrastruktur gibt es aus Expertensicht Handlungsbedarf. Ein Beirat für das Programm legte in Berlin seinen ersten Bericht vor. Finanzminister Klingbeil räumte ein, dass das Tempo bei den Investitionen noch höher werden müsse.
2: Immer wieder hört man, dass die hunderten Milliarden, die für die Infrastruktur bereitstehen, nur langsam abfließen. Auch der Beirat, der das 500-Milliarden-Programm begleitet, sieht da Luft nach oben. Finanzminister Klingbeil bat einerseits um Geduld. Das Programm laufe ja erst seit rund einem Jahr, sei aber für 12 Jahre ausgelegt. Höheres Tempo sei aber möglich und nötig, so Klingbeil. Helfen soll unter anderem auch ein Bonus- und Malus-System. Die Idee, wer Investitionen schneller umsetzt, könnte mehr Mittel bekommen, wer bummelt, weniger. Ronny Tochau, Nachrichtenredaktion.
1: Sophia und Noah sind weiter die beliebtesten Babynamen. Das hat die Gesellschaft für deutsche Sprache herausgefunden. Ein anderer Name dagegen ist erst im vergangenen Jahr weit nach oben geklettert in der Hitliste.
3: Theo macht einen richtigen Sprung nach vorn, aber auch Emil klettert im Ranking. Doch unterm Strich kleben auf den Kita-Garderoben bei uns wohl doch eher die bekannten Namen. Bei den Mädels sind das neben Sophia, Mia, Lina und Ella, bei den Jungs klar Noah, aber auch Matteo und Leo ist im Kommen. Das hat aber wohl nichts mit dem aktuellen Papst zu tun. Kurze, prägnante Namen, sagen die Forscher, die sind im Trend. Claudia Wächter, Nachrichtenredaktion.
1: Der Bundestag soll in diesem Jahr auf die regelmäßige Diätenerhöhung verzichten. Die Fraktionen von CDU, CSU und SPD haben nach Informationen der Deutschen Presseagentur beschlossen, noch in dieser Woche einen entsprechenden Gesetzentwurf einzubringen. Sie wollen damit in finanziell und wirtschaftlich schwierigen Zeiten ein Sparsignal an die Bevölkerung senden. Die Diätenerhöhung, die sich an der Lohnentwicklung orientiert, hätte in diesem Jahr fast 500 Euro ausgemacht.
4: Das Wetter. Wir bekommen heute mal einen klaren Himmel, mal wird's bewölkt, örtlich auch mit Regen. Ab dem Nachmittag sogar mit Gewitter, aber höchstens 19 Grad heute. Morgen am Donnerstag wird's ähnlich, aber immerhin öfter trocken.
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5: A4 Aachen-Köln. Zwischen Kreuz Köln-West und Köln-Klettenberg. 1 Kilometer Stau. 8 Minuten Zeitverlust. Und A43 Recklinghausen-Wuppertal. Zwischen Kreuz Recklinghausen und Recklinghausen-Hochlamark. 1 Kilometer stockender Verkehr. Wir wünschen allen unterwegs gute Fahrt.
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4: Sascha Fassbender hier und das mit einer schlechten Nachricht für die einen und zugleich einer ziemlich verrückten Nachricht für die anderen. Aus Stuttgart 21 wird jetzt Stuttgart 31. Der Stuttgarter Hauptbahnhof sollte ja eigentlich 2021 fertig werden, daher der Name. Es wird nun aber mindestens 10 Jahre länger dauern. Ja, endlich gibt's nach dem Berliner Flughafen wieder einen Comedy-Dauerbrenner. Toll!

0: Ja, Atze Schröder hat ja bekanntermaßen Benzin im Blut. Klar, am liebsten fährt er Porsche. Aber er hat auch einen Blick für eine andere Gruppe Petrolheads.
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4: Der Sommer ist da. Ja, woran erkennt man das? Ja, richtig, die Brummer sind wieder auf den Straßen unterwegs. Nicht Insekten, nein, Motorradfahrer. Ja, und die sind ja wie Zugvögel. Von Ende Oktober bis Ostern siehst du gar keinen. Dann vereinzelt quasi die Späher, die sich schon mal auf die Straße trauen, um die Schlaglöcher zu zählen. Ja, und sobald die Spargelsaison sich dem Ende zuneigt, bäm, sind die Straßen wieder voll mit Schwärmen, Großverbänden, Divisionen, Rotten von Motorradfahrern. Da fahren Motorradketten an dir vorbei. Ja, dagegen wirkt der Eichenprozessionsspinner wie ein Einzelgänger. Aber wir sehen natürlich auch die einsamen Wölfe. Meistens stehen die so mit so einem Platten- oder Motorschaden am Straßenrand. Tja, alleinfahren ist nicht immer gut. Und das Schöne ist ja, Motorradfahren ist so vielfältig. Da findet jeder das Passende. Es sieht ja auch nicht jeder auf seinem Bock aus wie der Terminator auf der Fatboy. Ja, manche sehen auch aus wie Wolfgang Viereck auf seinem Traktor mit Resi. Bei vielen denkt man sich, ey, muss das denn sein mit dem Moped? Hättest du dir nicht einfach einen Thermomix kaufen können? Und bei anderen Bikern denkst du, ach guck, der fährt sogar einen Thermomix. Ich werde ja immer wieder gefragt, Atze, warum fährst du kein Motorrad? Ja, ganz einfache Antwort. Weil Porsche keine baut.
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0: Das Wetter.
1: Was ein wechselhaftes Wetter und so bleibt's auch erstmal. Heute gibt's einen Mix aus Sonne und Wolken, aber immer mal wieder halt Regen dazu. Ab dem Nachmittag auch Gewitter bei bis zu 19 Grad. Morgen am Donnerstag fast genauso nochmal, aber es gibt deutlich weniger Regen.
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2: Hier die aktuelle Verkehrslage. A2 Dortmund-Oberhausen zwischen Henrichenburg und Recklinghausen Süd. 2 Kilometer Stau, 11 Minuten Zeitverlust. Weiterhin auf der A4 Aachen-Köln zwischen Kreuz Köln-West und Köln-Klettenberg. 1 Kilometer stockender Verkehr. Und zusätzlich auf der A43 Recklinghausen-Wuppertal zwischen Kreuz Recklinghausen und Recklinghausen-Hochlamark. 1 Kilometer zähfließender Verkehr. Wir wünschen allen unterwegs gute Fahrt.
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1: Ah, die FIFA macht ja wirklich aus allem Geld, aber hiermit hätte ich nicht gerechnet. Hi, Sascha Fassbender hier. Und der Fußballweltverband verkauft jetzt Grußbotschaften, die im Stadion dann auf dieser Anzeigetafel zu sehen sind. Für umgerechnet rund 70 Euro gibt es dann so eine Grußbotschaft. Ich glaube, diese Grußbotschaft hier wäre mir die 70 Euro wert. Wer das liest, ist doof.
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1: Ich bin Thomas Brott. Die schwarz-rote Koalition startet in die entscheidende Reformphase. Bei einem Spitzentreffen im Kanzleramt loten Union und SPD heute zunächst mit Arbeitgebern und Gewerkschaften aus, ob man bei der Einschätzung des Reformbedarfs auf einen gemeinsamen Nenner kommt. Entscheidungen sollen nicht getroffen werden. Dazu ist für den 1. Juli eine Sitzung des Koalitionsausschusses geplant. Ziel ist es, ein großes Reformpaket zu schnüren, das die Bereiche Arbeitsmarkt, Rente, Einkommensteuer und Bürokratieabbau umfasst. Nach dem Abschuss eines US-Militärhubschraubers haben die USA nach eigenen Angaben Vergeltungsschläge auf Ziele im Iran ausgeführt. Die Angriffe erfolgten auf Anordnung von Präsident Trump, erklärte das für den Nahen Osten zuständige Regionalkommando des US-Militärs.
2: Die USA sprechen von einer verhältnismäßigen Antwort auf ungerechtfertigte iranische Aggression. Die Angriffe werden als Selbstverteidigung beschrieben. Der Iran aber droht seinerseits mit Vergeltungsschlägen. Verlasst unsere Region, wenn ihr sicher sein wollt, erklärte der iranische Außenminister. Man lasse diese Bedrohung nicht unbeantwortet. Dies lässt eine erneute Eskalation des Krieges erwarten, auch wenn theoretisch eine Waffenruhe gilt und seit Wochen Verhandlungen geführt werden. Aus den USA, Tina Eck.
1: Um fast 500 Euro sollten sich ab Juli die Bezüge der Abgeordneten im Bundestag erhöhen. Nun steht fest, die Diätenerhöhung wird in diesem Jahr gestrichen. Die Fraktionen von Union und SPD haben nach dpa-Informationen beschlossen, noch in dieser Woche einen entsprechenden Gesetzentwurf im Bundestag einzubringen.
3: Die Politiker wollen damit ein Sparsignal an die Bevölkerung senden. Immerhin leben wir alle in schwierigen Zeiten. Auch die Grünen, die AfD und die Linke haben schon ihr Go gegeben. Damit ist das Abstimmungsergebnis im Bundestag also schon klar. Die Diäten orientieren sich normalerweise an der Lohnentwicklung und die war gut, aber gleichzeitig stehen aktuell viele Reformen an. Es sei ein Gebot der Glaubwürdigkeit und der Verantwortung, dass auch die Abgeordneten ihren Beitrag leisteten, hieß es. Ursula Winkler, Nachrichtenredaktion.
1: Die deutschen Fußballerinnen haben zum Abschluss der WM-Qualifikation einen Sieg gefeiert. Beim Gruppenletzten Slowenien gewann die DFB-Auswahl mit 2:0. Das WM-Ticket hatte das deutsche Team sich schon zuvor gesichert.
4: Das Wetter.
5: Wir bekommen weiter nur stellenweise Sommer. Oft kommen Wolken dazwischen, manchmal auch Regen. Ab dem Nachmittag heute auch Gewitter. Das Ganze bei maximal 19 Grad. Morgen, der Donnerstag, der bringt dann nichts Neues mit. Wieder mal sonnig, mal bewölkt, aber deutlich mehr trockene Phasen.
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6: Hier die aktuelle Verkehrslage. A2 Dortmund-Oberhausen zwischen Henn-Riechenburg und Recklinghausen Süd. 2 Kilometer Stau. Weiterhin auf der A4 Aachen-Köln zwischen Kreuz Köln-West und Köln-Klettenberg. 1 Kilometer stockender Verkehr. Und zusätzlich auf der A43 Recklinghausen-Wuppertal zwischen Kreuz Recklinghausen und Recklinghausen-Hochlahmark. 1 Kilometer zähfließender Verkehr. Wir wünschen allen unterwegs gute Fahrt.
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7: Ja klar, ihr könnt natürlich für viel Geld Urlaub buchen. Ihr könnt aber auch einfach eine Runde Kicker spielen und einen fetten Urlaub gewinnen. Falls ihr verliert, ist der Trostpreis immer noch ein geiler Tag mit uns zu verbringen und mit Stars. Wie das Ganze geht, hört ihr nach den nächsten 3 Songs bei mir. Ich bin Sascha Fassbender. Hallo.

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0: Das Wetter.
1: Wir bekommen heute mal einen klaren Himmel, mal wird es bewölkt, örtlich auch mit Regen. Ab dem Nachmittag sogar mit Gewitter, aber höchstens 19 Grad heute. Morgen am Donnerstag wird es ähnlich, aber immerhin öfter trocken.
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2: Hier die aktuelle Verkehrslage A2.

0: Dortmund-Oberhausen zwischen Gelsenkirchen, Buhr und Essen-Gladbeck. 1 Kilometer Stau, 16 Minuten Zeitverlust. Weiterhin auf der A4 Aachen-Köln zwischen Kreuz Köln-West und Köln-Klettenberg. 1 Kilometer stockender Verkehr. Zusätzlich auf der A42 Dortmund-Kamp-Lindfort zwischen Oberhausen-Zentrum und Oberhausen-Buschhausen. 1 Kilometer zähfließender Verkehr. Und darüber hinaus auf der A43 Recklinghausen-Wuppertal zwischen Kreuz Recklinghausen und Recklinghausen-Hochlamark. 1 Kilometer Stau. Wir wünschen allen unterwegs gute Fahrt.
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2: Boah, ist das gefährlich. Handy am Steuer. Ja, das passiert mir hier und da vielleicht auch manchmal so, aber wie viele Meter du da blind fährst und was da alles passieren kann. Gruselig und einfach brandgefährlich. Der ADAC hat sich das jetzt genauer angeschaut. Hört ihr nach rund 10 Minuten Musik hier bei

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0: Also ich bin da jetzt auch ganz vielleicht so ein bisschen schuldig. Haben wir alle schon mal gemacht, oder? So mal eben so am Steuer noch eine WhatsApp verschicken oder sowas. Das Smartphone während der Fahrt zu benutzen, ist laut ADAC zu einer sehr, sehr, sehr gefährlichen Gewohnheit für einige Menschen geworden. Knapp 2% des Autoverkehrs nutzt regelmäßig das Handy am Steuer, besonders oft auf der Autobahn. Das ist das Ergebnis einer ADAC-Verkehrsbeobachtung in 5 Großstädten. Kollege Thorsten Ortmann, du hast die Polizei selbst mal bei einer Handykontrolle begleitet. Wie verbreitet ist dieses Phänomen?
1: Ja, es ist schon sehr verbreitet. Bei der ADAC-Verkehrsbeobachtung fielen zwar nur 3% der Autofahrenden mit Handy am Steuer auf. Aber wenn man das auf alle Autofahrenden bundesweit hochrechnet, dann reden wir über einen 3-stelligen Millionenbereich an Handyverstößen. Und auch bei der Handykontrolle, bei der ich dabei war, da konnte man schon den Eindruck haben, das Handy gehört für viele zum Autofahren mittlerweile dazu.
2: Hat es ganz kurz in der Hand, um draufzuschauen, wer angerufen hat.
1: Wie groß ist denn der Zwang, wenn da plötzlich eine SMS reinkommt, WhatsApp reinkommt?
2: In der Rolle, in der ich beruflich bin, ist es unabdingbar, dass ich erreichbar bleibe.
1: Der ADAC hat während seiner Verkehrsbeobachtung die Autofahrenden auch befragt und danach gab mehr als jeder zweite Autofahrer zu, das Smartphone bereits während der Fahrt genutzt zu haben.
0: Ja, und vielen ist wahrscheinlich auch nicht klar, wie gefährlich ein Blick aufs Handy ist.
1: Genau, schon ein 3-Sekunden Blick aufs Smartphone bei Tempo 50 in der Stadt reicht, dass man so rund 40 Meter im Blindflug unterwegs ist. Auf der Autobahn bei Tempo 120 sind es dann sogar 100 Meter. Und Gunnar Wortmann von der Polizei sagt, dass bei vielen Unfällen das Handy mittlerweile eine zentrale Rolle spielt.
3: Wir sehen es auf jeden Fall auch bei den Schwerstunfällen, das heißt auch mit getöteten Verkehrsteilnehmern, wo wir dann teilweise auch nicht sicher sind, was überhaupt die Unfallursache war. Wir können das dann meistens nur vermuten, weil es schlecht zu beweisen ist, dass da Ablenkung dann wirklich eine Rolle gespielt hat, insbesondere zum Beispiel bei den Stauunfällen auf den Autobahnen.
1: Und besonders gefährlich wird es dann, wenn man das Handy in der Hand hält, um eine Nachricht zu lesen oder noch schlimmer zu tippen. Das kam nämlich bei der ADAC-Verkehrsbeobachtung besonders häufig vor, sogar bei Fahrrad- und E-Scooter-Fahrern.
0: Das Smartphone während der Fahrt zu benutzen, ist laut ADAC zu einer gefährlichen Gewohnheit für einige Menschen geworden. Thorsten Ortmann war das mit den Infos. Vielen Dank. Wir

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1: Ich bin Thomas Brockt. Das US-Militär hat seine Angriffe auf Ziele im Iran beendet. Das teilte das für den Nahen Osten zuständige Regionalkommando CENTCOM mit. Die Verteidigungsschläge gegen den Iran als Antwort auf den Abschuss eines US-Militärhubschraubers seien abgeschlossen, hieß es. Es seien iranische Luftabwehranlagen, Bodenkontrollstationen und Radaranlagen im Bereich der Straße von Hormuz bombardiert worden. US-Präsident Trump hatte den Iran für den Abschuss des Kampfhubschraubers verantwortlich gemacht und Vergeltung angekündigt. Selten stand eine Gesundheitsministerkonferenz von Bund und Ländern so unter Beschuss wie die heute in Hannover. Bundesweit protestieren Lobbygruppen und Gewerkschaften gegen die geplanten Sparmaßnahmen im Gesundheitssystem.
2: Arztpraxen, Krankenhäuser und die Pharmaindustrie, bei ihnen soll der Rotstift massiv angesetzt werden. Mehr als 16 Milliarden Euro sollen kommendes Jahr durch die Gesundheitsreform eingespart werden, damit rote Zahlen im Gesundheitssystem und höhere Beiträge für die Versicherten verhindert werden. Die Gewerkschaften warnen dagegen vor Krankenhausschließungen, wenn die Kliniken mit weniger Geld auskommen sollen, und der Verband der Hausärzte vor spürbaren Folgen für die Versorgung der Kranken. Thomas Thonfeld, Nachrichtenredaktion.
1: Nach einem Feuer in einem Umspannwerk in Reutlingen und einem daraus folgenden großflächigen Stromausfall hat sich der Verdacht auf Brandstiftung erhärtet. Davon gehe man inzwischen vor dem Hintergrund der bisherigen vorläufigen Ermittlungsergebnisse aus, teilten die Generalstaatsanwaltschaft Stuttgart und das Landeskriminalamt mit.
3: Die Ermittler gehen davon aus, dass ein oder mehrere Täter auf dem Gelände an mehreren Stellen Brände gelegt haben. Dabei soll Brandbeschleuniger verwendet worden sein. Wer hinter der Attacke stehen könnte, ist unklar. Ein Bekennerschreiben hat es nicht gegeben. Doch der Vorfall erinnert an zwei mutmaßlich von Linksextremisten begangene Brandanschläge auf die Stromversorgung in Berlin. Dirk Zeitler, Nachrichtenredaktion.
1: Die Spitzen der Regierungskoalition loten heute mit Arbeitgebern und Gewerkschaften aus, inwieweit es eine gemeinsame Sichtweise auf den Reformbedarf in Deutschland gibt. Dabei soll es zuallererst um den Arbeitsmarkt, aber auch um Sozialreformen, Steuern und Bürokratieabbau gehen. Entscheidungen sind nicht zu erwarten. Die sollen erst in einer Sitzung des Koalitionsausschusses fallen, die für den 1. Juli geplant ist.
4: Das Wetter.
5: Was ein wechselhaftes Wetter, und so bleibt's auch erstmal. Heute gibt's einen Mix aus Sonne und Wolken, aber immer mal wieder halt Regen dazu. Ab dem Nachmittag auch Gewitter bei bis zu 19 Grad. Morgen am Donnerstag fast genauso nochmal, aber es gibt deutlich weniger Regen.
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6: Hier die aktuelle Verkehrslage. A2 Dortmund-Oberhausen zwischen Gelsenkirchen-Buhr und Gladbeck-Ellinghorst. 2 Kilometer Stau, 28 Minuten Zeitverlust. Weiterhin auf der A4 Aachen-Köln zwischen Kreuz Köln-West und Köln-Klettenberg. 1 Kilometer stockender Verkehr. Und zusätzlich auf der A43 Recklinghausen-Wuppertal zwischen Kreuz Recklinghausen und Recklinghausen-Hochlamark. 1 Kilometer zähfließender Verkehr. Wir wünschen allen unterwegs gute Fahrt.
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5: Sascha Fassbender hier. Und das mit einer schlechten Nachricht für die einen und zugleich einer ziemlich verrückten Nachricht für die anderen. Aus Stuttgart 21 wird jetzt Stuttgart 31. Der Stuttgarter Hauptbahnhof sollte ja eigentlich 2021 fertig werden, daher der Name. Es wird nun aber mindestens 10 Jahre länger dauern. Ja, endlich gibt's nach dem Berliner Flughafen wieder einen Comedy-Dauerbrenner. Toll!

0: Morgen, Sascha Fassbender hier, ich bin schon wach und Laura Potting auch.
1: Wenn ich noch mehr Kaffee trinke, dann kann ich bald tote Menschen sehen. Guten Morgen.
0: Und traditionell gucken wir für euch, was heute so geht.
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0: Und Laura, welche Themen hast du für uns?
1: Ich habe eine Frage für euch. Wird es ein Sommer der Reformen? Von Steuern über Rente bis Gesundheit. Die Bundesregierung, die hat sich ja einiges vorgenommen. Mhm. Und zur Vorbereitung treffen sich heute die Spitzen der Regierungskoalition. Die treffen sich mit Vertretern der Gewerkschaften und Arbeitgeber. Beschlüsse soll es aber nicht geben.
0: Natürlich nicht.
1: Was es aber geben wird, ist die Gesundheitsministerkonferenz von Bund und Ländern heute und morgen in Hannover. Und bundesweit protestieren ja Lobbygruppen und Gewerkschaften gegen die geplanten Sparmaßnahmen im Gesundheitssystem. Da ist ja wirklich einiges geplant. Ja. Unter anderem höhere Zuzahlungen für Medikamente, Einschränkungen der kostenlosen Mitversicherungen von Ehepartnern. Bei den Kliniken sollen Ausgaben von 4,6 Milliarden Euro vermieden werden. Und die Voraussetzungen für die Einstufung in Pflegegrade, die sollen strenger werden.
0: Also da gibt es ordentlich Kritik dran. So, und dann noch eine ganz, ganz wichtige Info, auch in eigener Sache, Laura.
1: Genau, ihr könnt euch sehr gerne weiter bewerben. 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
0: Geil.
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1: So, das ist ein Grund, nicht zu kommen.
0: Ja, ich werde auch nur so im Hintergrund. 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Also ich mache alles im Hintergrund. Aber es wird trotzdem super. Das danke, super. Laura.
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0: Heute kommt ein überwiegend sonniger Tag auf uns zu. Gerade heute früh ist da kaum eine Wolke unterwegs, bei knapp 10 Grad im Kreis Unna. Im Laufe des Tages kommen ein paar Wolken mit dazu. Es bleibt aber überwiegend sonnig. Erst Richtung Abend kann es dann vereinzelt mal regnen oder auch gewittern. Bis zu 18 Grad sind dann heute in der Spitze drin. Auf den Straßen ist es noch relativ entspannt. Ich habe hier keine Staus, Störung oder Blitzer für euch. Wenn ihr was seht, gebt es uns gerne durch. 0800 53 die 7988 ist die Antenne Unna Verkehrshotline. Eine gute Fahrt.
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2: Ah, die FIFA macht ja wirklich aus allem Geld, aber hiermit hätte ich nicht gerechnet. Hi, Sascha Fassbinder hier. Und der Fußballweltverband verkauft jetzt Grußbotschaften, die im Stadion dann auf dieser Anzeigetafel zu sehen sind. Für umgerechnet rund 70 Euro gibt es dann so eine Grußbotschaft. Ich glaube, diese Grußbotschaft hier wäre mir die 70 Euro wert. Wer das liest, ist doof.

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0: Das sind die 80er. Mit Michael Jackson, Man in the Mirror. Einen schönen guten Morgen euch. Schönes Kleid, aber mutig, so eine Farbe. Bettina Förster von der Evangelischen Kirche hat genau hingehört und stellt fest, boah, irgendwie können wir in Deutschland manchmal nichts Nettes sagen, ohne dass ein Aber kommt. Im Augenblick mal heute Morgen spricht sie genau darüber.
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2: Kennst du solche Kommentare im Alltag? Und wie ist die neue Freundin von deinem Bruder? Mega nett, aber die hat so einen komischen Dialekt. Wie sind deine Kollegen bei der Arbeit? Voll okay, aber nicht alle sind so schnell wie ich. Wie war das Gartenfest? Super Stimmung, sehr freundliche Nachbarn, aber einige wirkten etwas spießig. Da ist also so viel gut. Und dann kommt ein Aber. Irgendwie haben wir immer irgendetwas zu kritisieren und reden dann lang und breit nur noch darüber. Ich habe mich neulich selbst dabei ertappt. Kann es sein, dass wir Weltmeister darin sind, das Gute klein zu reden? Und machen wir jetzt doch mal den Sprung vom kleinen Alltag zu den großen politischen Themen. Wir leben in einer Demokratie, in der jede und jeder seine Meinung öffentlich sagen darf. Das ist nicht überall auf der Welt so und ist kostbar. Trotzdem gibt es Menschen, die das nicht wertschätzen und sich sozusagen in, nennen wir sie mal, Aber-Gemeinschaften organisieren und nur noch alles schlecht reden. Es geht mir hier nicht darum, alles schön zu reden. Es geht mir darum, dass wir auch das Gute entdecken und wertschätzen. Im Großen wie im Kleinen. Und ich frage mich, wo kann ich heute das Gute in meiner Welt entdecken? Bettina Förster von der Evangelischen Kirche für Augenblick mal.
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1: Mit Malte Heilbricht. Guten Morgen. Im Kanzleramt gibt es heute Abend ein großes Treffen. Die Koalitionsspitzen sprechen mit Arbeitgebern und Gewerkschaften über die geplanten Reformen. Wirtschaftsverbände sehen darin eine Chance. Sozialverbände und die Opposition sehen das Treffen dagegen kritisch. Thorsten Adolfs aus dem News-Team. Warum haben Sie Bauchschmerzen?
2: Ja, Sie befürchten, dass das, was da in Berlin als Reformen verkauft werden soll, in Wirklichkeit ein riesiges Kürzungsprogramm wird. Große Erwartungen an das Treffen haben die AWO, der Sozialverband Deutschland, der VdK und der Paritätische Gesamtverband deshalb nicht. Und sie warnen die Koalition davor, die über Jahrzehnte gewonnenen sozialen Errungenschaften für die Menschen über Bord zu schmeißen. Kritik kommt von den Grünen. Fraktionschefin Dröge sagt zwar, an Reformen führe kein Weg vorbei. Kanzler Merz verwechsle aber Reformen mit einem Sammelsurium aus Kürzungen und Belastungen und damit verspiele er jegliche Akzeptanz.
1: Unionsfraktionschef Spahn appelliert ja an die Teilnehmer, die Gespräche mit dem nötigen Ernst anzugehen.
2: Ja, Spahn fordert von allen Beteiligten Kompromissbereitschaft. Es gehe jetzt darum, Verantwortung zu übernehmen, sagte er. Maximalpositionen würden keinen weiterbringen. Die von der Koalition geplanten Reformen hätten das übergeordnete Ziel, die Wettbewerbsfähigkeit zu stärken und vor allem Wachstum ohne neue Schulden möglich zu machen, so Spahn. Das sieht auch Vizekanzler Klingbeil so. Bei dem Treffen gehe es in erster Linie um die Frage, wie ein vernünftiger Weg zu mehr Wachstum aussehe, sagte er. Und da sei er gespannt, welche konkreten Ideen die Sozialpartner hätten.
1: Danke, Thorsten. Und jetzt unsere Kurznachrichten. Die US-Armee hat Luftangriffe auf den Iran geflogen. Das zuständige Regionalkommando sprach von Selbstverteidigungsschlägen wegen des Abschusses eines amerikanischen Kampfhubschraubers durch den Iran in der Nacht zu gestern. Der Iran reagierte mit Angriffen auf US-Stützpunkte in der Golfregion. Die Finanzlage der gesetzlichen Krankenkassen ist offenbar noch angespannter als gedacht. Laut Bild-Zeitung rechnet das Bundesgesundheitsministerium damit, dass die Kassen in diesem Jahr 3,5 Milliarden Euro mehr ausgeben als bisher angenommen. In Belfast sind ausländerfeindliche Proteste eskaliert. Demonstranten lieferten sich am Abend Auseinandersetzungen mit der Polizei. Mehrere Fahrzeuge wurden in Brand gesetzt. Auslöser war ein Video von einem Messerangriff, für den ein 30-Jähriger aus dem Sudan verantwortlich gemacht wird. Wer kennt das nicht? Nach dem Kauf eines neuen Gerätes landet die Bedienungsanleitung in der Schublade und wird meistens nie wieder rausgeholt. Künftig soll es Anleitungen für zum Beispiel Wecker, Mixer oder E-Bikes gar nicht mehr auf Papier, sondern nur noch in digitaler Form geben. Darauf haben sich Vertreter des Europaparlaments und der Mitgliedstaaten geeinigt. Wer eine gedruckte Anleitung möchte, soll sie aber weiterhin beim Verkäufer anfordern können. Die Regelung ist noch nicht endgültig beschlossen. Und das waren die Nachrichten mit Malte Albrecht.
3: Dankeschön, Malte. Die erste Hälfte des Tages, die wird heute richtig schick. Da sind zwar ein paar Wolken unterwegs, es wird aber überwiegend sonnig. Aktuell 10 Grad bei euch in Unna, bis zu 18 Grad sind später drin. Ab dem Nachmittag soll es sich dann aber so ein bisschen zuziehen, Richtung Abend auch mal regnen. Vereinzelt sind Gewitter möglich. Der Tag morgen wird da etwas durchwachsener. Da kriegen wir einen Mix aus Sonne und Wolken. Schauer sind aber den ganzen Tag möglich. Auch da soll vor allem Richtung Abend und in der Nacht dann was runterkommen. Bis zu 18 Grad morgen in der Spitze.
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3: Etwas voller ist es heute Morgen schon auf der A45 Dortmund Richtung Hagen. Zwischen dem Kreuz Dortmund-Witten und Dortmund-Süd 1 Kilometer Stau. 5 Minuten braucht ihr dort länger. Wenn ihr noch was sehen solltet, Staus, Störungen, Blitzer, gebt uns das gerne durch. Das geht kostenlos unter der 0800 5 3 die 7988. Gute Fahrt euch!
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3: Tja, es ist einfach komplett an mir vorbeigegangen. Vielleicht durch den Start der Fußball-Weltmeisterschaft oder die haben zu wenig Werbung gemacht, keine Ahnung. Am Wochenende startet in Dortmund der Kultursommer und das bedeutet richtig starke Rap- und Hip-Hop-Konzerte. SSIO ist am Freitag in Dortmund, die fast schon Legenden, Cypress Hill am Sonntag. Mehr zur Veranstaltung habe ich gleich hier für euch. Ich bin Arvid Karschuk und wünsche euch einen schönen guten Morgen.

0: Doubt. Don't Speak hier bei Antenne Unna. Mitte Juni ist ja eigentlich so eine Zeit, ja, wo wir schon mal gutes Wetter erwarten können, um die 30 Grad und Sommer. Aber Sommer in Deutschland heißt leider auch, das lässt sich nicht so gut planen. Deshalb wurde der Dortmunder Kultursommer jetzt nochmal umgeplant. Der sollte eigentlich Open Air im Revierpark Wischling sein. Da das Wetter jetzt am Wochenende aber nicht so wirklich beständig ist, geht's in die Westfalenhalle. Und da gibt's übers Wochenende verteilt insgesamt 3 Konzerte von, ja, wie ich sagen würde, wirklich guten Hip-Hop-Künstlern. Freitag geht's los und zwar mit SSIO.
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0: Also der macht deutschen Rap, teilweise auch etwas härtere Texte. Um 19 Uhr geht's da am Freitag los. Und Samstag kommt dann der Rapper Berg in die Westfalenhalle. Der ist ein bisschen entspannter.

Auch da startet das Konzert um 19 Uhr und Sonntag geht's dann um 8:30 Uhr abends los. Und ja, da kommen so kleine Rap-Legenden in die Westfalenhalle, und zwar Cypress Hill. Karten für den Dortmunder Kultursommer am Wochenende kriegt ihr bei Eventim, Kosten pro Konzert so jeweils um die 65 Euro. Und wir stimmen uns hier jetzt so ein bisschen ein, denn Cypress Hill, was hier gerade im Hintergrund läuft, habe ich jetzt für euch, und zwar mit Insane in the Brain hier bei Antenne Ona. Schönen Mittwochmorgen.

Rund 15.000 Blutkonserven, die werden jeden Tag in Deutschland gebraucht. Es gibt aber immer weniger Spender. Darauf weist das Deutsche Rote Kreuz jetzt hin, kurz vor dem Weltblutspendetag am Sonntag. Es gibt zwar immer mehr ältere Spender, aber es kommen weniger junge nach. Es gibt zwar keine Altersobergrenze mehr, aber im Alter kommen einfach so ein paar Krankheiten dazu. Und deshalb scheiden viele ältere Spender dann aus. Dazu gibt es die typischen Probleme. Im Winter fehlen viele wegen Erkältung, im Sommer sind sie dann im Urlaub. Bei uns im Kreis Unna gibt es jetzt zum Beispiel Montagvormittag die Möglichkeit, am Rathaus in Unna oder Dienstag an der Gesamtschule in Fröndenberg einfach spontan vorbeizukommen und zu spenden. Eine Übersicht findet ihr da nochmal auf der Homepage vom Deutschen Roten Kreuz. Gehört habt ihr es hier bei Antenne Unna an eurem

0: Das ist hier der frühe Morgen bei Antenne Una, gerade Cypress Hill, jetzt Outcast mit Miss Jackson um 6.24 Uhr. Gleich hier vor den Nachrichten um halb gibt es aber noch Popmusik aus den 80ern. Heaven is a Place on Earth habe ich gleich für euch.
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0: waren die 80er hier bei Antenne Unna. Heaven is a place on earth um 6:30.
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2: Mit Christopher Langer, guten Morgen. Bei uns im Kreis Unna werden immer weniger Babys geboren. Zum vierten Mal in Folge gab es im vergangenen Jahr einen Geburtenrückgang. Das teilt das Statistische Landesamt mit. Rund 3000 Kinder kamen bei uns zur Welt. Im Jahr 2021 waren es noch gut 500 mehr. Der historische Vergleich: vor 60 Jahren, in der sogenannten Babyboomer-Generation, wurden im Kreis Unna noch doppelt so viele Kinder pro Jahr geboren wie jetzt. Beim Trödelmarkt in Bergkamen-Runte hatte ein Mann Nazi-Gegenstände und Waffen angeboten. Das Amtsgericht Kamen hat ihn dafür zu 6 Monaten Haft auf Bewährung verurteilt. Der Mann präsentierte 2024 in Runte unter anderem einen Helm, Dolche und Orden. Darauf waren Hakenkreuze und SS-Runen angebracht. Sie gelten als Kennzeichen verfassungswidriger Organisationen. Bei den Waffen handelte es sich um historische Gewehre und eine Pistole. Der Angeklagte durfte sie besitzen, aber nicht auf einem Trödelmarkt zeigen. Bergkamens Ordnungsamt und die Polizei schritten damals gegen ihn ein. Autofahrer in Lünen-Garmen müssen ab heute mehr Zeit einplanen. Die Garmener Straße wird halbseitig gesperrt, teilt die Stadt mit. Betroffen ist zwar nur ein kleines Stück nahe der Stadtgrenze zu Dortmund. Eine Baustellenampel regelt aber den Verkehr und das für einen knappen Monat. Grund ist der Kanalanschluss für ein Baugebiet.
0: Danke dir, Christopher. Das Wetter heute bringt uns erstmal jede Menge Sonne bei aktuell 11 Grad in Lünen. Bis über den Mittag hinweg sind nur ein paar Wolken unterwegs und die Sonne zeigt sich immer mal wieder Richtung Nachmittag. Kommen dann aber mehr Wolken dazu. Vereinzelt kann es auch mal regnen. Heute Abend sind auch mal kleinere Gewitter angesagt. Bis zu 18 Grad sind da heute noch drin. Der Tag morgen wird etwas wolkiger. Morgens und am Vormittag kriegen wir noch ein bisschen Sonne ab. Auch dann soll es sich wieder zuziehen und auch nass werden. Wieder bei bis zu 18 Grad. In der Spitze. Wir schauen auf die Straßen. Da ist aktuell alles entspannt. Ich wünsche euch eine gute Fahrt.
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0: Mit David Karschuk. Ich wünsche euch einen schönen Start in den Mittwoch. Moin, moin.

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0: Und morgen geht's auch schon los.
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0: Die Fußballweltmeisterschaft startet schon morgen und auch das deutsche Team steckt natürlich jetzt in der heißen Phase der WM-Vorbereitung. Das erste Spiel am Sonntag gegen Curaçao. Antenne Unna-Reporter Thomas Bremser ist für uns vor Ort. Du warst gestern beim Training mit dabei. Was macht der Platz da für einen Eindruck?
2: Ja, der Platz liegt nicht weit entfernt vom Hotel auf einem Riesengelände der Privatuni Wake Forest mit eigener Kirche und Polizei. Der DFB hat hier auch mehrere Gebäude gemietet. Die Pressekonferenzen finden in einem Hörsaal statt. Und auf dem Rasen sind mir direkt die 6 Wassersprinkler aufgefallen. Die laufen auf Hochtouren, denn der Rasen ist sehr, sehr trocken. Aber Rudi Völler sagt, wir haben nichts zu lamentieren. Die Trainingsbedingungen sind optimal.
0: Tja, dann steht dem Titel ja auch nichts mehr im Weg. Vor Ort gibt es auf jeden Fall auch jede Menge Unterstützung von deutschen Fans.
2: In der Tat, hier in der Region leben einige mit deutschen Wurzeln. Beim ersten Training hat der DFB 3000 Tickets verlost, die waren ruckzuck weg. Mehrere Stunden sind Familien dafür hierher gefahren. Und beim Training gestern habe ich Anna aus Wolfsburg getroffen mit ihren 3 Kindern, Finn, Janosch und Merle. Die wohnen aktuell 3 Autostunden entfernt, durften rein zum Training mit selbstgemalten Schildern.
3: Hier steht, könnte ich bitte ein Autogramm haben? Auf den anderen steht viel Glück. 5/5 Stern.
2: Die Kinder begeistert, bis auf die 4-jährige Merle.
4: Nicht so schön, weil ich mag nicht so gerne Fußball.
0: Ja, vielleicht wird es ja jetzt durch die Weltmeisterschaft noch zum Fan. Morgen geht's los mit der WM. Sonntag ist dann das erste Spiel der deutschen Mannschaft. Alle Infos bekommt ihr natürlich hier bei Antenne Unna.

Tja, ihr müsst euch einen Tapeziertisch organisieren, früh aufstehen, um den besten Platz zu bekommen und ja, dann am besten noch schauen, wie ihr den Platz besetzt, damit ihr zwischendurch auch mal selber gucken könnt. Trödeln ist schon immer mit so ein bisschen Aufwand verbunden. In Holzwicke, da ist das am Wochenende jetzt etwas einfacher. Da ist zum zweiten Mal der Haarstrang-Trödel in Operdicke und Hengsen. Es wird da in Einfahrten, Garagen, Gärten oder auch in Hinterhöfen getrödelt. Dazu gibt es was zu essen und zu trinken an der Haarstrang-Sportanlage und an der Stephanuskirche und der Paul-Gerhardt-Schule. Da sind auch noch so ein paar Aktionen aufgebaut. Von 11 bis 15 Uhr könnt ihr da am Samstag vorbeischauen. Gehört habt ihr das hier bei Antenne Unna. 10 Minuten vor 7 jetzt. Schönen guten Morgen.

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0: Unsere Nachrichten nach nur einem Spot. 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
2: Mit Malte Heilbricht, guten Morgen. Explodierende Kosten, zu wenig Ärzte auf dem Land und steigende Krankenkassenbeiträge. Langeweile dürfte bei der Gesundheitsministerkonferenz nicht aufkommen. Die Ministerinnen und Minister sitzen ab heute in Hannover zusammen, um über die geplanten Reformen zu sprechen. Jannik Böker aus dem News-Team, vor allem ein Thema sorgt schon im Vorfeld für Kritik.
3: Und die kommt aus allen Richtungen, egal ob Ärzte, Pharmaunternehmen oder Krankenhauspersonal. Das GKV-Beitragsstabilisierungsgesetz soll noch vor der Sommerpause im Bundestag beschlossen werden und ist ungefähr so beliebt wie ein Zahnarztbesuch. Vorgesehen sind eine Reihe von Sparmaßnahmen. Die Familienversicherung wird in einigen Fällen teurer, Vergütungen für Ärzte gedeckelt, einige Leistungen sogar gar nicht mehr bezahlt. Die Gewerkschaft Verdi ruft deshalb heute in Hannover zu einer Großkundgebung auf und schon vor knapp 2 Wochen hatten laut Verdi über 10.000 Klinikmitarbeiter an einem Klinikaufstand teilgenommen.
2: Es brodelt also im Gesundheitssystem, dabei ist der Reformbedarf trotz allem enorm.
3: Ja, im Prinzip hat das deutsche Gesundheitssystem 2 große Baustellen. Zum einen ist es überdurchschnittlich teuer. Im EU-Vergleich gibt es pro Kopf gerechnet kein anderes Land, das so viel Geld für Gesundheit ausgibt. Und dazu kommt, dass der demografische Wandel immer stärker durchschlägt. Viele Ärzte gehen bald in Rente. Gleichzeitig werden wir im Durchschnitt älter und damit auch kränker. Bedeutet, 40 Milliarden Euro müssen in den nächsten 4 Jahren eingespart werden. Wie genau? Darüber wird heftig gestritten.
2: Jannik, vielen Dank für die Infos. Und jetzt weitere Nachrichten im Überblick. Die USA haben in der Nacht neue Angriffe auf den Iran geflogen. Grund dafür ist, dass der Iran einen US-Kampfhubschrauber abgeschossen haben soll. Die Piloten blieben unverletzt. Das US-Militär spricht von Selbstverteidigung. Der Mai war weltweit der zweitwärmste Mai, der je gemessen wurde. Laut dem EU-Erdbeobachtungsprogramm Copernicus erlebte vor allem Europa eine ungewöhnlich frühe und intensive Hitzewelle. In Großbritannien, Frankreich, Irland und Portugal gab es neue Temperaturrekorde. Morgen geht es los, dann startet die Fußball-WM. Bei den Fans steigt die Vorfreude und auch die deutsche Mannschaft sei heiß auf das Turnier, sagt am Abend Sportdirektor Rudi Völler. Beim sportlichen Ausblick hielt er sich aber noch zurück.
4: Wir werden es allen schwer machen. Wir wollen erstmal eine gute Vorrunde spielen, wir wollen Gruppenerster werden. Und dann nach der Gruppenphase in dem K.O.-System wollen wir uns natürlich auch noch behaupten. Das geht nicht immer so aus, wie viele Experten denken zu Beginn eines großen Turniers. Also die großen Favoriten gibt es natürlich immer und manchmal gewinnt auch dann ein Favorit, aber nicht immer. Und manchmal scheiden sie auch schon ein bisschen früher aus. Haben wir alles schon gehabt.
2: Das erste WM-Spiel hat die DFB-11 am Sonntag gegen Curaçao. Und das waren die Nachrichten mit Malte Heilbricht.
5: Danke dir, Malte. Wir schauen aufs Wetter für diesen Mittwoch. Das ist heute Morgen doch wirklich ganz schön. Es sind zwar ein paar Wolken unterwegs, aber die Sonne kommt jetzt langsam hoch und bleibt auch erstmal bis zum Mittag. Am Nachmittag ziehen dann nach und nach mehr Wolken auf. Vereinzelt kann es auch mal gewittern. Auch für heute Abend sind dann noch einige Regenschauer angesagt. Bis zu 18 Grad sind heute noch drin. 10 Grad messen wir aktuell in Holzwickede. 11 Grad sind es in Selm. Der Tag morgen wird dann etwas durchwachsen. Es gibt zwar sonnige Phasen, es kann aber immer den ganzen Tag über mal wieder kleinere Regenschauer geben. Auch da sind vor allem für den Abend etwas mehr Regen angesagt.
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5: Wir schauen auf die Straßen. Die A1 Münster Richtung Köln zwischen Kamener Kreuz und Schwerte. 1 Kilometer Stop and Go, da seid ihr in 3 Minuten durch. Die A2 Hannover Richtung Oberhausen zwischen Dortmund Nordost und Dortmund Mengede. 2 Kilometer Stau, 7 Minuten plus. Und die A45 Hagen Richtung Dortmund zwischen dem Kreuz Hagen und dem Westhofener Kreuz. 4 Kilometer stockender Verkehr, 8 Minuten braucht ihr dort länger. Etwas voller ist es heute Morgen auch in Fröndenberg. Auf der Unner Straße von Langschede Fahrt Richtung Strickherdecke braucht ihr 5 Minuten länger. Stau staut sich ein bisschen noch auf der Werler Straße. Fahrt Richtung Unna und zwar zwischen Mühlhausen und Stockum. Dann etwas mehr Verkehr auf der B1 und zwar Fahrt Richtung Dortmund. Einmal an der Abfahrt Holzwickede und dann nochmal auf Höhe der Dortmunder Gartenstadt. Auch dort müsst ihr an beiden Stellen so knapp 5 Minuten mehr einplanen. Gute Fahrt euch!
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5: Mit Arvid Karaschuk einen schönen Start in den Mittwoch wünsche ich euch.

0: 11:07, Antenne Unna ist hier an eurem Mittwochmorgen. Es gibt so einige Orte bei uns im Kreis Unna, an denen diese Geräusche hier die Menschen doch ziemlich stressen. Saatkrähen, die nisten schon in Bechkam oder auch in Holzwickede, sind vor allem laut und das stört doch viele Menschen.
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0: Eine Hörerin aus Unna Königsborn hat uns bei WhatsApp geschrieben, bei ihr zu Hause scheinen sich die Krähen seit neuestem auch richtig wohl zu fühlen.
2: Ich wohne hier schon über 30 Jahre hier in der Münchner Straße und wir haben nie Probleme mit den Krähen gehabt, nur mit den Tauben. Da kann man kein Auto drunter stellen unter den Bäumen hier. Aber dass jetzt hier die Krähen so hier hinkommen, beiden Seiten vom Haus und auch wenn ich zum Bahnhof gehe, zum Königsborner Bahnhof, an der Hubert-Bernhardt-Straße, die sitzen da überall in den Bäumen. Das ist richtig gruselig. Und wir können doch froh sein, dass wir hier bei uns noch keine Nester haben. Aber wenn die jetzt hier auch noch Nester bauen würden, das wäre wirklich katastrophal.
0: Tja, der erste Impuls ist also natürlich erstmal, die Krähen müssen weg, ganz egal wie. Das ist aber gar nicht so einfach, denn Saatkrähen, die stehen unter Naturschutz und das auch aus gutem Grund, sagt Thomas Griese und Flieger vom NABU. Die Krähen wurden über Jahre gejagt, fast schon ausgerottet und jetzt sind es eben immer noch ziemlich wenige.
3: Es gibt in Deutschland nach Zählung eben so an die 150.000 Paare. Dann in Exemplaren gerechnet, wenn man jetzt sagt, dass jedes Paar eben auch noch zwei Kinder hat, die den Winter überleben, dann sind das vielleicht 600.000. Das ist ungefähr die Einwohnerzahl von Dortmund.
0: Tja, und das verteilt auf ganz Deutschland. Klar, wenn die Krähen zusammen auftauchen, dann nerven die natürlich. Irgendwie scheinen sie sich bei uns aber ziemlich wohl zu fühlen, was man ja auch mal als Kompliment aufnehmen kann. Das Töten der Krähen kann übrigens ja auch keine Lösung sein. Wir von Antenne Unna haben uns ein bisschen mehr mit diesen gefiederten Krachmachern beschäftigt.

Also es wäre jetzt nicht das Erste, was ich mit einer Aktion im Tierpark verbunden hätte, aber es klingt eigentlich nach einem ganz guten Plan. Erst ein paar Whisky probieren und dann eine kleine Führung durch den Tierpark machen. Danach gibt es dann noch Deutschland gegen die Elfenbeinküste bei der WM. Im Tierpark in Hamm ist am 20. Juni zum ersten Mal ein Whisky-Tasting. Jetzt ist natürlich das Problem, während so einer Fußball-Weltmeisterschaft, da gucken viele sich vorher die Termine der deutschen Spieler an und nehmen sich dann nichts vor. Der Tierpark zieht das Whisky-Tasting deshalb so ein bisschen vor. Um 18 Uhr geht's los. Ihr bekommt eine Führung, könnt da verschiedene Sorten testen und später sogar noch die Tiere füttern und seid dann rechtzeitig zum Spiel um 10 Uhr zu Hause. Haben dann auch einen kleinen Vorteil, diese späten Anstoßzeiten. Tickets für das Tasting bekommt ihr einfach auf der Homepage vom Tierpark in Hamm. 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

0: Leonie mit Don't Worry hier bei Antenne Una. 7.26 Uhr haben wir es jetzt. Kommt gut in den Mittwoch mit uns.
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0: 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Es ist jetzt 7.30 Uhr, 7:30.
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2: Mit Christopher Langer. Guten Morgen. Bei uns im Kreis Unna werden immer weniger Babys geboren. Zum vierten Mal in Folge gab es im vergangenen Jahr einen Geburtenrückgang. Das teilt das Statistische Landesamt mit. Rund 3000 Kinder kamen bei uns zur Welt. Im Jahr 2021 waren es noch gut 500 mehr. Der historische Vergleich: vor 60 Jahren, in der sogenannten Babyboomer-Generation, wurden im Kreis Unna noch doppelt so viele Kinder pro Jahr geboren wie jetzt. Beim Trödelmarkt in Bergkamen-Rünte hatte ein Mann Nazi-Gegenstände und Waffen angeboten. Das Amtsgericht Kamen hat ihn dafür zu 6 Monaten Haft auf Bewährung verurteilt. Der Mann präsentierte 2024 in Rünte unter anderem einen Helm, Dolche und Orden. Darauf waren Hakenkreuze und SS-Runen angebracht. Sie gelten als Kennzeichen verfassungswidriger Organisationen. Bei den Waffen handelte es sich um historische Gewehre und eine Pistole. Der Angeklagte durfte sie besitzen, aber nicht auf einem Trödelmarkt zeigen. Bergkamens Ordnungsamt und die Polizei schritten damals gegen ihn ein. Autofahrer in Lünen-Garmen müssen ab heute mehr Zeit einplanen. Die Garmener Straße wird halbseitig gesperrt, teilt die Stadt mit. Betroffen ist zwar nur ein kleines Stück nahe der Stadtgrenze zu Dortmund, eine Baustellenampel regelt aber den Verkehr und das für einen knappen Monat. Grund ist der Kanalanschluss für ein Baugebiet.
0: Danke dir, Christopher. Wir starten mit jeder Menge Sonne heute in den Mittwoch. Heute früh sind kaum Wolken unterwegs, bei aktuell 12 Grad in Kamen und auch in Werne. So geht's auch erstmal durch den Mittag. Richtung Nachmittag kommen dann allerdings mehr Wolken dazu. Dann kann es vereinzelt auch mal schauern und gewittern. Vor allem für heute Abend sind dann aber auch Regenfälle angesagt. Bis zu 18 Grad sind heute noch drin. Der Tag morgen bringt wieder bis zu 18 Grad in der Spitze. Allerdings ein paar mehr Wolken und auch etwas mehr Regen. Wir schauen auf die Straßen. Vorsicht bitte auf der A1 Münster Richtung Dortmund zwischen Hamberg-Kamen und dem Kamener Kreuz. Da liegen Reifenteile auf der rechten Spur. Die A1 Münster Richtung Köln zwischen Kamener Kreuz und Schwerte 7 Kilometer Stop and Go, 9 Minuten plus. Die A44 Kassel Richtung Dortmund zwischen dem Kreuz Werl und dem Kreuz Dortmund-Unna 2 Kilometer stockender Verkehr, 4 Minuten braucht ihr dort länger. Die A45 Hagen Richtung Dortmund zwischen dem Kreuz Hagen und Dortmund Süd 7 Kilometer Stau, plant da mal eine Viertelstunde mehr ein. Voll ist es heute Morgen auch in Schwerte. Und zwar auf der Bethünestraße, Fahrt Richtung Philixt, 5 Minuten plus. Fahrt Richtung Autobahn braucht ihr eine Viertelstunde länger. Es staut sich auf der Unner Straße in Fröntenberg. Und zwar von Langschede, Fahrt Richtung Strickherdecke. Dort braucht ihr 5 Minuten länger. Auf der Werler Straße, Fahrt Richtung Unner, ist es etwas voller zwischen Stockum und Mühlhausen, 10 Minuten plus. Die B1, Fahrt Richtung Dortmund, da staut es sich einmal an der Abfahrt Holzwickede. 5 Minuten kommen da drauf und dann nochmal auf für der Dortmunder Gartenstadt. Dort müsst ihr knapp 10 Minuten drauf planen. Wenn ihr noch was seht, Staus, Störungen oder Blitzer, gebt uns das Ganze gerne durch. Das geht kostenlos unter der 0800 53 mal die 7988. Gute Fahrt euch!
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0: Wir gehen rein in den Mittwoch. Mein Name ist Arvid Karaschuk. Schönen guten Morgen. 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

0: mit 150 Sachen ungebremst gegen eine Mauer fahren, dass das nicht gut ausgeht. Ja, das können wir uns denken. So eine Situation hat es gestern Abend auf der B54 zwischen Herdecke und Dortmund gegeben. Sina Engel aus dem Antenne-UNA-Team. An der Dortmunder Stadtgrenze war ein Raser unterwegs.
1: Ja, ein 21-Jähriger ist da mit seiner Beifahrerin Richtung Herdecke gefahren, hat dann die Kontrolle über seinen Wagen verloren. Warum, das ist noch unklar. Mhm. Zuerst ist er dann mit einem entgegenkommenden Auto kollidiert, dann mit einem geparkten Wagen und dann ist er noch gegen eine Mauer und einen Stromkasten gekracht. Und das eben bei mindestens 155 km/h, da ist das Tacho stehen geblieben. Heißt, zum Zeitpunkt des Unfalls war er wahrscheinlich sogar noch deutlich schneller unterwegs.
0: Okay, krass. Und bei dem, was er da alles erwischt hat, klingt das wirklich so, als wenn das ein ziemlich großer Einsatz für die Rettungskräfte gewesen wäre.
1: Ja, die haben wohl ein richtiges Trümmerfeld vorgefunden. Mhm. Also über einige hundert Meter verteilt lagen da kaputte Autoteile rum. Das Auto des Fahrers selbst wurde komplett zerstört. Mehrere Menschen mussten verletzt ins Krankenhaus. Ein spezielles Unfallaufnahmeteam der Polizei hat dann stundenlang Spuren an der Unfallstelle gesichert. Deshalb war die B54 auch bis in die Nacht gesperrt und jetzt wird eben gegen den Fahrer ermittelt.
0: Tja, und da ist es schon fast ein Wunder, dass da auch nichts Schlimmeres passiert ist. Die Infos hatten wir hier für euch bei Antenne UNA.

Tja, morgen geht's schon los mit der WM und ich finde, bis dahin ist schon einiges passiert. Fassen wir die Dinge rund um die WM doch mal zusammen. Am Trainingsgelände der Schweizer gibt es wohl Schlangen. Vor dem Quartier der Engländer gab es eine Schießerei und 9 Verletzte. Das Senegal-Team wurde bei der Einreise in die USA behandelt wie Verbrecher. Das iranische Team darf nicht in den USA übernachten und nur für die Spieltage rein. Somalischer Schiedsrichter darf nicht einreisen. Fans aus Haiti, Iran, Senegal, Elfenbeinküste dürfen, glaube ich, auch nicht rein. Ich habe bestimmt sogar noch irgendwas vergessen. Wie hat es die FIFA noch genannt? Die beste WM aller Zeiten. Ich muss sagen, vor 20 Jahren hat mir die Welt zu Gast bei Freunden dann doch ein bisschen besser gefallen. 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
3: Mit Malte Albrecht. Guten Morgen. Die Städte und Gemeinden in NRW haben kein Geld. Das ist nicht neu, aber es tut sich auch nichts in der Sache. Die Kommunen machen deshalb weiter Druck. In Oberhausen kommt in gut einer halben Stunde die Mitgliederversammlung des Städtetages zusammen. Es soll eine Erklärung zur Finanznot der Kommunen verabschiedet werden. Mit dabei ist auch Landeschef Wüst, der sich die Forderungen anhören wird. Weitere Infos hat Christian Böder.
4: Der Städtetag fordert schon seit Jahren eine bessere finanzielle Ausstattung der Kommunen, etwa durch einen höheren Anteil an den Steuereinnahmen des Landes. Denn die Kommunen sind für einen Großteil der öffentlichen Leistungen im alltäglichen Leben ihrer Bürger zuständig. Von Wohnen und Arbeiten über Verkehr und Klimaschutz bis hin zu Bildung und Kultur. Die anhaltenden Finanznöte haben aber dazu geführt, dass vielerorts zusammengestrichen wird. Etwa bei Fördermitteln für Vereine, beim ÖPNV oder bei Angeboten für Sport und Kultur. Die Städte haben laut dem Verband mittlerweile keine Gestaltungsfähigkeit mehr. Und es kommen weitere Ausgaben auf sie zu. Nach den Sommerferien haben Familien Anspruch auf eine Ganztagsbetreuung von Grundschulkindern und es steht auch noch der Rettungsdienststreit im Raum. Die Krankenkassen wollen die Kosten für sogenannte Fehlfahrten nicht länger übernehmen. Die Kommunen befürchten Mehrkosten in Millionenhöhe.
3: Und jetzt weitere Meldungen, kurz und kompakt. Die USA und der Iran haben sich trotz Waffenruhe wieder gegenseitig angegriffen. Zuerst bombardierte das US-Militär in der Nacht iranische Militäranlagen. Präsident Trump sprach von Vergeltung. Er wirft dem Iran den Abschuss eines amerikanischen Kampfhubschraubers vor. Teheran griff daraufhin US-Stützpunkte in der Golfregion und in Jordanien an. In Deutschland gibt es derzeit so viele Rentner wie noch nie. Das zeigen Zahlen der Deutschen Rentenversicherung, über die DRP berichtet. Demnach wurden Ende vergangenen Jahres rund 19 Millionen Altersrenten gezahlt. Die Ausgaben für die Renten lagen bei rund 300 Milliarden Euro. In Belfast sind ausländerfeindliche Proteste eskaliert. Demonstranten lieferten sich am Abend Auseinandersetzungen mit der Polizei. Auch mehrere Fahrzeuge wurden in Brand gesetzt. Auslöser war ein Internetvideo von einem Messerangriff, für den ein 30-Jähriger aus dem Sudan verantwortlich sein soll. Sparen lohnt sich derzeit kaum noch, zumindest nicht auf dem üblichen Tagesgeldkonto. Die meisten Banken zahlen so niedrige Zinsen, das kann die aktuelle Inflation nicht mehr ausgleichen, die seit Beginn des Iran-Kriegs wieder an Fahrt aufgenommen hat. Das zeigt eine Analyse des Finanzportals Bialo. Besonders bei Volksbanken und Sparkassen wirft gebunkertes Geld demnach oft kaum Zinsen ab. Der unbefristete Tagesgeldzins liegt dort im Schnitt bei 0,4%, im Bestfall bei 1,8%. Bei überregionalen Banken und Direktbanken gibt es bis zu 2,6%, was in etwa der Inflationsrate im Mai entspricht. Möglich ist dieser Zinssatz aber nur, weil Direktbanken keine Filialnetze betreiben. Und das waren die Nachrichten mit Malte Albrecht.
5: Danke dir, Malte. Heute kriegen wir doch noch einige Sonnenstunden ab, vor allem heute Morgen und auch über den Vormittag hinweg scheint die Sonne da ganz kräftig. Am Nachmittag können dann aber nach und nach mehr Wolken aufziehen. Vereinzelt soll es auch mal regnen und es kann auch gewittern. Das geht dann bis in den Abend hinein. So bei später bis zu 18 Grad. Heute Morgen noch 13 Grad in Böhnen, 12 Grad in Schwerte. Der Tag morgen wird dann ein wenig wolkiger. Auch da kann es dann leider den ganzen Tag über immer mal wieder kleinere Schauer geben, vor allem gegen Abend soll was runterkommen, bei Höchsttemperaturen von bis zu 18 Grad.
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5: Wir schauen auf die Straßen, die A1 Münster Richtung Dortmund. Weiterhin Vorsicht bitte zwischen Hamberg-Kamen und dem Kamener Kreuz. Reifenteile auf der rechten Spur. Die A1 Dortmund Richtung Münster zwischen Kamener Kreuz und Hamberg-Kamen. 2 Kilometer Stop and Go. In 3 Minuten seid ihr da durch. Die A1 Münster Richtung Köln zwischen Hamburg und Werne und dem Westhofener Kreuz. 8 Kilometer Stop and Go. 12 Minuten braucht ihr dort länger. Die A44 Kassel Richtung Dortmund zwischen dem Kreuz Werl und dem Kreuz Dortmund-Unna. 5 Kilometer Stop and Go. 8 8 Minuten plus. Die A45 Hagen Richtung Dortmund. Zwischen dem Kreuz Hagen und Dortmund Süd 7 Kilometer Stau. Mindestens 20 Minuten braucht ihr dort länger. Die A45 Dortmund Richtung Hagen. Zwischen dem Kreuz Dortmund Nordwest und dem Kreuz Dortmund West 9 Kilometer Stop and Go. Dort müsst ihr eine Viertelstunde draufrechnen. Voll ist es aktuell auch in Schwerte. Auf der Lettmatter Straße Fahrtrichtung Ärgste braucht ihr 15 Minuten länger. Die Bethüne Straße und auch die Lettmatter Straße da rund um Felix, da staut es sich. Da müsst ihr 20 Minuten mehr einplanen. Voll bleibt es auch auf der B1 Fahrtrichtung Dortmund und zwar vor der Abzweigung auf die B236 kommen 15 Minuten obendrauf. Es staut sich auf der Chaussee in Holzwickede Fahrtrichtung Flughafen 5 Minuten plus. Auch auf der Werler Straße, Fahrtrichtung Unna, bleibt es voll. Da braucht ihr aktuell 10 Minuten länger. Das war es noch nicht ganz. Es bleibt voll. Beckinghausen, die Kreuzstraße vor der Kreuzung zur Kamener Straße. Dort braucht ihr 10 Minuten länger. Auf der Kamener Straße selber, Fahrtrichtung Lünen, staut es sich. 5 Minuten plus. Und jetzt habe ich, glaube ich, alles. Aber reicht ja auch, würde ich sagen. Ne? Kommt gut durch.
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5: Mit David Karschuk an diesem sonnigen Mittwoch. Schönen guten Morgen.

0: Robbie Williams mit Love My Life bei Antenne Unna um jetzt gleich 8:12. Eine Autofahrerin in Kamheren, die hat letzten Dezember nur mal einen kurzen Moment nicht aufgepasst und dann hat es schon gekracht und ein Radfahrer aus Fröndenberg lag dann schwer verletzt auf der Straße. Die Frau saß jetzt als Angeklagte vorm Strafrichter. Andreas Mirk aus dem Antenne Unna-Team. So mit Kriminalität in dem Sinne hat das eher weniger was zu tun.
1: Ja, das sehe ich auch so. Das ist so ein typisches Beispiel, dass eben ein schwacher Moment reichen kann, um sich eine Anklage einzuhandeln. In diesem Fall heißt das Ganze fahrlässige Körperverletzung, also du verletzt jemanden, hast es aber nicht gewollt.
0: Was genau ist denn da im Dezember in Heeren passiert?
1: Also die Frau ist mit ihrem Auto rückwärts von ihrem Grundstück auf die Straße gerollt. Das war ein Automatikwagen. Sie hat wohl kein Gas gegeben, sondern einfach das Bremspedal losgelassen. Mhm. Ja, und den Frennberger auf dem Rad, den hat sie überhaupt nicht bemerkt. Angeblich hat die Sonne sehr tief gestanden. Es war ein schöner Wintertag. Naja, und dann hat's eben gescheppert. Der Radler hatte danach einen dreifachen Oberschenkelbruch. Er ist später in Unna operiert worden. In einem halben Jahr müssen auch nochmal Schrauben entfernt werden. Aber Glück im Unglück, der Kopf ist heile geblieben. Der Mann hat im Gerichtssaal gesagt, wenn ich keinen Helm getragen hätte, säße ich heute nicht hier.
0: Ja, wirklich Glück im Unglück für den Fröndenberger. Wie hatte die Autofahrerin das Ganze denn verdaut?
1: Ja, sie sagt, für sie war es auch ein Schock. Sie hat sich nach dem Unfall sofort um den Radler gekümmert. Sie hat auch seine Frau angerufen. Zufällig kam noch ein Arzt die Straße entlang, der hat auch geholfen. Also alles ziemlich vorbildlich dann abgelaufen.
0: Tja, und dementsprechend dürfte wahrscheinlich auch die Entscheidung des Richters dann ziemlich milde ausgefallen sein.
1: Ganz genau. Das Verfahren wird sogar ohne Urteil eingestellt. Einzige Bedingung, die Frau muss 600 € Buße zahlen. Nicht an den Staat, sondern an eine gemeinnützige Einrichtung. In dem Fall sind das die westfälischen Kinderdörfer.
0: Sehr gut, dann ist das Ganze ja noch in, ja, zumindest so ein bisschen gut ausgegangen. Eine Autofahrerin in Kamheren hat kurz nicht aufgepasst. Für den Zusammenstoß mit einem Fröndenberger Radfahrer zahlt sie eine Buße. Die Infos zu dem Fall hatte Andreas Mirk für uns. Vielen Dank. Und übrigens, der Arzt, der damals in Heeren geholfen hat, ist leider namentlich nicht bekannt. Der verletzte Radfahrer würde ihm gerne Danke sagen. Vielleicht hört da ja gerade jemand zu.

0: Tampa City mit Self-Aware ist das. Gerade ein sehr beliebter Song für TikTok oder auch Instagram Reels und wie ich finde, ein sehr, sehr guter.
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0: Tja, deshalb spiele ich ihn euch heute als mein Extra-Hit. Tampa City ist eine Band aus Israel, gibt es tatsächlich schon seit 5 Jahren. Für die erste Single haben sie aber tatsächlich bis jetzt gebraucht. Ja, und die schlägt aber direkt ein. Ich finde sie top.
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0: Der gefällt mir richtig gut. Self-Aware, Tempest City hier bei Antenne Una, 8.24 Uhr. Schönen guten Morgen.
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0: Es ist 8:30.
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2: Mit Christopher Langer, guten Morgen. Wer zahlt den Rettungswagen, wenn der ohne Patient wieder wegfährt? Über diese Frage wird seit Monaten gestritten. Jetzt gibt es zumindest eine Übergangslösung. Sina Engler aus dem Antenne-Unna-Team mit den Details.
3: Laut dem NRW-Gesundheitsministerium übernehmen die Krankenkassen jetzt wieder einen Anteil. Die Hälfte der Kosten bis Ende des Jahres. Dann sollen Kommunen und Krankenkassen sich auf eine Dauerlösung geeinigt haben. Im Kreis Unna hatte Landrat Mario Löhr vor den Folgen gewarnt. Patienten könnten bald selbst für Leerfahrten zur Kasse gebeten werden. Das wollte er verhindern. Dadurch blieben die eh schon klammen Kommunen teilweise auf den Kosten sitzen, zum Beispiel Holzwickede und Fröntenberg. Dort organisiert der Kreis den Rettungsdienst. Das bedeutete Zusatzkosten über die Kreisumlage von 1,4 Millionen Euro.
2: Bei uns im Kreis Unna werden immer weniger Babys geboren. Zum vierten Mal in Folge gab es im vergangenen Jahr einen Geburtenrückgang. Das teilt das Statistische Landesamt mit. Rund 3000 Kinder kamen bei uns zur Welt. Im Jahr 2021 waren es noch gut 500 mehr. Noch deutlicher ist der historische Vergleich. Vor 60 Jahren in der sogenannten Babyboomer-Generation wurden im Kreis Unna noch doppelt so viele Kinder geboren wie jetzt. Nazi-Waffen auf dem Trödelmarkt, die hatte ein Mann in Bergkamen-Rünte angeboten. Das Amtsgericht Kamen hat ihn dafür jetzt zu 6 Monaten Haft auf Bewährung verurteilt. Der Fall liegt schon 2 Jahre zurück. Da hat der Mann an seinem Stand unter anderem einen Helm, Dolche und Orden. Darauf waren Hakenkreuze und SS-Runen. Sie gelten als Kennzeichen verfassungswidriger Organisationen. Bei den Waffen handelt es sich um historische Gewehre und eine Pistole. Der Angeklagte durfte sie zwar besitzen, aber nicht auf einem Trödelmarkt zeigen. Bergkamens Ordnungsamt und die Polizei schritten damals gegen ihn ein.
0: Dankeschön, Christopher. Wir schauen auf das Wetter an einem sonnigen Mittwochmorgen. Kaum eine Wolke unterwegs, dazu aktuell 13 Grad in Fröntenberg und auch in Bergkamen. So schön sonnig bleibt es auch erstmal noch bis zum Nachmittag. Danach kann es etwas zuziehen, vereinzelt mal gewittern oder auch regnen. Vor allem heute Abend soll ein bisschen was runterkommen. Die Höchsttemperatur heute bei bis zu 18 Grad. Ähnlich sieht es auch morgen aus. Wieder bis zu 18 Grad in der Spitze, allerdings etwas wolkiger und auch etwas nasser. Den ganzen Tag über kann es regnen, die Sonne zeigt sich etwas weniger. Wir schauen auf die Straße, die A1 Dortmund Richtung Münster, zwischen Kamener Kreuz und Hamberg-Kamen, 3 Kilometer Stop and Go, 3 Minuten plus. Die A1 Münster Richtung Dortmund, zwischen Kamener Kreuz und Unna, 5 Kilometer stockender Verkehr, 9 Minuten braucht ihr länger. Die A1 Münster Richtung Köln, zwischen dem Kreuz Dortmund Unna und dem Westhofener Kreuz, 4 Kilometer Stop and Go, 6 Minuten plus. Die A44 Kassel Richtung Dortmund, zwischen dem Kreuz Werl und dem Kreuz Dortmund Unna, 7 Kilometer Stop and Go, 13 Minuten kommen da drauf. Und die A45 Hagen Richtung Dortmund, zwischen dem Kreuz Hagen und Dortmund Süd, 7 Kilometer Stau. Da ist die linke Spur dicht, weil da Grünpflege betrieben wird. 18 Minuten mehr müsst ihr einplanen. Voll bleibt es zudem in Schwerte auf der Bethünestraße und davor auch auf der Lettmatterstraße. Fahrtrichtung Philix und dann hoch Richtung Autobahn. Da müsst ihr aktuell gute 20 Minuten mehr einplanen. Die Werler Straße von Werl Fahrt Richtung Unna auf Höhe von Unna-Mühlhausen staut es sich da 10 Minuten plus. Die B1 Fahrt Richtung Dortmund auf Höhe der Dortmunder Gartenstadt braucht ihr ebenfalls 10 Minuten länger. Und außerdem wird geblitzt in Lünen auf der Gamener Straße vom Willi und dann steht noch ein Blitzer in Kamen auf der Westeker Straße. Gute Fahrt euch!
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0: Mit Arvid Karschuk, schönen Mittwochmorgen euch.

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0: Also, dass Kinder sich ziemlich schnell entwickeln, das dürfte ja soweit nichts Neues sein. Aber wie begeistert ein Kind von den Aussagen der Eltern ist, hängt dann doch schon ziemlich krass auch vom Alter ab.
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2: Eltern wollen ihren Kindern die Welt zeigen. Und kleine Kinder sind in der Regel wirklich von allem begeistert. Wenn Mama bei der Autofahrt sagt,
3: guck mal, ein Heißluftballon.
2: Da staunt das Kind. Später im Grundschulalter sind die Kids schon abgeklärter.
3: Hier, schau mal, ein Heißluftballon.
4: Ja, Mama, cool.
2: Dann kommt die Pubertät und die Kinder auf dem Rücksitz starren aufs Handy und haben Stöpsel im Ohr und Mama versucht durchzukommen.
3: Guck mal, ein Heißluftballon. Jetzt! Leon, schau mal!
2: Und Leon verdreht nur die Augen. Und irgendwann sind die Kinder erwachsen und nehmen dann ihre alte Mama im Auto mit.
5: Schau mal, Mama, ein Heißluftballon.
3: Hä? Ist mir doch egal.
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Ray sucht ja immer noch ihren Ehemann bei Antenne Unna um 8.49 Uhr. Knapp 3000 deutsche Fans haben sich das öffentliche Training der deutschen Fußballnationalmannschaft angeschaut. Das ist wirklich eine ganze Menge. Also in den USA gibt es schon so einen kleinen WM-Hype. Und vielleicht auch deshalb ist vor Ort alles wirklich ziemlich teuer. Die DFB-Stars, die wollen jetzt so ein bisschen aushelfen. Die zahlen für 600 Fans die Bus- und Bahnfahrten in New York. Da ist das Ganze besonders teuer. Deshalb haben Kimmich und Co. gesagt, jo, wir übernehmen das. Mitglieder des Fanclubs Nationalmannschaft können sich dafür die Fahrt anmelden. Wenn es zu viele werden, wird es ausgelost. Aber man muss doch wirklich sagen, eine sehr, sehr nette Aktion, die das Team da auf die Beine stellt. Antenne Unna ist hier. Macht euch einen schönen Mittwochmorgen mit uns.

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2: Mit Malte Albrecht, guten Morgen. Viele Kinder zocken gerne auf dem Smartphone oder der Konsole, aber viele Eltern haben keine Ahnung, was ihr Nachwuchs da eigentlich spielt und machen auch keine Anstalten, das zu ändern. Das zeigt eine Forsa-Umfrage für das Kinderhilfswerk. Demnach hat nur rund die Hälfte aller Kinder und Jugendlichen in Deutschland den Eindruck, dass sich ihre Eltern angemessen für ihre Computerspiele interessieren, Christian Böder.
3: Das ist richtig und es geht weiter. Etwa ein Drittel der befragten jungen Menschen sagt, dass ihre Eltern oder Erwachsene im Allgemeinen wohl auch Vorurteile gegen das Spielen am Computer haben. Aber es gibt noch eine andere Seite und die zeigt, dass Erwachsene sehr wohl eine Verbindung zu Computerspielen haben. Zwei Drittel der Kinder und Jugendlichen sagten nämlich, ja, unsere Eltern wüssten sehr wohl Bescheid, was wir da auf dem Bildschirm treiben. Und etwa genauso viele sehen wohl auch, was den jungen Menschen am Gaming so viel Spaß bereitet. Und es gibt auch viele Minderjährige, die häufig mit Erwachsenen über Spiele reden, weil die selbst Gamer sind.
2: Und dabei geht es längst nicht nur um einfache vorinstallierte Handyspiele, mit denen sich die jungen Leute beschäftigen.
3: Eher weniger. Der Studie nach stehen Kinder und Jugendliche auf Spiele mit einem hohen kreativen Faktor. Es geht ums Umsetzen eigener Ideen. Häuser oder ganze Städte bauen, Figuren entwickeln, Welten aus dem Boden stampfen, aber auch Neues entdecken und in Parallelwelten eintauchen. Das macht ihnen Spaß. Gaming ist schon seit langem ein fester Bestandteil im Alltag, nicht nur von jungen Menschen in Deutschland und dient nicht nur zur Erholung, sondern etwa auch zum Suchen und Finden von sozialen Kontakten. Laut Kinderhilfswerk sollten deshalb Eltern mehr Interesse an den Spielen ihrer Kinder zeigen. Die würden dann auch weniger Probleme haben, sich an ihre Eltern zu wenden, wenn sie schlechte Erfahrungen online machen.
2: Danke, Christian. Und jetzt unsere Kurznachrichten. Verdi-Chef Wernicke hat vor Einschnitten bei der Rente gewarnt. Die Gewerkschaften würden sich entschieden gegen Vorstöße wehren, die Kopplung der Renten an die Reallohnentwicklung auszusetzen, sagte er der Augsburger Allgemeinen. Um das Thema Rente geht es heute Abend auch beim Treffen der Koalitionsspitzen mit Vertretern von Gewerkschaften und Arbeitgebern. Der Mai war weltweit der zweitwärmste, der je gemessen wurde. Laut dem EU-Klimawandeldienst Copernicus gab es vor allem in Europa eine außergewöhnlich frühe Hitzewelle mit mehreren Temperaturrekorden. Copernicus warnt, Klimaextreme würden immer mehr zur Normalität. Wer kennt das nicht? Man hat sich einen neuen Wecker oder Mixer gekauft, legt die Bedienungsanleitung später in die Schublade und holt sie da nie wieder raus. Damit soll bald Schluss sein. Künftig soll es weniger Anleitungen auf Papier geben, dafür mehr in digitaler Form. Darauf haben sich Vertreter des Europaparlaments und der Mitgliedstaaten geeinigt. Wer trotzdem noch eine gedruckte Anleitung möchte, muss künftig beim Verkäufer explizit danach fragen. Die Regelung ist noch nicht endgültig beschlossen. Und das waren die Nachrichten mit Malte Albrecht.
4: Dankeschön, Malte. Wir schauen aufs Wetter für den Kreis Unna. Heute Morgen sieht das doch wirklich schick aus. Kaum eine Wolke unterwegs. Dazu angenehme 13 Grad aktuell in Unna. Später sind noch bis zu 18 Grad drin. Am Vormittag kommen so ein paar kleine Wölkchen dazu. Die stören dann aber erstmal nicht weiter. Erst Richtung Nachmittag kann es ein bisschen zuziehen und örtlich auch mal ein wenig gewittern. Richtung Abend ist dann vor allem aber Regen angesagt. Der Tag morgen wird etwas durchwachsener. Da sind den ganzen Tag über etwas mehr Wolken unterwegs und dann gibt es sowohl sonnige Phasen als auch mal Regenphasen. Und für morgen Abend ist dann auch wieder etwas mehr Regen angesagt.
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4: Wir schauen auf die Straßen. Die A1 Münster Richtung Köln zwischen Kamener Kreuz und Westhofener Kreuz. 12 Kilometer Stop and Go, 20 Minuten plus. Die A44 Kassel Richtung Dortmund zwischen dem Kreuz Werl und dem Kreuz Dortmund-Unna. 5 Kilometer stockender Verkehr, 9 Minuten plus. Die A45, Hagen Richtung Dortmund, zwischen dem Kreuz Hagen und Dortmund Süd. 7 Kilometer Stau, dort braucht ihr 18 Minuten länger. Und die A45 Dortmund Richtung Hagen, zwischen dem Kreuz Dortmund Nordwest und dem Kreuz Dortmund West. 3 Kilometer Stau, 8 Minuten plus. Außerdem wird mittlerweile fleißig geblitzt in Holzwickede auf der Kleistraße, in Unna auf der Hubert-Birnert-Straße, in Lünen auf der Gamener Straße und in Kamen auf der Westicker Straße. Vielen Dank da an Sassi, Alexandra und Jana unter anderem fürs Melden. Und wenn ihr noch einen Blitzer seht, dann gebt ihn uns doch gerne durch. 0800 5 3x die 7988 ist die Antenne Unna Verkehrshotline. Gute Fahrt euch!
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4: Mit Arvid Karschuk und jetzt mit aktueller Musik von Taylor Swift. Das hier ist Opelite. Macht euch einen schönen sonnigen Mittwochmorgen mit uns. Moin, moin.

0: Tja, ich glaube, es gibt viele Vogelliebhaber bei uns im Kreis Unna, aber die Krähe ist vielleicht doch ein eher unbeliebter Vogel. Die haben sich hier in einigen Kolonien angesiedelt und das freut nicht alle Menschen.
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0: In Unna Königsborn hat sich eine Hörerin jetzt auch einige Krähen entdeckt und uns geschrieben.
2: Aber dass jetzt hier die Krähen so hier hinkommen, auf beiden Seiten vom Haus, aber auch die Platanenallee, das ist auch so schlimm geworden, da Richtung Kreishaus. Und auch wenn ich zum Bahnhof gehe, zum Königsborner Bahnhof, an der Hubert-Biernert-Straße, die sitzen da überall in den Bäumen. Das ist richtig gruselig.
0: Johanna Penzek aus dem Antenne-Unna-Team hat sich da mal ein bisschen auf Lösungssuche gemacht.
3: Keine Fressfeinde, genug zu essen und viele Platanen, das macht den Kreis Unna zu einem Saatkrähenparadies. Eine große Anzahl der Saatkrähen aus Deutschland lebt im Ruhrgebiet. Die meisten Anwohner stören sich da an der Lautstärke der Vögel. Aber wegjagen ist nicht so einfach. Die Saatkrähen stehen unter Naturschutz, weil sie vor ein paar Jahren fast ausgerottet waren. Thomas Grieshorn, Flieger vom Naturschutzbund, hat aber gute Nachrichten. Es wird um die Krähenkolonien wieder leiser werden.
4: Es gibt jedes Jahr wieder diese erneute Beschwerdewelle, gerade zur Zeit dann, wenn die Jungen wie jetzt noch nicht richtig selbstständig sind, eben, sondern noch sehr laut bettelnd ihren Eltern hinterherfliegen. Das wird sich aber in den nächsten 14 Tagen ändern.
3: Die Krähen kümmern sich eben sehr aufopferungsvoll um ihren Nachwuchs. Also so gruselig, wie sie im ersten Moment wirken, sind sie gar nicht. Es sind eher gestresste Eltern mit Teenie-Kindern, die noch nicht alleine klarkommen. Nur an wenigen Orten, zum Beispiel beim Markt in Holzwickede, können sogenannte Vergrämungsmaßnahmen eingesetzt werden.
4: Wenn man im Frühjahr die neu gebauten Nester zerstört, und das muss man dann aber hartnäckig machen, weil die bauen am nächsten Tag sofort wieder ein neues Nest. Das muss man dann also über mehrere Tage machen. Dann geben die irgendwann auf und ziehen dann woanders hin.
3: Aber auch dann suchen die Krähen sich eben einen neuen Platz zum Nisten und dann wird es wieder woanders laut. In Wohngebieten ist so eine Genehmigung für Vergrämung aber eher unwahrscheinlich. Also am einfachsten ist es wohl, mit ihnen zu leben.
0: Tja, und vor allem ein bisschen Mitleid zu haben. Also das mit Teenie-Kindern können vor allem Eltern wahrscheinlich ganz gut nachvollziehen. Die Krähen, die fühlen sich einfach sehr, sehr wohl bei uns im Kreis Unna. Und wer kann ihnen das verübeln? Antenne Unna ist hier. Einen schönen Mittwochmorgen wünsche ich euch.

Stäbchen rein, Spender sein. Den Spruch hat jeder von uns wahrscheinlich schon mal gehört. Aber es dauert wirklich keine 2 Minuten und schon seid ihr registriert. Trotzdem machen das wirklich viele bisher nicht, weil dann doch irgendwie die Zeit nicht da ist, die Hürde zu hoch oder ja, man einfach nicht genau weiß, was einen da erwartet. Am Clara-Schumann-Gymnasium in Holzwickede ist es heute ganz einfach. Da könnt ihr euch als Stammzellenspender registrieren lassen. Von 14 bis 17 Uhr gibt es da eine DKAMS-Typisierungsaktion. Könnt da einfach vorbeischauen und eventuell Leben retten, euch aber auch einfach nur informieren und auch wieder ohne Registrierung gehen, wenn ihr das wollt. Um das ganze Organisatorische wird sich dann einfach vor Ort gekümmert. Gehört habt ihr es hier bei Antenona? Das ist Musik von Katy Perry.

0: Antenne Unna hier an eurem Mittwochmorgen, 9.24 Uhr haben wir es jetzt. Gleich vor den Nachrichten um halb noch Phil Collins mit You'll Be In My Heart für euch.
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0: Mit Christopher Langer. Guten Morgen. Wer zahlt den Rettungswagen, wenn der ohne Patient wieder wegfährt? Über diese Frage wird seit Monaten gestritten. Jetzt gibt es zumindest eine Übergangslösung. Sina Engler aus dem Antenne-UNA-Team mit den Details.
1: Laut dem NRW-Gesundheitsministerium übernehmen die Krankenkassen jetzt wieder einen Anteil. Die Hälfte der Kosten bis Ende des Jahres. Dann sollen Kommunen und Krankenkassen sich auf eine Dauerlösung geeinigt haben. Im Kreis Unna hatte Landrat Mario Löhr vor den Folgen gewarnt. Patienten könnten bald selbst für Leerfahrten zur Kasse gebeten werden. Das wollte er verhindern. Dadurch blieben die eh schon klammen Kommunen teilweise auf den Kosten sitzen, zum Beispiel Holzwickede und Fröntenberg. Dort organisiert der Kreis den Rettungsdienst. Das bedeutete Zusatzkosten über die Kreisumlage von 1,4 Millionen Euro.
0: Das Projektbüro der Wirtschaftsförderung im Kreis Unna kann weiterarbeiten. Von Bund und Land bekommt es in den kommenden 4 Jahren fast 2 Millionen Euro. Damit können sich 4 Mitarbeiter mit dem wirtschaftlichen Wandel bei uns im Kreis beschäftigen. Sie entwickeln Projektideen, vernetzen Partner und helfen bei Förderanträgen. Ziel sei es, dass die Wirtschaft im Kreis auch in Zukunft eine Perspektive hat. Aktuell arbeitet das Büro an Themen wie Wasserstoff, Robotik und KI. Seine Projekte sind unter anderem das Werkstoffforum der Zukunft in Schwerte und der Bioeconomy Campus in Böhnen. Bei uns im Kreis Unna werden immer weniger Babys geboren. Zum 4. Mal in Folge gab es im vergangenen Jahr einen Geburtenrückgang. Das teilt das Statistische Landesamt mit. Rund 3000 Kinder kamen bei uns zur Welt. Im Jahr 2021 waren es noch gut 500 mehr. Noch deutlicher ist der historische Vergleich. Vor 60 Jahren, in der sogenannten Babyboomer-Generation, wurden im Kreis Unna noch doppelt so viele Kinder geboren wie jetzt.
2: Danke dir, Christopher. Wir schauen aufs Wetter für den Mittwoch. Das sieht erstmal noch wirklich sehr, sehr schön aus. Hier vor dem Studio scheint die Sonne schon ganz kräftig. Dazu aktuell 14 Grad in Lünen. Die Sonne begleitet uns auch noch bis in den frühen Nachmittag hinein. Dann soll es etwas wolkiger werden. Vereinzelt kann es auch mal regnen. Und bis zum Abend kann auch das ein oder andere Gewitter mal durch den Kreis ziehen. Die Temperaturen gehen noch hoch auf bis zu 18 Grad. 18 Grad sind auch morgen drin in der Spitze. Es wird aber etwas wolkiger und auch ein wenig nasser den ganzen Tag über. Zeigt sich die Sonne zwar hin und wieder, aber es sind auch immer mal wieder Schauer möglich. Vor allem Richtung Abend soll da mal was runterkommen. Wir schauen auf die Straßen. Vorsicht bitte auf der A1 Münster Richtung Dortmund. Zwischen Kamener Kreuz und Kamen Zentrum hat es einen Unfall gegeben. Dann noch eine ungesicherte Unfallstelle. Linke Spur und mittlere Spur sind dicht. Aktuell stockender Verkehr zurück bis Schwerte. Eine Viertelstunde länger braucht ihr dort. Die A1 Dortmund Richtung Münster. Zwischen dem Kreuz Dortmund-Unna und Kamen Zentrum 2 Kilometer Stau, 5 Minuten plus. Die A44 Kassel Richtung Dortmund. Zwischen dem Kreuz Werl und dem Kreuz Dortmund-Unna 7 Kilometer stockender Verkehr, 13 Minuten. Minuten kommen da drauf. Die A45 Hagen Richtung Dortmund zwischen dem Kreuz Hagen und dem Westhofener Kreuz. 6 Kilometer Stau, plant da mal gute 20 Minuten mehr ein. Voll ist es aktuell auch auf der B1, Fahrt Richtung Dortmund und zwar vor der Kreuzung Semmerteichstraße. 10 Minuten länger braucht ihr dort. Geblitzt wird in Holzwickede auf der Gleisstraße, in Unna auf der Hubert-Birnert-Straße, in Lünen auf der Gamener Straße und in Kamen auf der Westeker-Straße. Gute Fahrt euch!
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2: An diesem schönen sonnigen Mittwoch einen schönen guten Morgen. Arvid Karschuk hier.

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Tja, also solche Bilder kennen wir aus Frankreich eigentlich nur, wenn wieder irgendwelche Arbeitnehmerrechte eingeschränkt werden sollen oder das Rentenalter hochgesetzt wird. Also das waren schon wirklich sehr, sehr heftige Bilder. Die gefühlt haben sie die ganze Stadt auseinandergenommen. Nach dem Champions League-Sieg von Paris Saint-Germain war wirklich Ausnahmezustand in Frankreich. Vor allem Jugendliche waren da in Krawalle verwickelt. Und damit sowas jetzt während der WM nicht nochmal passiert, hat eine Großstadt in Frankreich jetzt eine nächtliche Ausgangssperre während der Weltmeisterschaft verhängt. Für alle unter 16 von 23 Uhr bis 7 Uhr morgens dürfen Jugendliche ohne Begleitung eines Erwachsenen dann nicht mehr raus. Also die 19 Uhr Spiele können die noch irgendwo gucken, danach ist dann aber Schluss. Auch das gemeinsame Fußballgucken wird schwierig. Public Viewing ist nämlich komplett untersagt worden, selbst in Biergärten. Tja, das hat man dann leider davon, wenn man sich nicht so richtig benehmen kann. Ne? Antenne ist hier.

Komm, wir gehen auf den Friedhof und schauen uns ein Theaterstück an. Das klingt ein bisschen makaber, aber in Unna hat das doch wirklich Tradition. Da gibt es auch dieses Jahr im Sommer wieder Theater im Park. Und da ist es eben so, dass die Stücke auf dem alten Westfriedhof aufgeführt werden. Zwischen den hohen Bäumen, die dann beleuchtet werden, wird eine Bühne aufgebaut. Das Theater Narrenschiff gibt sich da wirklich immer sehr viel Mühe. Und dieses Jahr wird ein Krimi aufgeführt. Mord in Spreite Vormittag. Da könnt ihr Karten dafür kaufen. Um 10.30 Uhr. Hier bekommt ihr die auf der Homepage kultur-in-unna.de. 6 Termine stehen da zur Auswahl. Ihr solltet nur flott sein, denn die Veranstaltungen sind immer sehr beliebt und die Karten dementsprechend auch ziemlich schnell weg. Ich bin Arvid Kaschuk, verabschiede mich jetzt hier in den Feierabend. Wir hören uns morgen früh wieder bei Antenne Unna. Macht's gut und ciao, tschüss.

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1: Mit Malte Halbricht, guten Morgen. Explodierende Kosten, zu wenig Ärzte auf dem Land und steigende Krankenkassenbeiträge. Langeweile dürfte bei der Gesundheitsministerkonferenz nicht aufkommen. Die Ministerinnen und Minister sitzen ab heute in Hannover zusammen, um über die geplanten Reformen zu sprechen. Jannik Böker aus dem News-Team, vor allem ein Thema sorgt schon im Vorfeld für Kritik.
2: Und die kommt aus allen Richtungen, egal ob Ärzte, Pharmaunternehmen oder Krankenhauspersonal. Das GKV-Beitragsstabilisierungsgesetz soll noch vor der Sommerpause im Bundestag beschlossen werden und ist ungefähr so beliebt wie ein Zahnarztbesuch. Vorgesehen sind eine Reihe von Sparmaßnahmen. Die Familienversicherung wird in einigen Fällen teurer, Vergütungen für Ärzte gedeckelt, einige Leistungen sogar gar nicht mehr bezahlt. Die Gewerkschaft Verdi ruft deshalb heute in Hannover zu einer Großkundgebung auf und schon vor knapp 2 Wochen hatten laut Verdi über 10.000 Klinikmitarbeiter an einem Klinikaufstand teilgenommen.
1: Es brodelt also im Gesundheitssystem, dabei ist der Reformbedarf trotz allem enorm.
2: Ja, im Prinzip hat das deutsche Gesundheitssystem 2 große Baustellen. Zum einen ist es überdurchschnittlich teuer. Im EU-Vergleich gibt es pro Kopf gerechnet kein anderes Land, das so viel Geld für Gesundheit ausgibt. Und dazu kommt, dass der demografische Wandel immer stärker durchschlägt. Viele Ärzte gehen bald in Rente. Gleichzeitig werden wir im Durchschnitt älter und damit auch kränker. Bedeutet, 40 Milliarden Euro müssen in den nächsten 4 Jahren eingespart werden. Wie genau? Darüber wird heftig gestritten.
1: Jannik, vielen Dank. Und jetzt weitere Nachrichten im Überblick. Die Bundesregierung will die deutsche Luftfahrtindustrie stärken. Das Kabinett soll dazu heute eine neue Strategie beschließen. Ziel sei es, dass Deutschland auch in Zukunft eine führende Luftfahrtnation bleibt, heißt es. Der Bundesverband der deutschen Industrie fordert unter anderem Entlastungen bei der Luftverkehrssteuer und weniger Bürokratie. Wärmepumpen setzen sich in Deutschland immer mehr durch. Laut Statistischem Bundesamt heizen fast 3/4 der im vergangenen Jahr fertiggestellten Wohnhäuser damit. Der Anteil habe sich innerhalb von 10 Jahren mehr als verdoppelt, heißt es. Die Corona-Pandemie beschäftigt noch immer die Gerichte. In Bonn beginnt heute ein Prozess um Corona-Masken. Ein Hamburger Unternehmen fordert fast 500 Millionen Euro vom Bund. Nach Angaben der Firma wurde ein Liefervertrag für Masken kurzfristig wieder zurückgezogen. In Deutschland spenden immer weniger Menschen Blut. Davor warnt der Blutspendedienst des Deutschen Roten Kreuzes. Grund dafür ist vor allem der demografische Wandel. Es gibt immer mehr ältere Spender, aber nur wenige junge, die nachkommen. Mittlerweile gibt es keine Altersgrenze mehr für die Blutspende, aber mit fortschreitendem Alter nehmen Krankheiten zu, die eine Spende ausschließen. Zusätzliche Engpässe drohen im Sommer während der Urlaubszeit und im Winter während der Grippewelle. Dann fallen viele potenzielle Spender krankheitsbedingt aus oder sind verreist. Das DRK hofft nun, vor allem Menschen zwischen Anfang 30 und Ende 40 für eine Blutspende zu gewinnen. Denn der Bedarf bleibt hoch. In Deutschland werden jeden Tag rund 15.000 Blutkonserven benötigt. Und das waren die Nachrichten mit Malte Halbricht.
3: Das Wetter.
2: Das Wetter ist heute ein bisschen zweigeteilt. Wir starten erstmal recht sonnig, aber dann kommen immer mehr Wolken zu uns nach NRW. Es wird windiger und wir müssen mit Regenschauern rechnen. Mehr als 19 Grad werden es heute nicht. Morgen bekommen wir das gleiche Wetter nochmal. Und auch am Freitag gibt es mehr Wolken als Sonne.
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2: Und das sind die längsten Staus. Richtig was los. Deswegen alles erst ab 26 Minuten Zeitverlust. Und wir starten auf der A2 Dortmund-Oberhausen zwischen Kreuz Recklinghausen und Gelsenkirchen-Buer. 5 Kilometer Stau aktuell dort. Hat es einen Unfall gegeben. Bitte bildet eine Gasse für Rettungsfahrzeuge. Das bedeutet auf der linken Spur nach links, alle anderen nach rechts. A3, Oberhausen-Köln zwischen Mettmann und Dreieck-Langenfeld, 6 Kilometer, 26 Minuten mehr. Die 4, Olpe-Aachen zwischen Köln-Meerheim und Kreuz-Köln-Süd, 8 Kilometer, 30 Minuten. Die 42, Dortmund-Kamp-Lindfort zwischen Herne-Wanne und Kreuz-Essen-Norden, 9 Kilometer, 29 Minuten on top. Und die A45, Hagen-Dortmund zwischen Kreuz-Hagen und Westhofener Kreuz, 7 Kilometer, hier sind es 32 Minuten. Mehr. Allen unterwegs, gute Fahrt mit uns.
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2: Hallo, Kevin Zimmer hier und jetzt eine kleine Vormittags-90er-Party gefällig. Hier ist Snap mit Rhythm is a Dancer.
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0: Und das ist Anastasia. Hier ist sie mit Paid My Dues.

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1: Mit Christopher Langer. Guten Tag. Krankenkassen zahlen vorerst wieder für Leerfahrten von Rettungswagen. Laut NRW-Gesundheitsministerium gibt es eine Einigung mit den Versicherern. Bis Jahresende haben die Kassen die Übernahme der Hälfte der Kosten zugesagt. Danach soll eine dauerhafte Lösung zwischen Kommunen und Kassen her. Den Streit darum gibt es schon seit Monaten. Landrat Mario Löhr vom Kreis Unna hatte vor direkten Kosten für Patienten gewarnt. In Kommunen wie Holzwickede oder Frontenberg organisiert der Kreis den Rettungsdienst. Die Zusatzkosten in Höhe von 1,4 Millionen Euro wurden durch höhere Kreisumlagen an die beiden Städte weitergegeben. Das Projektbüro der Wirtschaftsförderung im Kreis Unna kann weiterarbeiten. Von Bund und Land bekommt das Büro in den kommenden 4 Jahren fast 2 Millionen Euro. Damit können sich 4 Mitarbeiter mit dem wirtschaftlichen Wandel bei uns im Kreis beschäftigen.

0: ist es schön sonnig bei uns im Kreis. Aktuell messen wir 14 Grad in Kamen und Selm. 17 kriegen wir heute maximal. Erst am späten Nachmittag wird es etwas nass und abends sind dann auch Gewitter möglich. So wechselhaft und relativ kühl bleibt es auch die nächsten Tage. Und wir gucken noch auf die Straßen. Da gibt's aktuell eine Sperrung auf der A1 Richtung Dortmund. Und zwar zwischen Ascheberg und Hamm-Bockum-Werne ist die Richtungsfahrbahn gesperrt. Also die A1 Richtung Dortmund zwischen Ascheberg und Hamm-Bockum-Werne aktuell dicht. Staut sich auch auf der A1 Richtung Dortmund ab Münster-Hiltrup bis Ascheberg 2 Kilometer 11 Minuten plus. A44 Richtung Dortmund zwischen dem Kreuz Werl und dem Kreuz Dortmund-Unna 8 Kilometer Stau 10 Minuten plus. A45 Richtung Dortmund zwischen Hagen Süd und dem Westen. Westhofener Kreuz, 7 Kilometer Stop and Go, eine Viertelstunde, dann seid ihr da durch. Nochmal die 45 Richtung Hagen zwischen Dortmund Nordwest und Dortmund West, 2 Kilometer Stau, 6 Minuten plus. Geblitzt wird in Bergkamen auf der Industriestraße gegenüber von Blumenrisse. Danke Vanessa und Mario fürs Melden. Auf der Kleistraße in Holzwickede steht noch ein Blitzer, in Unna Königsborn auf der Hubert-Birnert-Straße und in Lünen auf der Gamener Straße.
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2: Kevin Zimmer hier, schön, dass ihr da seid. Eine Liebestrennung müssen wir heute noch vermelden, ja? Das interessiert euch wahrscheinlich, oder? Egal, auch wenn es euch nicht interessiert, ich sag's einfach. Mario Basler und seine langjährige Freundin Doris haben sich getrennt. Es soll keine andere Frau oder kein anderer Mann im Spiel gewesen sein. Die beiden haben sich einfach auseinanderentwickelt, hat Doris im RTL-Interview verraten. Beide haben sich auseinanderentwickelt. Da fragt man sich natürlich bei Mario Basler, was kann das sein? Hat Doris aufgehört zu rauchen oder was?
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0: immer schlimm. Ich muss immer dieses in dem Song mitsingen. Und das ist, ich sag mal so, ich treffe den Ton nur, also zu 5%. Kato featuring John und Turn the Lights Off hier bei uns im besten Mix. Ja? Wir kommen jetzt zu einem WM-Song. Es wird viele WM-Songs während dieses Fußballturniers geben. Das gehört ja mittlerweile zum guten Ton. Ja? Irgendwie, wir bauen einen WM-Song. Komm, alle singen ein. Ja? Einer hat gesagt, komm, diesmal mache ich auch mit. Vincent Weiss. Song heißt Kurz für immer. War ursprünglich gar nicht als WM-Song geplant. Ist nämlich schon Anfang des Jahres auf seinem neuen Album drauf gewesen. Das Album heißt Hast du kurz Zeit? War natürlich auf Platz 1 der deutschen Albumcharts.
1: Kurz für immer habe ich einen Song geschrieben, der Gefühle und Momente, die viel zu schnell vorbeigehen, einfach festhalten will. Und ich freue mich umso mehr, dass das bei der Fußball-WM weitergetragen wird, weil diese 90 Minuten Spielzeit, die sollen einfach nicht aufhören, wenn man diese Spannung und dieses Gefühl eigentlich viel, viel weitertragen möchte.
0: Ja, für Vincent Weiss ist das Ganze übrigens kein komplettes Neuland. Schon zur EM 2021 hat er gemeinsam mit Johannes Oerding Musik beigesteuert für den Fußball sozusagen. Jetzt ist er also zum zweiten Mal musikalisch am Start. Beim hoffentlich für uns endenden Sommermärchen. Ich glaube, er findet es auch ganz cool.
1: Ich fühle mich natürlich riesig geehrt, dass ich mit Kurz für immer ein zweites Mal ein Fußballturnier musikalisch begleiten darf. Ich wünsche der Mannschaft viel Erfolg und hoffe, dass wir diesmal sehr, sehr lange am Turnier teilhaben dürfen.
0: So, was braucht so ein Fußballsong, damit er so, ich sag mal, uns mitreißen kann? Hört einfach mal selbst. Mal gucken, ob ihr es findet, dass der nach Fußball klingt. Kurz für immer, hier ist Vincent Weiss.
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1: Mit Malte Albrecht, guten Tag. Seit 4 Jahren gilt eine EU-Richtlinie zur Stärkung der Tarifbindung. Die sieht vor, dass die Regierung eines EU-Staates einen Aktionsplan entwickeln muss, wenn weniger als 80% der Beschäftigten in einem tarifgebundenen Unternehmen arbeiten. Deutschland hinkt bei der Umsetzung der Richtlinie aber hinterher. Das wird in einer Studie der gewerkschaftsnahen Hans-Böckler-Stiftung kritisiert. Christian Böder hat die weiteren Infos.
2: In Deutschland liegt die Tarifbindung nicht bei 80%, sondern bei weniger als 50. Den geforderten Aktionsplan gibt es aber immer noch nicht, auch wenn sich die aktuelle Bundesregierung im Koalitionsvertrag das Ziel gesetzt hat, die Tarifbindung zu erhöhen, heißt es von den Studienmachern. Es seien zwar erste Schritte in die richtige Richtung gemacht worden, aber ohne Ergebnis. Ende vergangenen Jahres hatten der Deutsche Gewerkschaftsbund und Arbeitgeberverbände versucht, in der Sache eine Einigung zu finden und auch Schwarz-Rot hatte intern darüber beraten, in beiden Fällen aber ohne Konsens. Deutschland gehört damit mit Luxemburg, Kroatien, Slowenien, Ungarn und Zypern zu einer kleinen Gruppe von 6 EU-Ländern, bei denen der Aktionsplan nicht steht. 12 weitere EU-Staaten haben bereits einen, weitere 9 brauchen keinen, weil bei ihnen die Tarifbindung bei 80% oder mehr liegt. Laut Studienmachern braucht Deutschland aber dringend einen Plan, der auf einem umfassenden Reformprogramm zur Förderung der Tarifverhandlungen beruht, wenn die gesteckten Ziele erreicht werden sollen.
1: Und jetzt weitere Meldungen, kurz und kompakt. Der Sozialverband VdK warnt vor Kürzungen der Sozialausgaben. Stattdessen schlägt Verbandspräsidentin Bentele vor, Gutverdiener stärker heranzuziehen. Man müsse zum Beispiel darüber nachdenken, die Beitragsbemessungsgrenze in der Krankenversicherung anzuheben, sagte sie im ZDF. Heute Abend wollen die Koalitionsspitzen mit Vertretern von Gewerkschaften und Arbeitgebern über die geplanten Reformen sprechen. NRW-Ministerpräsident Wüst hat den Städten und Gemeinden Unterstützung bei ihren finanziellen Sorgen zugesagt. Die kommunale Finanzlage sei schwierig bis dramatisch, sagte er bei der Mitgliederversammlung des Städtetages in Oberhausen. Zwar habe das Land schon fast 9 Milliarden Euro Altschulden übernommen, aber auch der Bund müsse sich noch stärker an der Entlastung der Kommunen beteiligen. Nach der verheerenden Brandkatastrophe in Hongkong mit fast 170 Toten vor gut einem halben Jahr hat die Regierung jetzt Anklage erhoben. 7 Menschen und 2 Unternehmen müssen sich unter anderem wegen Totschlags, Betrugs und Geldwäsche verantworten. Das Feuer hatte Ende November fast eine ganze Wohnanlage zerstört. Die Ermittlungsbehörden sind offenbar einem internationalen Drogennetzwerk auf der Spur. Gestern hat es Razzien in NRW, Hessen und Bulgarien gegeben. Das hat das Bundeskriminalamt bestätigt. Durchsucht wurden 15 Gebäude. Sichergestellt wurden unter anderem Drogen, rund 20.000 Euro Bargeld und eine scharfe Waffe. Ein mutmaßlicher Hauptverdächtiger wurde vorläufig festgenommen. Die Staatsanwaltschaft Duisburg wirft insgesamt 11 Verdächtigen vor, über ein Firmennetzwerk große Mengen Rauschgift aus Südamerika und Thailand nach Deutschland geschleust zu haben. Laut BKA konnten die Ermittler schon vor der Razzia eine Lieferung von 140 Kilo Marihuana sicherstellen. Und das waren die Nachrichten mit Malte Albrecht.
3: Das Wetter. Das Wetter zeigt sich heute von 2 Seiten. Am Anfang ist es noch ganz freundlich und sonnig. Im Laufe des Tages werden die Wolken aber mehr. Außerdem frischt der Wind auf und wir müssen mit Schauern rechnen. Bei maximal 19 Grad bleibt es eher frisch. Morgen läuft das Wetter nochmal ganz ähnlich ab und auch am Freitag überwiegen die Wolken.
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3: Und in diesen Staus wartet ihr mindestens 15 Minuten. A1 Münster-Dortmund zwischen Münster-Hiltrup und Ascheberg. 4 Kilometer, 25 Minuten on top. Die A2 Dortmund-Oberhausen zwischen Kreuz-Recklinghausen und Gelsenkirchen-Bur. 4 Kilometer, hier müsst ihr 40 Minuten mehr Zeit einplanen. Auf der A3 Oberhausen-Köln zwischen Kreuz-Hilden und Dreieck-Langenfeld 3 Kilometer, seid ihr nach 15 Minuten durch. Die A4 Olpe-Aachen zwischen Köln-Merheim und Kreuz-Köln-Süd 6 Kilometer, 26 Minuten on top. Und die A45 Hagen-Dortmund zwischen Kreuz-Hagen und Westhofener Kreuz 6 Kilometer, da plant mal besser 48 Minuten mehr Zeit ein. Allen unterwegs, gute Fahrt!
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3: Hallo, Kevin Zimmer hier. Schön, dass ihr da seid. Das Eröffnungsspiel zur Fußball-WM morgen ist ja in Mexiko. Mexiko gegen Südafrika. Und deshalb hat die Regierung jetzt gesagt, dass an dem Tag, also morgen, kein Unterricht an Schulen und Universitäten stattfinden wird. Die haben allen einfach freigegeben. Und auch allen Staatsbediensteten, ja? Alle frei. Per Regierungsbeschluss. Übermorgen sollen sie zumindest Homeoffice sogar bekommen. Friedrich Merz, wenn du das hörst, wir warten noch. Ich glaube, da warten wir länger.

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0: würde auch zu Niedersachsen passen, ja? Dem sympathischen Bundesland hier um die Ecke. Niedersachsen, ja, würde ich 10 Millionen nehmen, dann könnt ihr den Slogan haben. Aber jetzt haben sie sich ja schon umentschieden. Ihr habt es wahrscheinlich schon gehört. Wir haben ja gestern auch schon uns ein bisschen drüber lustig gemacht. Wir geben es ganz offen zu. Niedersachsen hat eine neue millionenschwere Standortkampagne, unter anderem mit einem neuen Slogan. Wenn man da auf der Autobahn reinfährt, seht ihr in Zukunft nicht nur die Schilder Niedersachsen, sondern da steht dann darunter Niedersachsen. Das ist groß. So lautet das Motto. Das ist groß. Ja, viele Niedersachsen lachen da selber drüber und sagen, da fehlt ja eigentlich ein Wort. Eigentlich müsste es heißen Niedersachsen. Das Funkloch ist groß. Naja gut. Niedersachsen, das ist groß. So lautet also der Spruch. Und jetzt frage ich euch mal, wie krass haut euch dieser Spruch um? Und naja, geht's so.
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2: Ich bin's, Laura. Das ist groß. Dinge, die du in Niedersachsen aber auch im Bett sagen kannst. Was für ein Slogan. Bam, da ist mein Kopf doch glatt geplatzt vor lauter Kreativität. Und die haben dafür echt eine Werbeagentur beauftragt. Wie lief das ab? Saß da so einer von den Werbeleuten auf dem Klo, hat so vor sich hinsiniert und dann kam es ihm plötzlich. Das ist groß. Natürlich. Ich bin genial. Wir machen das oder das mit den Fähnchen. So. Gut, auf der anderen Seite, wenn wir uns den Vorgängerslogan anschauen, kann man nur sagen, es konnte nur besser werden. Niedersachsen, klar. Ja, klar, kann man machen, aber dann ist es halt kacke oder groß, wie man in Niedersachsen sagen würde. Okay, ich bin echt ein bisschen zu hart. Der Gedanke dahinter ist ja eigentlich richtig. Mit der neuen Kampagne will sich das Land mutiger und selbstbewusster präsentieren. Weißt du, wie diese Typen bei Tinder, 1,50 Meter voller Sexiness, ein Ego bis nach Australien und wenn du sie fragst, wie groß sie sind, kommt nur ein groß zurück. Denn das reicht, denken sie. So, zurück zum Slogan. Komm, das ist doch gar nicht mal so schwer, den richtigen Slogan zu finden, oder? Ich habe da schon zig Ideen im Kopf. Erstens, Niedersachsen. Fast in NRW. Zweitens, Hannover oder Braunschweig. Hauptsache NRW. Drittens, Niedersachsen macht Werbung. NRW macht Eindruck. Und zum Schluss, Niedersachsen. Der kürzeste Weg nach NRW beginnt hier. Gern geschehen. Also, falls ihr da Hilfe braucht, ich bin für euch da. Hallo? Na gut. So, ich höre jetzt auch auf mit dem Ärgern, denn eigentlich muss ich sagen, ich mag Niedersachsen total. Nur den Slogan, Leute, den könnt ihr besser. Wie wär's denn mit Niedersachsen? Letzte Ausfahrt vor NRW. Nein? Okay, dann doch das mit den Fähnchen.
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2: Mit Christopher Langer, guten Tag. Ein noch unbekannter Täter hat in Menden eine Tankstelle überfallen und ist dann in Richtung Fröndenberg geflüchtet. Nach aktuellen Infos der Polizei im Märkischen Kreis ging der Mann gestern Abend gegen 22 Uhr in die Tanke. Er zog eine Schusswaffe und richtete sie auf die Angestellte. Die Frau gab ihm Bargeld. Sie sah dann, wie der bewaffnete Räuber

0: selbst dafür aufkommen müssen. Die A1 ist zwischen Ascheberg und Werne aktuell voll gesperrt. Betroffen ist die Fahrtrichtung Dortmund. Ein LKW habe Sand und Gülle verloren und das auf einer Strecke von 2 Kilometern, sagte uns die zuständige Autobahnpolizei Münster. Jetzt muss die Fahrbahn erstmal wieder sauber gemacht werden. Das dauert wohl noch bis in den frühen Nachmittag. Das Wetter, aktuell ist es wirklich noch nett bei uns im Kreis. Aktuell um die 15 Grad in Werne und Unna. 17 kriegen wir in der Spitze heute. Am späten Nachmittag wird es aber langsam ungemütlicher, dann erst ein bisschen nass und am Abend ziehen dann auch Gewitter durch den Kreis. Auch in den nächsten Tagen bleibt es relativ kühl für Juni und auch relativ wechselhaft. Dann schauen wir auf die Straßen. A1 Richtung Dortmund ist gesperrt zwischen Ascheberg und Hamburg und Werne. Eben erwähnt, da staut es sich auch ganz schön ordentlich zwischen Münster, Hiltrup und Ascheberg. 4 Kilometer, 25 Minuten plus. Die Gegenrichtung A1 Richtung Münster zwischen Unna und Kamenzentrum. 3 Kilometer Stau, 10 Minuten braucht ihr länger. Und richtig voll ist es auch auf der A45 Richtung Dortmund zwischen Lüdenscheid Nord und dem Westhofener Kreuz. Stau auf 8 Kilometern, 55 Minuten plus. Geblitzt wird in Bergkamen auf der Industriestraße gegenüber Blumenrisse und in Lünen auf der Garmener Straße.
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3: Und das Ganze mit Kevin Zimmer.
4: Hallo.
3: 90er Jahre Fußballstar, Ex-Nationalspieler und vor allen Dingen Kettenraucher Mario Basler und seine Partnerin Doris haben sich nach 18 Jahren getrennt. Wir haben gerade schon ein Tränchen vergossen deswegen. Jetzt, wo Basler bei Doris quasi ausgezogen ist, wissen wir, was das Erste ist, was die Doris machen wird, wo der Mario raus ist. Erstmal die Wände streichen.
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0: Leute, bei dem Wetter, was wir derzeit haben, ja, das ist doch mies, ja. Ich war schon auf Sommer eingestellt. Was ist das da draußen? Ist das Herbst oder was soll das? Ich weiß, übers Wetter lästern und Witze darüber machen, das ist, hat so ein Bart. Aber bei dem Wetter, ich sag mal so, wie am Anfang Juni, da bleibt einem ja nichts anderes übrig. Selbst der Chef, der meckert übers Wetter aktuell.
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3: Ja, nee, ist klar.
4: Guck doch mal raus. Da hat er mit Sommer nichts zu tun. Da nennt sich Arbeitsverweigerung, mein lieber Sommer. Ja, alles natürlich nur Theorie. Die Grillsaison ist da im Prinzip schon seit 3 Monaten im vollen Gange. Und jedes Jahr der gleiche Witz. Mann mit Grill sucht Frau mit Kohle. Aber irgendwie ist es ja auch immer ein gutes Gefühl, wenn freitagsabends der Geruch von Holzkohle so in der Luft hängt. Ja, kennt auch jeder. Das ist Kulturgut. Nicht zu verwechseln mit Grillgut. Und machen wir uns nichts vor. Wenn du heute Abend irgendwo auf der Terrasse sitzt und vor dir steht eine gut gefüllte Flasche Hela-Ketchup, ja, dann hat dein innerer Sommer doch schon längst angefangen. Ab jetzt sind kurze Hosen erlaubt. Auch bei Männern. Aber, Vorsicht, aber. Man muss die Beine dafür haben als Mann. Wenn du so richtige Altherrensticken in RAL 9000 Polarweiß hast, ja, dann lieber nochmal drüber nachdenken, ob man der Allgemeinheit und dem Straßenbild wirklich hilft. Wie geht nochmal der kategorische Imperativ von Immanuel Kant? Man soll so handeln, dass man will, dass es Gesetz für alle wird. Ne? Ja, bäm. Zu Deutsch heißt das, geh einer nicht auf den Sack, auch nicht optisch. Na bitte, ganz einfach.
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0: So, wenn wir jetzt schon nicht baden können, was machen wir dann? Ach komm, wir singen ein Lied mit Mann.

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1: Mit Malte Heilbricht, guten Tag. Im Kanzleramt gibt es heute Abend ein großes Treffen. Die Koalitionsspitzen sprechen mit Arbeitgebern und Gewerkschaften über die geplanten Reformen. Wirtschaftsverbände sehen darin eine Chance. Sozialverbände und die Opposition haben dagegen Bauchschmerzen. Thorsten Adolfs aus dem News-Team, warum sehen Sie das Treffen so kritisch?
2: Ja, sie befürchten, dass das, was da in Berlin als Reformen verkauft werden soll, in Wirklichkeit ein riesiges Kürzungsprogramm wird. Große Erwartungen an das Treffen haben die AWO, der Sozialverband Deutschland, der VdK und der Paritätische Gesamtverband deshalb nicht. Und sie warnen die Koalition davor, die über Jahrzehnte gewonnenen sozialen Errungenschaften für die Menschen über Bord zu schmeißen. Kritik kommt von den Grünen. Fraktionschefin Dröge sagt zwar, an Reformen führe kein Weg vorbei. Kanzler Merz verwechsle aber Reformen mit einem Sammelsurium aus Kürzungen und Belastungen. Und damit verspiele er jegliche Akzeptanz.
1: Unionsfraktionschef Spahn appelliert ja an die Teilnehmer, die Gespräche mit dem nötigen Ernst anzugehen.
2: Ja, Spahn fordert von allen Beteiligten Kompromissbereitschaft. Es gehe jetzt darum, Verantwortung zu übernehmen, sagte er. Maximalpositionen würden keinen weiterbringen. Die von der Koalition geplanten Reformen hätten das übergeordnete Ziel, die Wettbewerbsfähigkeit zu stärken und vor allem Wachstum ohne neue Schulden möglich zu machen, so Spahn. Das sieht auch Vizekanzler Klingbeil so. Bei dem Treffen gehe es in erster Linie um die Frage, wie ein vernünftiger Weg zu mehr Wachstum aussehe, sagte er, und da sei er gespannt, welche konkreten Ideen die Sozialpartner hätten.
1: Danke, Thorsten. Und jetzt weitere Nachrichten in Kurzform. Deutschland ist nicht ausreichend auf extreme Hitze vorbereitet. Davor warnt ein Bündnis von mehr als 150 Verbänden aus dem Gesundheits- und Sozialwesen. Sie fordern, Hitzeschutz systematisch in Krisenvorsorge, Gesundheitsversorgung und Katastrophenschutz aufzunehmen. Bei extremen Hitzewellen drohten sonst Zehntausende Todesfälle. Ärztinnen und Ärzte an deutschen Unikliniken bekommen mehr Geld. Die Gewerkschaft Marburger Bund und die Tarifgemeinschaft Deutscher Länder haben sich auf einen Tarifabschluss geeinigt. Demnach gibt es in zwei Schritten insgesamt 5,4% mehr Gehalt. Bei einem Verkehrsunfall vor einer Schule in Hamburg sind mehrere Kinder verletzt worden. Laut Polizei wurden die Kinder bei einem Ausparkmanöver von einem Auto erfasst. Zwei Kinder wurden zur weiteren Behandlung in ein Krankenhaus gebracht. Wie schwer sie verletzt sind, ist noch nicht bekannt. Der Traum von den eigenen vier Wänden rückt für viele Menschen in Deutschland in weite Ferne. Das zeigt eine aktuelle Umfrage des Finanzierungsvermittlers Interhyp. Demnach halten 46% der Befragten Immobilien in ihrer eigenen Region für zu teuer. Vor einem Jahr waren es mit 39% noch deutlich weniger. Zwar kalkulieren Kaufinteressenten von vornherein höhere Budgets ein, lassen sich aber gleichzeitig durch die wirtschaftliche Lage und die Preisentwicklung verunsichern. Aktuell liegt das eingeplante Budget im Schnitt bei 384.000 Euro. Ein weiteres Problem ist die Zeit. Viele unterschätzen, wie lange es dauert, genügend Eigenkapital anzusparen. Laut Umfrage braucht dafür rund jeder Dritte mehr als 10 Jahre. Und das waren die Nachrichten mit Malte Heilbricht.
3: Das Wetter. Das Wetter ist heute ein bisschen geteilt. Erst ist es noch recht sonnig, später kommen dann immer mehr Wolken dazu. Es wird zunehmend windig und zwischendurch kann es auch mal regnen. Mehr als 19 Grad sind heute nicht zu erwarten. Morgen sieht's wieder genauso aus und auch am Freitag bleibt es eher wolkig und sonnig.
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3: Und das sind die längsten Staus. Alles ab 12 Minuten Wartezeit. A1 Münster-Dortmund zwischen Münster-Hiltrup und Ascheberg. 3 Kilometer seid ihr nach 12 Minuten durch. A1 Köln-Euskirchen zwischen Hürth und Kreuz-Bliesheim. 6 Kilometer, 12 Minuten on top. Die A2 Dortmund-Oberhausen zwischen Herten und Gladbeck-Ellinghorst. 4 Kilometer, 40 Minuten. Die A3 Oberhausen-Köln zwischen Kreuz-Hilden und Dreieck-Langenfeld. 3 Kilometer, 14 Minuten on top. Die A4 Olpe-Aachen zwischen Köln-Merheim und Kreuz-Köln-Süd. 6 Kilometer, hier sind es 37 Minuten mehr. Und auf der A45 Gießen-Dortmund zwischen Hagen-Süd und Westhofener Kreuz. 7 Kilometer wegen einer Sperrung. Da müsst ihr auch ein bisschen Zeit einplanen. Allen unterwegs, gute Fahrt.
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3: Ich bin Kevin Zimmer, Tag zusammen. Wir freuen uns auf den Sommer. Ja, er lässt uns gerade noch so ein bisschen zappeln, aber Ende Juni wird das hundertprozentig mit dem Wetter. Wir sind der festen Überzeugung und wollen mit euch ein gemeinsames, sehr, sehr buntes Festival feiern. Das Rainbow Festival in Köln am Fühlinger See. Mit den Venga Boys, kölsche Musik von Kassala, DJ Felix hier, No Angels. Und ich habe Karten für euch, klar.

0: Alle Farben und Baby Goodbye, das ist auch sehr bunt. Das passt sehr gut zu diesem Festival, was wir da mit euch planen. Das ist eine Musikmischung, die gibt es vermutlich auch wirklich nur auf diesem Musikfestival. Boney M., Venga Boys, kölsche Musik mit Kassala, DJ Felix Jehn und die No Angels. Bunt wie das Festival selbst.
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0: 27.06. präsentiert von uns den NRW-Lokalradios und die Location, die verspricht doch schon Sommerfeeling. Hey, ich werde eine Badehose mitnehmen. Ich weiß nicht, während des Festivals hat man wahrscheinlich keine Chance, in Fühlinger See zu springen, aber ansonsten oder so. Ne? Fühlinger See, Köln, ich habe heute Morgen noch dran gedacht an dieses tolle Festival. Ich habe geduscht, stand so da drunter und dann habe ich diesen Song von diesem Rainbow Festival Act gehört. Ihr merkt, ich habe mitgesummt. So. Gut zu erkennen eigentlich, oder? Habt ihr denn den Song oder den Act erkannt? Dann ruft an 0850 80 550. Denn dann habe ich die allerbesten Karten für euch. Freikarten. Also, welche Band suchen wir? Oder welchen Künstler? Oder wie heißt der Song? Eine Sache wird mir reichen. Wenn es richtig ist, schicken wir euch zum Rainbow Festival nach Köln an den Fühlinger See. Jetzt Michael Patrick Kelly. Roundabouts. Ich bin Kevin Zimmer, wünsche euch einen schönen Mittwoch.
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1: Ich bin Stefan Kleiber, guten Tag. Ein noch unbekannter Täter hat in Menden eine Tankstelle überfallen und ist dann in Richtung Fröndenberg geflüchtet. Nach aktuellen Infos der Polizei im Märkischen Kreis ging der Mann gestern Abend gegen 22 Uhr in die Tankstelle. Er zog eine Schusswaffe und richtete sie auf die Angestellte. Die Frau gab ihm Bargeld. Sie sah dann, wie der bewaffnete Räuber über die Ruhrbrücke Richtung Fröndenberg flüchtete und in einen Park verschwand. Die Polizei kreiste in der Nacht mit einem Hubschrauber stundenlang über das Gebiet, fand den Mann aber nicht. Jetzt werden Zeugen gesucht. Die A1 ist zwischen Ascheberg und Werne aktuell vollgesperrt. Betroffen ist die Fahrtrichtung Dortmund. Ein LKW habe Sand und Gülle verloren und das auf einer Strecke von 2 Kilometern, sagte uns die zuständige Autobahnpolizei Münster. Jetzt muss die Fahrbahn erst einmal wieder sauber gemacht werden. Das dauert wohl noch bis in den frühen Nachmittag. Nach einem Unfall in Lünen sucht die Polizei einen E-Scooter-Fahrer. Eine 80-jährige Radfahrerin war an der Engelstraße mit ihm zusammengestoßen und dabei gestürzt. Der Mann fuhr danach einfach weiter, ohne sich um den Unfall zu kümmern. Ersten Erkenntnissen zufolge hatte er die Kreuzung mit seinem E-Scooter zuvor bei Grün überquert. Der Mann soll zwischen 60 und 70 Jahre alt sein. Die Polizei bittet Zeugen, sich zu melden. Das Wetter. Heute gibt es tagsüber wieder Sonne und Wolken im Wechsel. Die Höchstwerte liegen bei um die 18 Grad. Später am Tag kommen dann wieder Schauer und möglicherweise Gewitter dazu, die dieses Mal auch kräftig ausfallen können. Vor allem im Regen wird es außerdem kräftig windig. Aktuell messen wir 16 Grad in Fröndenberg und auch in Unna. 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Ihr habt es gerade in den Nachrichten schon gehört. Auf der A1 Münster-Dortmund ist die Straße zwischen Ascheberg und Hamm-Bockum-Werne gesperrt. Da müssen Sand und Gülle von der Fahrbahn entfernt werden. Dann die Gegenrichtung A1 Dortmund-Münster zwischen Kamener Kreuz und Hamberg-Kamen. 1 Kilometer stockend. Hier steht ihr etwa 5 Minuten. Ein bisschen länger dauert es auf der A45.

0: Wenn man was Neues über Britney Spears liest, das ist nie was Gutes, man will es gar nicht lesen. Zuletzt wurde sie ja festgenommen, weil sie sehr, sehr betrunken Auto gefahren ist. Gar nicht gut. Komm, wir beschränken uns einfach auf ihre Musik. Hier ist sie mit Toxic und wir alle, glaube ich, würden uns freuen, wenn sie mal wieder was Neues Musikalisches machen würde. Nicht immer nur so schlechte Schlagzeilen. Das wäre hübsch.
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0: das sind die 80er hier bei uns. Talk Talk und It's My Life. Antenne Ulla.
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0: Wir feiern mit euch eine bunte Party. Kassala sind am Start, Felix Jehn, Boney M., Kamrad, Wenger Boys. Und alle kommen nach Köln zum Fühlinger See, zum Rainbow Festival. Präsentiert von uns, den NRW-Lokalradios. Andrea an der 0800 50 80 550. Andrea, warum brauchst du mal so eine Festival-Auszeit? Hallo erstmal.
3: Hallo, ja, weil ich eigentlich noch niemals auf einem Festival war und das hört sich so spannend an mit den ganzen Acts. Würde ich gerne mal erleben.
0: Gibt es einen Lieblingsact, wo du sagst, ah ja, die habe ich noch nicht gesehen, die würde ich gerne mal sehen?
3: Kamrad.
0: Der wird auf jeden Fall auftreten. Du kommst aber nur hin, wenn du diesen einen Song erkannt hast, den ich heute Morgen unter der Dusche gehört habe. Ich habe ein bisschen drüber gesummt.
3: Also ich würde sagen, No Angels, Daylight in Your Eyes.
0: Andrea, das ist richtig, vollkommen richtig.
3: Ja, super.
0: Herzlichen Glückwunsch. Das heißt, du erlebst dein allererstes Festival und es wird das Rainbow Festival in Köln am Fühlinger See sein. Wie groß ist die Freude?
3: Oh, nicht dein Ernst. Oh, wirklich?
0: Ja.
3: Oh, geil. Ich freue mich total.
0: Ja, ich meine, wenn du noch nie ein Festival erlebt hast, warst du wenigstens mal auf einem Konzert oder so?
3: Ja, Konzerte ja, aber noch nie ein Festival, nee.
0: So, und du wirst Kamrad live sehen, ja? Den wolltest du ja immer live sehen. Also Kamrad wirst du live sehen. Du wirst natürlich auch die No Angels live sehen. Also das ist
3: ja,
0: das ist
3: denke ich mir.
0: Und alles unter einem bunten Motto, tolle Location, Fühlinger See in Köln. Das wird toll. Ich wünsche dir ganz viel Spaß dort.
3: Dankeschön, danke, danke.
0: Andrea, und jetzt kommt natürlich der Song, der dich zum Rainbow Festival gebracht hat. Und deswegen hast du die Ehre, ihn jetzt anzumoderieren.
3: Ja, jetzt dürft ihr hören die No Angels mit Daylight in Your Eyes. Im Moment sind meine Augen auch voller Daylight.
0: Andrea, viel Spaß, alles Gute. Wahnsinn. Und Tickets schicken wir dir zu.
3: Oh, danke.

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1: Mit Thorsten Adolfs. Guten Tag. Der Traum vom Eigenheim wird für viele wohl ein Traum bleiben. Immer mehr Menschen in Deutschland sagen, dass der Kauf einer Wohnung oder eines Hauses für sie unbezahlbar sei. Mittlerweile ist es fast jeder Zweite, der das so sieht. Das zeigt eine neue Umfrage des Finanzvermittlers Interhyp. Danny Hopper aus dem News-Team. Vor allem zwei Gründe wurden von den Befragten immer wieder genannt.
2: Genau, zum einen die Preisentwicklung bei Immobilien, die kennt ja seit Jahren nur eine Richtung nach oben, vor allem in den Ballungsräumen. Dazu noch die höheren Zinsen. Und zum anderen ist da noch die aktuelle wirtschaftliche Lage im Land, die viele Menschen verunsichert. Die steigenden Alltagskosten oder auch die Sorge um den eigenen Job. Deshalb heißt es auch von Interhyp, der Wunsch nach Wohneigentum sei in Deutschland weiter ungebrochen, aber die gefühlte Hürde dafür sei eben höher geworden. Fast 40% der Befragten sagen, der Immobilienmarkt sei überdreht. Das spiegelt sich auch in den Budgets wieder. Durchschnittlich wird für den Kauf oder Bau einer Immobilie mit knapp 384.000 Euro kalkuliert. Das sind nochmal 35.000 Euro mehr als im Vorjahr.
1: Was laut Interhyp auch ein Problem ist, viele unterschätzen die Dauer, wie lange sie für einen Kauf ansparen müssen.
2: Auf jeden Fall, rund jeder zweite Befragte glaubt, dass er in weniger als 5 Jahren das nötige Kapital für den Kauf zusammen hat. Die Realität sieht laut Interhyp aber meist anders aus. Bei 2/3 von ihnen haut es demnach nämlich nicht hin. Viele würden ihre monatliche Rate einfach nur schätzen und nicht ausrechnen und deshalb gäbe es am Ende oft enttäuschte Gesichter, heißt es. Auch beim Aufbau des nötigen Eigenkapitals gibt es ganz unterschiedliche Ansätze. Die meisten setzen einfach aufs Sparen. Wer einen Kauf dagegen schon lange im Voraus plant, setzt dagegen laut Interhyp häufiger auf Geldanlagen wie ETFs oder Aktien. Jeder vierte Befragte sagt außerdem, dass ein Erbe oder eine Schenkung geholfen habe, um auf das nötige Eigenkapital zu kommen.
1: Dankeschön, Danny. Und jetzt weitere Meldungen im Überblick. NRW-Ministerpräsident Wüst verspricht Städten und Gemeinden, die finanzielle Probleme haben, Unterstützung. Zuletzt hatte das Land Altschulden von den Kommunen in Höhe von fast 9 Milliarden Euro übernommen. Das reicht ihnen aber nicht. Die Bürgermeister sagen, dass eine einmalige Entlastung bei den immer weiter steigenden laufenden Ausgaben nicht helfe. Ermittler sind in mehreren Bundesländern, darunter NRW, gegen ein mutmaßliches internationales Rauschgiftnetzwerk vorgegangen. Einer der 11 Tatverdächtigen sei dabei vorläufig festgenommen worden, heißt es vom BKA. Durchsuchungen gab es auch in Bulgarien. Dort wurden nach Angaben der Ermittler scharfe Waffen, Bargeld und eine erhebliche Menge an Drogen sichergestellt. Pro-palästinensische Aktivisten haben die Zufahrtsstraßen zur internationalen Luft- und Raumfahrtausstellung in Berlin blockiert. Die Gruppe protestiert dagegen, dass dort Rüstungskonzerne ihre Produkte vorstellen. Auf der Messe sind in diesem Jahr etwa 750 Aussteller aus 37 Ländern vertreten. Kurz vor dem Start der Fußball-WM sorgen vor allem Themen, die nicht direkt mit Fußball zu tun haben, für Schlagzeilen. Die US-Regierung hat jetzt begründet, warum der FIFA-Schiedsrichter Artan aus Somalia nicht einreisen durfte. Demnach soll er Verbindungen zu mutmaßlichen Mitgliedern von Terrororganisationen haben. Somalia gehört zu den 39 Staaten, deren Staatsangehörige von den verschärften Einreisebestimmungen der US-Regierung betroffen sind. Bürger aus diesen Ländern werden intensiver überprüft als andere. Das waren die Nachrichten mit Thorsten Adolfs.
3: Das Wetter. Heute ist das Wetter erstmal noch auf der sonnigen Seite. Später wird es dann aber deutlich wolkiger. Jetzt wird es schon wolkiger, ihr merkt das. Der Wind nimmt zu, teilweise böig dann auch und Regenschauer sind ebenfalls mit dabei. Über 19 Grad kommen wir heute nicht hinaus. Morgen ändert sich daran kaum etwas und auch am Freitag müssen wir uns auf mehr Wolken als Sonne einstellen.
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3: Und das sind die längsten Staus, alles ab 13 Minuten Zeitverlust. A2 Dortmund-Oberhausen zwischen Bottrop und Kreuz-Oberhausen 6 Kilometer, 13 Minuten mehr. Die A3 Köln-Arnheim zwischen Kreuz-Oberhausen-West und Kreuz-Oberhausen 5 Kilometer, hier sind es 14 Minuten mehr. A3 Oberhausen-Köln zwischen Kreuz-Hilden und Dreieck-Langenfeld 3 Kilometer, 13 Minuten plus. A4 Olpe-Aachen zwischen Köln-Merheim und Kreuz-Köln-Süd 6 Kilometer, 47 Minuten. A40 Essen-Duisburg zwischen Essen-Huttrop und Mülheim-Winkhausen 6 Kilometer, 13 Minuten mehr. Und die A45 Hagen-Dortmund zwischen Kreuz-Hagen und Westhofener Kreuz 6 Kilometer, 14 Minuten on top. Allen unterwegs, gute Fahrt.
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3: Ich bin Kevin Zimmer, schön, dass ihr da seid. Er ist der König der Witze, der Hocker-Rocker. Über ihn kann ich richtig lachen und ihr auch. Comedian Markus Krebs ist da. Hallo Markus.
4: Hallo.
3: So, nur echt mit Ruhrpottmütze und Sonnenbrille. Das ist schön, dass du jetzt schon da bist, weil am Sonntag haben wir ja ein Date, ne, im Fußballmuseum. Hast du es notiert in Dortmund?
4: Das kommst ist, du? Ich bin auf jeden Fall da. Ja. Und ich komme auch früh genug.
3: Ja, das ist sehr gut. Ja, das ist sehr gut. Hast du einen schnellen Fußballwitz für uns jetzt schon?
4: Ja, ein Spieler fragt einen Schiedsrichter, haben Sie 30 Sekunden Zeit? Sagt der Schiri, ja. Können Sie mir alles über Fußball erklären?

0: Am Sonntag sind wir im Deutschen Fußballmuseum in Dortmund. Immer wenn Deutschland bei der WM spielt, sind wir da und quatschen über Fußball mit prominenten Gästen. Unter anderem Comedian Markus Krebs, der ist jetzt schon hier. Hast du dich in Datum vertan oder hast gedacht, guckst du mal vorher vorbei?
1: Ich wollte mich schon mal eingerufen. Ja, das ist ja ein wichtiges Spiel. Deutscher Curaçao, da ist ja, muss man ja sagen, ist ja ein Klassiker.
0: Das ist absolut.
1: Und da kann man sich vorher mal schön einlabern.
0: Ja. Ich sag mal so, du kennst das ja eh, du hattest ja eine Sportlerkneipe. Da saßen vermutlich auch die ein oder anderen Bundestrainer drin, oder?
1: Es war tatsächlich Pierre Littbarski war mal da.
0: Nein.
1: Mit dem Original von 1990, dem Pokal. Weil der Verein, der da, wo ich die Kneipe hatte, gespielt, Etus Bissigheim, haben da bei so einem Gewinnspiel mitgemacht. Und die haben Pierre Littbarski tatsächlich gewonnen, dass der mal vorbeikommt, dass wir Fotos da machen konnten.
0: Nein.
1: Und natürlich hatte ich an diesem Tag einen Auftritt, habe ihn da noch nicht kennengelernt, habe ihn später kennengelernt.
0: Ja, das ist Wahnsinn, netter Typ, muss ich
1: ja,
0: sagen.
1: Super. Ja,
0: das ist
1: wirklich,
0: ja, der hat auch ganz oft in so einer Bauchtasche sein WM-Trikot von 1990 dabei.
1: Ja, kann ja mal sagen, so habe ich meine Mütze immer mit.
0: Dann gucken wir mal auf deine Tour. Ab Juli bist du dann wieder auf NRW-Tour. Ich frage mich ja immer, ist das dann so ein bisschen auch wie so ein WM-Turnier für dich, wenn du so auf so einer Tour bist? Also
1: ja,
0: man lernt ja vieles kennen da auch dann, ne? Viele andere Gebiete.
1: Ja, man hat ja immer ein Thema, ne? Ein neues Thema, der allein, dass man über die WM sprechen kann. Egal, was passiert, jetzt, ob man gewinnt oder verliert oder irgendwie sowas, aber man hat ein Thema, was man von der Bühne aus mit dem Publikum besprechen kann. Das ist immer ganz, ganz witzig. Aber ansonsten ist es natürlich für mich, ich weiß ganz genau, wo ich hin muss und werde mich dementsprechend immer vorbereiten. Also gar nicht. Mache ich tatsächlich nicht. Ich
0: mache
1: überhaupt nichts. Ich sitze Backstage mit meinen Leuten da und dann labern wir und so, ach guck mal, ist 8 Uhr, ich sollte mal auf die Bühne gehen.
0: Markus Krebs, ab Juli auf NRW-Tour in Dortmund, Leverkusen, Neuss, Münster, Borken, Wuppertal, Krefeld und die andere Hälfte habe ich vergessen, aber ihr könnt es im Internet nachlesen und am Sonntag, Markus, dann bei uns. Ich freue mich, kommst du im Trikot ins Deutsche Fußballmuseum? Hast du ein Deutschland-Trikot oder kommst du im MSV-Trikot?
1: Ich habe tatsächlich drei Trikots und das Auswärtstrikot, weil ich wirklich tatsächlich schön finde.
0: Das blaue?
1: Ja,
0: wo viele sagen, das sieht aus wie ein Schlafanzug.
1: Ja, aber ich schlafe ja auch oft. Nee, aber ich werde ein Trikot anhaben, aber ob ich das Heim- oder Auswärtstrikot anziehe, das weiß ich noch nicht.
0: Markus Krebs, schön, dass du schon da bist und vielen Dank und wir sehen uns am Sonntag im Trikot.
1: Sehr gerne.
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1: Mit Stefan Kleiber, guten Tag. Ein Unbekannter hat in Menden eine Tankstelle überfallen und ist dann in Richtung Fröndenberg geflüchtet. Nach Infos der Polizei im Märkischen Kreis ging der Mann gestern Abend gegen 22 Uhr in die Tankstelle. Er zog eine Schusswaffe und richtete sie auf die Angestellte. Die Frau gab ihm Bargeld. Sie sah dann, wie der bewaffnete Räuber über die Ruhrbrücke Richtung Fröndenberg flüchtete und in einem Park verschwand. Die Polizei kreiste in der Nacht mit einem Hubschrauber stundenlang über das Gebiet, fand den Mann aber nicht. Jetzt werden Zeugen gesucht. Der Mann wird als 18 bis 30 Jahre alt beschrieben und war mit einem schwarzen Kapuzenpullover, schwarzer Jogginghose, schwarzer Maske und Sneakern bekleidet. Das Projektbüro der Wirtschaftsförderung im Kreis Unna kann weiterarbeiten. Von Bund und Land bekommt das Büro in den kommenden 4 Jahren fast 2 Millionen Euro. Damit können sich 4 Mitarbeiter mit dem wirtschaftlichen Wandel bei uns im Kreis beschäftigen. Sie entwickeln Projektideen, vernetzen Partner und helfen bei Förderanträgen. Ziel ist es, dass die Wirtschaft im Kreis auch in Zukunft eine Perspektive hat. Aktuell arbeitet das Büro an Themen wie Wasserstoff, Robotik und künstlicher Intelligenz. Seine Projekte sind unter anderem das Werkstoffforum der Zukunft in Schwerte und der Bio-Economy Campus in Böhnen. Die A1 ist zwischen Ascheberg und Werne immer noch vollgesperrt. Betroffen ist die Fahrt Richtung Dortmund, denn ein LKW hat Sand und Gülle verloren. Und das auf einer Strecke von 2 Kilometern. Das hat uns die zuständige Autobahnpolizei Münster mitgeteilt. Jetzt muss die Fahrbahn erst einmal wieder sauber gemacht werden. Das kann laut Polizei noch eine Zeit lang dauern. Das Wetter. Heute gibt es tagsüber wieder Sonne und Wolken im Wechsel. Die Höchstwerte liegen bei um die 18 Grad. Später am Tag kommen dann erneut Schauer und möglicherweise Gewitter dazu, die dieses Mal durchaus kräftig ausfallen können. Vor allem im Regen wird es außerdem sehr windig. In Bergkamen und Schwerte sind es aktuell 17 Grad. 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A1 Münster-Dortmund. Die Straße ist zwischen Ascheberg und Hamburg um Werne immer noch gesperrt. Da liegen Sand und Gülle auf der Fahrbahn. Das muss aufgeräumt werden. Stockenden Verkehr gibt's auf der A45 Hagen-Dortmund zwischen Kreuzhagen und Westhofener Kreuz 5 Kilometer. Da dauert's ungefähr 10 Minuten länger. Ein bisschen schneller geht's in der Gegenrichtung. A45 Dortmund-Hagen zwischen Kreuz Castrop-Rauxel-Ost und Kreuz Dortmund-West. 3 Kilometer plus 5 Minuten. Gute Fahrt.
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2: Hallo, Kevin Zimmer hier. Liebe Grüße geht raus an alle Italiener in NRW. Ich kann ja auch ein bisschen Italienisch. Buongiorno! Um die Uhrzeit weiß ich. Na gut. Es ist hart für euch. Ich weiß, ihr seid nicht bei dieser WM dabei. Habt euch nicht qualifiziert. Ich darf das nicht mit so einem Grinsen sagen, dann fühlen die sich

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1: So eine Mittagspause, vielleicht auch einfach mal mit allen Kollegen an der Theke verbringen. Ja, ey, macht euch keine Sorgen, ja? Ist kein Problem. Und der Chef und alle Kollegen sind auch mit dabei. Die finden das auch bestimmt gut.
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0: Unsere Nachrichten nach nur einem Spot. 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
2: Mit Thorsten Adolfs. Guten Tag. Von der Lebensmittelwerbung sind wir ja schon lange einiges gewohnt. Da wird oft das Blaue vom Himmel versprochen. Gesünder, hipper, bessere Rezeptur. Und am Ende ist es doch nur heiße Luft. Die Verbraucherorganisation Foodwatch schaut deshalb schon seit Jahren, wer hier den Vogel abgeschossen hat. Und der bekommt dann den goldenen Windbeutel für die dreisteste Werbelüge. Danny Hopper aus dem News-Team, dafür kann jetzt wieder abgestimmt werden. 5 Produkte gehen ins Rennen.
3: Ja, und da ist wieder viel Schönes dabei. Ein Kandidat ist die Biomolkerei Andexa mit ihrem Joghurt Matcha Mango. Laut Foodwatch muss man das Grünteepulver nämlich mit der Lupe suchen. Der Joghurt bestehe nur zu 0,1% aus Matcha. Für die grüne Farbe sorge dagegen ein Algenpulver. Ins Rennen geht auch der Hersteller La Vita mit seiner 0,5-Liter-Flasche Mikronährstoffkonzentrat. Gibt's für schlappe 50 Euro, besteht laut Foodwatch aber fast nur aus Fruchtsaftkonzentrat. Schön sind auch die Libido-Bärchen des Herstellers Beauty Bears. Die sollen extra Spice ins Liebesleben bringen, steht zumindest drauf. Statt Spice ist aber vor allem Zucker drin. 60 Stück der Liebesbeeren kosten 25 Euro.
2: Das klingt schon nach drei heißen Kandidaten. Es gibt aber auch das Prinzip weniger Inhalt für das gleiche Geld.
3: Ja, da wurden die Kaugummis Airwaves Cool Cassis von Mars nominiert. Statt 12 sind nur noch 10 Kaugummis in der Packung. Am Preis hat sich laut Foodwatch aber nichts groß getan. Das sei ein typischer Fall von Shrinkflation. Setzt sich zusammen aus dem englischen Shrink für Schrumpfen und Inflation und meint eine versteckte Preiserhöhung. Und auch Dr. Oetker hat Chancen auf den goldenen Windbeutel mit seinem Airfryer Bakin Backpulver. Wird als Innovation für den Airfryer beworben. Hier sagt Foodwatch aber, es unterscheide sich nicht von Standardbackpulver, koste aber mindestens doppelt so viel. Also das dürfte ein enges Rennen werden.
2: Dankeschön, Danny. Und jetzt weitere Meldungen in der Zusammenfassung. Nach Angaben von CDU-Generalsekretär Linnemann wird es in den nächsten Wochen darauf ankommen, die Wirtschaft wieder zum Laufen zu bringen und Deutschland wettbewerbsfähig zu machen. Das werde den Gewerkschaften, aber auch den Arbeitgebern einiges abverlangen, sagte er. Am Abend soll bei einem Sozialgipfel im Kanzleramt über die anstehenden Reformen gesprochen werden. Die ukrainische Luftwaffe hat wieder Ziele tief in Russland angegriffen. Von Marschflugkörpern getroffen wurden eine Raffinerie und ein Rüstungsunternehmen an der Wolga. Auch östlich von Moskau wurden Anlagen der Ölindustrie beschädigt, heißt es von den Behörden. Der Sohn von Norwegens Kronprinzessin Mette Marit muss in U-Haft bleiben. Das heißt, es bestehe eine hohe Wahrscheinlichkeit, dass er bei einer Freilassung neue Straftaten begehen werde. Marius Borg-Höiby hatte die Freilassung beantragt, um bei seiner lebensbedrohlich kranken Mutter sein zu können. Gute Nachrichten für alle, die schnelles Internet wollen. Der Glasfaserausbau soll in Deutschland bald deutlich einfacher und zügiger vorangehen. Das Bundeskabinett hat dazu jetzt eine Reform auf den Weg gebracht. Anbieter sollen künftig ein Recht auf den sogenannten Vollausbau bekommen. Das heißt, Glasfaser sollen nicht mehr am Haus enden, sondern direkt in die Wohnung gelegt werden können. Wenn der Eigentümer das nicht selbst in einer bestimmten Frist erledigt, dürfen die Anbieter die Leitungen durchs Haus ziehen. Außerdem soll der Netzausbau entlang von Bahnstrecken beschleunigt werden. Bundestag und Bundesrat müssen den Plänen noch zustimmen. Soweit die Meldungen mit Thorsten Adolfs.
4: Und wir schauen auf das Wetter bei uns im Kreis. Und wenn ich mir das die nächsten Tage so ansehe, dann müssen wir das jetzt gerade sogar fast noch genießen. Es ist trocken mit einem Mix aus Sonne und Wolken. Später dann aber auch Regen, vor allem am Abend auch Gewitter drin. Und auch morgen sieht nicht wirklich besser aus. Dann auch wieder Regen, weniger Sonne. Und wärmer wird es auch nicht als heute. Morgen maximal 18 Grad an der Spitze. Aktuell messen wir die auch schon in Kamen. Und 17 sind es bei euch in Selm. Es staut sich auf der A1 Dortmund Richtung Münster. Zwischen dem Kamener Kreuz und Hamberg-Kamen 3 Kilometer Stop and Go. 5 Minuten kommen da oben drauf. A45 Hagen Richtung Dortmund. Zwischen dem Kreuz Hagen und dem Westhofener Kreuz 4 Kilometer Stop and Go. 7 Minuten on top. Und es wird ganz schön viel geblitzt wieder. Und zwar in Bergkamen auf der Gökenheide, in Bergkamen auf der Schulstraße, in Werne auf der Lünener Straße und in Lünen auf der Gamener Straße. Danke unter anderem an Tanja, Tina und Frank fürs Melden.
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4: da habe ich doch auch irgendwie immer Angst, dass mir das mal passiert. Irgendwo rückwärts ausparken, dann guckt man mal einen Moment nicht in die richtige Richtung und dann kracht's, wenn ein Radfahrer da vorbeigefahren ist. So ist es einer Autofahrerin letzten Dezember in Kamen-Heeren ergangen. Nun war sie als Angeklagte vorm Amtsgericht. Mehr dazu hört ihr gleich bei mir. Ich bin Viktoria Michelt. Hi zusammen. 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

0: Eine Autofahrerin in Kamheren hat letztes Jahr bloß mal einen Moment nicht richtig aufgepasst und schon hat's gekracht. Und ein Radfahrer aus Fröndenberg lag schwer verletzt auf der Straße. Die Frau saß jetzt als Angeklagte im Kamener Amtsgericht. Andreas Milk aus dem Antenne Unna-Team. So nach Kriminalität in dem Sinne klingt das Ganze ja jetzt nicht.
1: Ja, da hast du recht. Das ist so ein typisches Beispiel, dass ein Augenblicksversagen reichen kann, um sich eine Anklage einzuhandeln. Im Heerener Fall heißt der Straftatbestand fahrlässige Körperverletzung. Also du verletzt jemanden, hast es aber eben nicht gewollt.
0: Dafür müssen wir vielleicht auch noch mal schauen, was genau ist denn da letzten Dezember in Heeren passiert?
1: Also die Frau ist mit ihrem Auto rückwärts von ihrem Grundstück auf die Straße gerollt. Das war ein Automatikwagen. Sie hat wohl kein Gas gegeben, sondern einfach das Bremspedal losgelassen. Den Frönberger auf seinem Fahrrad, den hat sie übersehen. Angeblich hat die Sonne sehr tief gestanden. Es hat gescheppert. Der Radler hatte einen dreifachen Oberschenkelbruch. Er ist später in Unna operiert worden. In einem halben Jahr müssen nochmal Schrauben entfernt werden. Aber Glück im Unglück, der Kopf ist heil geblieben. Der Mann hat im Gerichtssaal gesagt, wenn ich keinen Helm getragen hätte, säße ich heute nicht hier.
0: Nochmal vielleicht auch eine Erinnerung, wirklich einen Helm aufzuziehen. Wie hat denn die Autofahrerin das Ganze verdaut?
1: Ja, sie sagt, für sie war es auch ein Schock. Sie hat sich nach dem Unfall sofort um den Radler gekümmert. Auch seine Frau hat sie angerufen. Zufällig kam noch ein Arzt vorbei, der hat erste Hilfe geleistet. Also alles ziemlich vorbildlich gelaufen.
0: Da dürfte die Entscheidung des Richters ja auch milder ausgefallen sein.
1: Ganz genau. Das Verfahren wird ohne Urteil eingestellt. Einzige Bedingung, die Frau muss 600 Euro Buße zahlen. Und zwar an eine gemeinnützige Einrichtung. Das Geld geht an die westfälischen Kinderdörfer.
0: Dann ist das Ganze ja am Ende sogar noch für was gut. Eine Autofahrerin in Kamheren hat kurz mal nicht aufgepasst, dann hat es eben gekracht. Und für den Zusammenstoß mit einem Fröndenberger Radfahrer musste sie jetzt zahlen. Übrigens, der Arzt, der in Heeren da geholfen hat, der ist namentlich nicht bekannt. Der verletzte Radfahrer würde sich aber gerne nochmal bei ihm bedanken. Also vielleicht hört er oder seine Familie das ja jetzt gerade und kann sich dann melden.

gleich 20 nach 2. 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Und es ist vielleicht so das Highlight in Selm. Keine 10 Tage mehr, dann steht das Stadtfest in Selm an. Schön so Open Air unter freiem Himmel. Freitags gibt es so ein bisschen Elektro- und Festival-Stimmung bei den Selm City Vibes. Um Samstag stehen dann 2 Bands auf der Bühne. Rio und die Music Monks. Die Music Monks, die sind so eine Peter Fox und Seed Tribute Band.

werden also auch ein bisschen Stimmung da machen. Wenn ihr Lust auf das Selma-Stadtfest habt, dann solltet ihr euch aber mit den Tickets beeilen, denn der Ticketverkauf geht jetzt so in den Endspurt, schreibt die Stadt Selm. Günstigere Karten für 16 Euro am Freitag und 19 Euro am Samstag gibt es nur noch bis Ende dieser Woche. Danach gibt es in den Geschäften keine Tickets mehr, nur noch online. Die kosten dann aber eben 2-3 Euro mehr. Also wenn ihr eh hin wollt, schnappt euch schnell noch Karten. Und wenn ihr euch das doch noch offen haltet, vielleicht noch nach dem Wetter schaut. Wenn es nicht ausverkauft gibt, dann gibt es auch noch Tickets an der Abendkasse. Und der Familiensonntag zum Abschluss ist ja sowieso kostenlos.

0: ganz, aber vielleicht Manic. Wednesday, Mittwoch ist es. Kommt gut durch den Nachmittag. Ich bin Viktoria Michelt. 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

0: halb drei ist es.
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2: Stefan Kleiber hier, guten Tag. Im Kreis Unna haben sich im vergangenen Jahr fast 400 Menschen mit Magen-Darm-Erregern in Lebensmitteln infiziert. Das geht aus Zahlen des Robert-Koch-Instituts hervor. Die Bakterien können starke Durchfälle, Fieber und Erbrechen auslösen. Mit dem Start der Grillsaison steigt nach Angaben der AOK Nordwest das Risiko für solche Erkrankungen. Die Erreger können zum Beispiel in rohem Geflügelfleisch oder in Eiern vorkommen. Wichtig ist deshalb gute Küchenhygiene. Schneidebretter und Messer solltet ihr nach dem Kontakt mit rohem Fleisch immer direkt und gründlich abwaschen. Ein noch unbekannter Täter hat in Menden eine Tankstelle überfallen und ist dann in Richtung Fröndenberg geflüchtet. Nach Infos der Polizei im Märkischen Kreis ging der Mann gestern Abend gegen 22 Uhr in die Tankstelle. Er zog eine Schusswaffe und richtete sie auf die Angestellte. Die Frau gab ihm Bargeld. Sie sah dann, wie der bewaffnete Räuber über die Ruhrbrücke Richtung Fröndenberg flüchtete und in einem Park verschwand. Die Polizei kreiste in der Nacht mit einem Hubschrauber stundenlang über das Gebiet, fand den Mann aber nicht. Jetzt werden Zeugen gesucht. Der Mann wird als 18 bis 30 Jahre alt beschrieben und war mit einem schwarzen Kapuzenpullover, schwarzer Jogginghose, schwarzer Maske und Sneakern bekleidet. Die Aufräumarbeiten auf der A1 Höhe Werne ziehen sich in die Länge. Noch immer sind Fachleute dort damit beschäftigt, die Fahrbahn von Gülle und Sand zu befreien. Beides hatte am Vormittag ein LKW verloren. Die Polizei hatte die A1 zwischen Ascheberg und Werne vollgesperrt und die Sperrung ist auch immer noch in Kraft. Die Autobahnmeisterei hat die Reinigung der Straße übernommen. Wie lange das noch dauern wird, steht nach wie vor nicht fest.
0: Danke dir, Stefan. Wir schauen auf das Wetter und das ist alles andere als stabil jetzt so die nächste Zeit und auch heute. Aktuell ist es noch überwiegend trocken bei uns im Kreis, mal kommt noch die Sonne raus, aber vor allem gegen Abend immer mehr Regen und auch Gewitter möglich. So geht's dann auch die nächsten Tage weiter. Morgen noch weniger Sonne als heute, dafür etwas mehr Regen und auch nicht wirklich wärmer morgen. 18 Grad sind's morgen an der Spitze. Die sind's auch gerade schon fast bei uns. 17 Grad in Böden und 18 eben in Unna. Es staut sich auf der A44 Dortmund Richtung Kassel zwischen dem Kreuz Dortmund-Unna und Unna-Ost 2 Kilometer Stau, 5 Minuten on top. Und A45 Hagen Richtung Dortmund zwischen dem Kreuz Hagen und dem Westhofener Kreuz 4 Kilometer Stau. Da seid ihr in 10 Minuten durch. Dann wird noch geblitzt und zwar in Bergkamen auf der Gökenheide und in Bergkamen auf der Schulstraße und in Lünen auf der Gamener Straße. Und wenn ihr noch mehr gesehen habt, Stausblitzerstörungen, meldet mir das gerne. Die Nummer dafür ist die 0800 5 3x die 7 988.
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0: Olivia Rodrigo mit Drop Dead war das hier bei Antenne Una. Und dieser Name, Born to Run, das ist schon wirklich sehr, sehr einprägsam. So heißt der verrückte 48-Stunden-Spendenlauf am Wochenende in Bornekamp in Unna. Über 300 Teilnehmer haben sich schon angemeldet. Jetzt nicht für die vollen 48 Stunden. Man kann ja auch irgendwie 3, 6, 12 oder 24 Stunden mitmachen. Aber diese 48 Stunden, die sind schon wirklich krass. Die Veranstalter sind selbst auch Läufer und wollten eben, dass sowas auch mal in Unna stattfindet. Und was macht man, wenn es sowas nicht gibt? Klar. Einfach selber organisieren. Und so gibt es den Born to Run jetzt zum 4. Mal. Jetzt sind es noch 2 Tage hin, bis es losgeht. Und wir haben mal mit Mitorganisator Mario Windelschmidt gesprochen. Erstmal natürlich wollten wir wissen, ob er überhaupt selber mitlaufen wird.
1: Zeit, selbst mitzulaufen. Ja, ich habe das tatsächlich im ersten Born to Run mal gemacht. Bin dann noch 100 Meilen, also die klassischen 161 Kilometer mitgelaufen. Ich glaube, wir waren fast 70 Stunden wach zu der Zeit mit Aufbauen, Abbauen und Organisation und zwischen den Läufen. Da war das einfach zu viel.
0: Verständlich, wenn man dann mitläuft und noch mitorganisiert, das ist dann echt eine Hausnummer. Aber wenn ich im Fernsehen so Marathonläufer sehe, habe ich auch immer das Gefühl, diese Strecke von 42 Kilometern allein bringt die Menschen schon an den Rand des Möglichen. Wie sollen da 48 Stunden möglich sein? Mario sagt, klar, das geht. Freitag um 18 Uhr startet es nämlich.
1: Der Lauf endet am Sonntag, am 14.06. um 18 Uhr und man kann sich die Zeit frei einteilen. Es gibt wirklich Teilnehmer, die laufen das fast durch. Also die machen vielleicht mal ganz kurzen Pausen mit Verpflegung etc. Man muss es nicht. Also man kann auch ganz normal schlafen gehen. Die meisten haben ein Verpflegungszelt dabei. Da legen die sich mal für 1-2 Stunden hin, gehen dann wieder auf die Strecke. Also das kann sich jeder einteilen, wie er möchte.
0: Die Strecke geht einmal ganz durch den Bornekamp und ihr könnt natürlich auch einfach nur zugucken und anfeuern.
1: Also abgesehen von den phänomenalen Leistungen, die an der Strecke vollbracht werden, von den Läufern, die Emotionen, die man sichtlicher sehen kann in den Gesichtern, haben wir Verpflegungsstände, wir verkaufen Bratwurst, Pommes, wir haben Waffeln, Kaffee, wir haben eine Hüpfburg vor Ort stehen. Man kann einfach auf der Strecke einfach auch mit den Läufern eine Runde drehen.
0: Also wirklich auch noch einiges drumherum. Wenn ihr jetzt sagt, ihr wollt noch spontan mitmachen, online könnt ihr euch leider nicht mehr anmelden, aber vor Ort habt ihr noch eine Chance. Und alle Einnahmen und Spenden gehen dann eben an verschiedenste Projekte, unter anderem an das Kinderhospiz oder den Tier- und Naturschutz. Die Infos dazu, die habt ihr gehört hier bei Antenne Unna.

Macht euch einen schönen Nachmittag mit Antenne Unna. Und so lang ist es ja gar nicht mal hin bis zu den Sommerferien. Manchmal kommt da ja dann doch die große Langeweile auf. Da hat man Schulzeit, vielleicht hat dann niemand schulfrei, niemand hat dann vielleicht Zeit, das Wetter ist nicht so dolle. Mit dem Sommerferienprogramm von der Waldschule kommt ihr auf jeden Fall super durch die Sommerferien, denn die bieten wieder ganz, ganz viel für Kinder zwischen 6 und 10 Jahre an, zum Beispiel einen dreitägigen Workshop zum Bushcrafting. Da lernen dann Kinder, wie baut man ein Lager, welche Pflanzen könnte ich essen oder wie entfache ich ein Feuer ohne Streichhölzer, also so ein bisschen wie bei Seven vs. Wild. Aber es gibt auch noch das Programm Urlaub ohne Koffer, da macht ihr dann so Tiersafaris, baut euch Strandkörbe oder macht Yoga wie in Indien. Also wer braucht da schon wegfliegen, wenn man da einfach in den Kappenberger Wald gehen kann? Anmelden könnt ihr euch für alle Sachen einfach online direkt bei der Waldschule per Mail oder am Telefon. Antenne Unna ist hier. Jetzt habe ich noch James Arthur für euch mit Impossible.

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1: Mit Thorsten Adolfs. Guten Tag. Auch in Deutschland gibt es immer mehr und auch immer extremere Hitzewellen. Davor warnen Klimaforscher und Wetterexperten schon lange. Trotzdem sind wir immer noch nicht vernünftig auf Extremhitze vorbereitet. Das finden mehr als 150 Institutionen und Verbände aus dem Gesundheitswesen und der Pflege. Sie haben mit Blick auf den Hitzeaktionstag morgen eine gemeinsame Mitteilung veröffentlicht. Danny Hopper aus dem News-Team, Sie warnen vor einem sogenannten Hitzedom.
2: Genau, da bildet sich quasi in der Atmosphäre eine Kuppel, die die Hitze über einem bestimmten Gebiet einschließt, die heiße Luft also nicht entweichen kann. Und das Bündnis warnt vor so einem Szenario auch in Deutschland. Von beispielsweise 2 Wochen Höchsttemperaturen bis zu 44 Grad im Rheintal mit überlasteten Rettungsdiensten, überfüllten Notaufnahmen und Pflegeheimen, die evakuiert werden müssten. Dabei könnten innerhalb weniger Tage zehntausende Menschen ums Leben kommen, sagt das Bündnis. Es fordert deshalb, dass die Politik darauf reagiert und einen besseren Hitzeschutz mit in die Krisenvorsorge aufnimmt, damit die Gesundheitsversorgung auch in so einem Fall noch funktioniert.
1: Und was muss aus Sicht des Bündnisses passieren?
2: Also aus Sicht des Bündnisses müssen vor allem ältere, kranke und pflegebedürftige Menschen in Zukunft besser vor Hitzewellen geschützt werden. Dafür sei es wichtig, dass das Gesundheitswesen funktioniere, sprich Krankenhäuser, Praxen und Pflegeeinrichtungen. Hier geht es vor allem auch um die Finanzierung. Es müsse außerdem im Vorfeld klar sein, wer bei solchen Lagen für was zuständig sei, sowohl beim Bund, in den Ländern, aber auch in den Kommunen. Und man müsse dafür sorgen, dass auch die Städte auf Hitzewellen vorbereitet seien, dass es also genug schattige Plätze und Grünflächen gibt, weniger Beton- und Asphaltflächen oder auch genug Brunnen und Trinkmöglichkeiten.
1: Danke, Danny. Und jetzt weitere Meldungen, kurz und kompakt. Die Bundeswehr will ein milliardenschweres Satellitenaufklärungssystem aufbauen. Für das Projekt haben sich laut Handelsblatt 3 Rüstungskonzerne beworben, darunter Rheinmetall. Mit dem Weltraumprojekt, das den Namen Spock trägt, soll sich das Militär ein möglichst genaues Lagebild des Gefechtsfeldes machen können. Das Auftragsvolumen liegt bei rund 5 Milliarden Euro. Der britische Premier Starmer hat die ausländerfeindlichen Proteste im nordirischen Belfast scharf verurteilt. Sie seien schockierend und völlig inakzeptabel, sagte er. Auslöser war ein Messerangriff, für den ein Zuwanderer aus dem Sudan verantwortlich gemacht wird. Er wurde mittlerweile einem Richter vorgeführt. Dem Mann wird versuchter Mord vorgeworfen. In Italien hat ein Bienenschwarm einen Strand in der Nähe von Rimini überfallen. Die Bienen ließen sich zu Tausenden auf einem Sonnenschirm nieder und machten ihn innerhalb weniger Minuten zu einer Art Hauptquartier. Gestochen wurde nach Angaben der Behörden niemand. Einem Bienenzüchter gelang es, den Schwarm wieder vom Strand wegzulocken. Die EU-Chemikalienbehörde warnt vor der sogenannten Ewigkeitschemikalie TFA. Experten haben herausgefunden, dass der Stoff die Fruchtbarkeit beeinträchtigen und ungeborenen Kindern schaden kann. Zu finden ist die Chemikalie zum Beispiel in Unkrautvernichtungsmitteln, in Heiz- und Kühlsystemen oder in der Industrie. Die Behörde empfiehlt dringend eine neue Einstufung des Stoffes. Das Ganze geht jetzt an die EU-Kommission, die auf dieser Grundlage mögliche Einschränkungen prüfen soll. Das Ziel ist es, den Einsatz der Chemikalie in Zukunft deutlich stärker zu begrenzen. Soweit die Meldungen mit Thorsten Adolfs.
3: Und wir kommen zum Wetter bei uns im Kreis. Das ist irgendwie ein bisschen komisch da draußen. Aktuell ist es noch trocken mit einem Mix aus Sonne und Wolken, obwohl die Wolken immer mehr überwiegend, denn gleich später gegen Abend Regen und auch Gewitter bei uns. Dazu aktuell 17 Grad in Kamen und in Fröndenberg, morgen dann maximal 18 Grad an der Spitze, dann aber vor allem wieder Regen und weniger Sonne als heute. Es staut sich bei uns im Kreis auf der A45 Hagen Richtung Dortmund. Zwischen dem Kreuz Hagen und dem Westhofener Kreuz 4 Kilometer Stop and Go, 10 Minuten kommen da oben drauf. A45 Dortmund Richtung Hagen. Zwischen dem Kreuz Dortmund-Witten und dem Westhofener Kreuz 2 Kilometer Stau, dann nochmal 5 Minuten extra. Und auf der B1 in Dortmund auf Höhe des Westfalenparks, wenn ihr da von Dortmund Richtung Unna fahrt, braucht ihr aktuell 30 Minuten länger. Außerdem wird geblitzt in Bergkamen auf der Gökenheide und in Bergkamen auf der Schulstraße und nochmal in Lünen auf der Gamener Straße. Wenn ihr noch mehr seht, Staus, Blitzerstörungen, was auch immer, gebt mir das gerne durch. Die Nummer dafür ist die 0800 5 3x die 7 988.
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3: Ich habe jetzt noch gleich Ray für euch mit Where is my husband? Ich bin Viktoria Michelt. Hi zusammen.

0: Ding mit An Englishman in New York. Habt ihr gehört hier bei Antenne. Und abgesehen davon, es gibt WM-Songs wieder wie an Hülle und Fülle. Genauso wie kostenlose Trikots, Public Viewing, Süßigkeiten, Schwarz-Rot-Gold. Einer der WM-Songs, der kommt dieses Jahr von Vincent Weiss. Kurz für immer heißt die Nummer, die war ursprünglich mal gar nicht als WM-Song geplant. Die ist nämlich schon Anfang des Jahres auf seinem neuen Album Hast du kurz Zeit erschienen. Das Album war dann aber direkt auf Platz 1 der Albumcharts und Vincent Weiss hat auch nochmal erzählt, worum es in dem Song jetzt geht.
1: Mit Kurz für immer habe ich einen Song geschrieben, der Gefühle und Momente, die viel zu schnell vorbeigehen, einfach festhalten will. Und ich freue mich umso mehr, dass das bei der Fußball-WM weitergetragen wird, weil diese 90 Minuten Spielzeit, die sollen einfach nicht aufhören, wenn man diese Spannung und dieses Gefühl eigentlich viel, viel weitertragen möchte.
0: Für Vincent Weiss ist das Ganze übrigens kein komplettes Neuland. Schon zur EM 2021 hat er gemeinsam mit Johannes Oerding Musik beigesteuert. Jetzt ist es also zum zweiten Mal, dass er musikalisch so zum Fußball-Sommer beiträgt.
1: Ich fühle mich natürlich riesig geehrt, dass ich mit Kurz für immer ein zweites Mal ein Fußballturnier musikalisch begleiten darf. Ich wünsche der Mannschaft viel Erfolg und hoffe, dass wir diesmal sehr, sehr lange am Turnier teilhaben dürfen.
0: Mit dem Wunsch schließen wir uns von Antenne Unna doch gerne an. Vincent Weiss gibt es jetzt noch hier bei uns mit seinem WM-Song dieses Jahr. Kurz für immer heißt er.

Nachmittag euch hier mit Antenne Unna und so 2000 Matches auf einer Art Dating-App. Läuft bei den Unternehmen in Lünen, würde ich sagen. Denn so häufig wurde das Matching-Tool bei der Nacht der Ausbildung in Lünen benutzt. Die war ja vor so 2 Wochen und jetzt haben die Organisatoren nochmal Bilanz gezogen und die ist wirklich gut ausgefallen. Die Jugendlichen haben tatsächlich gesagt, sie waren extrem zufrieden und das hört man dann ja doch wirklich selten. Aber es war wohl auch wirklich alles super organisiert und hat super funktioniert. Es gab Mitmachaktionen, kostenlose Shuttlebusse. Schon im Vorfeld haben die Jugendlichen Infos bekommen, was man da so machen kann und auch eben diese Match App kam richtig gut an. Damit konnten jugendliche Unternehmen oder eben auch Ausbildungsangebote mit ihren Interessen matchen. Und das wurde immerhin 2000 Mal eben geöffnet, das Tool. Also irgendeine Liebe wird daraus bestimmt entstanden sein. War als alles erfolgreich und deswegen gibt es die Nacht der Ausbildung nächstes Jahr auch wieder in Lünen, dann am 21. Mai. Antenne Unna ist hier. Jetzt habe ich noch Nico Santos mit All Time High für euch.

0: gut durch den Tag. Ich bin Viktoria Michels. Immer's Antenne Unna.
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0: 4 ist es.
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2: Einen schönen guten Nachmittag zusammen. Ich bin Stefan Kleiber. Im Kreis Unna haben sich im vergangenen Jahr fast 400 Menschen mit Magen-Darm-Bakterien aus Lebensmitteln infiziert. Das geht aus Zahlen des Robert-Koch-Instituts hervor. Die Bakterien können starke Durchfälle, Fieber und Erbrechen auslösen. Mit dem Start der Grillsaison steigt nach Angaben der AOK Nordwest das Risiko für solche Erkrankungen. Die Erreger können zum Beispiel in rohem Geflügelfleisch oder in Eiern vorkommen. Wichtig ist deshalb gute Küchenhygiene. Schneidebretter und Messer solltet ihr nach dem Kontakt mit rohem Fleisch immer direkt und gründlich abwaschen. Auf dem Weg zur Klimaneutralität will die Stadt Unna ihre Bürger auf dem Laufenden halten. Dafür startet heute ein Klimaticker. Über die neue Online-Plattform können Interessierte jederzeit sehen, wie viel CO2 Unna ausstößt und welche Maßnahmen die Stadt dagegen plant. Ziel ist es, bis 2045 klimaneutral zu sein. Zum Start stellt die Stadt das neue Angebot heute am späten Nachmittag auch im Ratssaal vor. Dort sollen die Funktionen des Klimatickers gemeinsam mit dem Regionalverband Ruhr erklärt werden. Nach einem Unfall in Lünen sucht die Polizei einen E-Scooter-Fahrer. Eine 80-jährige Radfahrerin war an der Engelstraße mit ihm zusammengestoßen und dabei gestürzt. Der Mann fuhr danach einfach weiter, ohne sich um den Unfall zu kümmern. Ersten Erkenntnissen zufolge hatte er die Kreuzung mit seinem E-Scooter zuvor bei Grün überquert. Der Mann soll zwischen 60 und 70 Jahre alt sein. Die Polizei bittet Zeugen, sich zu melden.
0: Danke dir, Stefan. Wir schauen auf das Wetter bei uns im Kreis, was sich heute doch wirklich sehr, sehr schnell ändert. Mal sieht's duster aus, dann scheint wieder die Sonne. Aktuell ist es dabei noch überwiegend trocken. Gleich kommt aber auch noch mal Regen und auch Gewitter auf uns zu. Und das bleibt auch die nächsten Tage so wechselhaft. Vor allem morgen deutlich weniger Sonne als heute und deutlich mehr Regen. Und auch immer noch frisch, keine 20 Grad heute an der Spitze, nämlich 16 in Werne und in Schwerte morgen auch maximal. Mal 18 Grad. Es staut sich noch bei uns im Kreis, und zwar auf der A45 Hagen Richtung Dortmund zwischen dem Kreuz Hagen und dem Westhofener Kreuz. 4 Kilometer Stau, 10 Minuten on top, und 10 Minuten länger dauert es auch auf der A45 Dortmund Richtung Hagen zwischen dem Kreuz Dortmund-Witten und dem Westhofener Kreuz. 4 Kilometer Stop and Go sind da. Dann wird noch geblitzt, und zwar in Bergkamen auf der Gökenheide und in Lünen auf der Gamener Straße. Da steht immer noch die Hildegard. Wenn ihr sonst noch was gesehen habt, Staus, Blitzer, Störungen, gebt mir das gerne durch unter der 0800 5 3x die 7. 988.
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0: Mit mir, Viktoria Michelt. Und jetzt gibt's erstmal noch Taylor Swift für euch mit ihrem Song Opelite hier bei Antenne Unna. Hi zusammen.

0: Wenn sie noch klein sind, dann hängen sie quasi nur an den Eltern. Wenn sie dann größer werden, dann sind Eltern auf einmal ganz, ganz uncool. Es hängt also irgendwie vom Alter ab, wie begeistert Kinder von den Aussagen der Eltern sind.
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2: Eltern wollen ihren Kindern die Welt zeigen. Und kleine Kinder sind in der Regel wirklich von allem begeistert. Wenn Mama bei der Autofahrt sagt,
3: guck mal, ein Heißluftballon.
2: Da staunt das Kind. Später im Grundschulalter sind die Kids schon abgeklärter.
3: Hier, schau mal, ein Heißluftballon.
4: Ja, Mama, cool.
2: Dann kommt die Pubertät und die Kinder auf dem Rücksitz starren aufs Handy und haben Stöpsel im Ohr. Und Mama versucht durchzukommen.
3: Guck mal, ein Heißluftballon. Jetzt! Leon, schau mal!
2: Und Leon verdreht nur die Augen. Und irgendwann sind die Kinder erwachsen und nehmen dann ihre alte Mama im Auto mit. Schau mal, Mama, ein Heißluftballon.
3: Ist mir doch egal.
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0: Das scheint wirklich Spaß zu machen, den Jakobsweg in Portugal zu laufen. Vielleicht müsste ich mir überlegen, das auch mal zu tun. Viktoria Michels hier für euch bei Antenne Unna. Aber ich hätte auch schon Respekt davor, was die 12 Mitarbeiterinnen vom Klinikum Lünen-Werne gerade machen. Die laufen schon seit 10 Tagen. Insgesamt haben sie sich rund 250 Kilometer vorgenommen. Und jetzt kurz vor dem Ziel haben sie uns noch mal ein Update per WhatsApp-Sprachnachricht geschickt.
1: 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Wir sind 10 Kilometer von Santiago entfernt und von der Kathedrale.
2: Die Spannung steigt.
3: Die Anzahl der Blasen wird immer mehr.
4: Die ersten Schuhe sind schon entsorgt.
5: Die Klamotten und besonders die Socken müffeln.
6: Wir gehen trotzdem zum Pilgeressen.
7: Und wir freuen uns schon auf den Jakobus.
8: Buen Camino!
0: Blasen, kaputte Schuhe, müffelnde Kleidung. Ich schätze, das gehört zum Jakobsweg dazu. Aber so wie Sie es erzählen, klingt es auf jeden Fall nach einer Menge Spaß. Auf Instagram haben Sie noch geschrieben, der letzte Teil der Strecke war auch besonders schön, wenn auch anspruchsvoll. Abends ging es dann in die Pilgermesse und dann auf einen Absacker in die Hotelbar. Und ich denke, wenn die letzten 10 Kilometer dann auch noch geschafft sind, dann können die 12 Mitarbeiterinnen richtig stolz auf sich sein und dann auch noch mal richtig feiern. Wir von Antenne Unna wünschen euch auf jeden Fall jetzt noch eine schöne restliche Zeit auf dem Jakobsweg. Bon Camino.

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1: Mit Ralf Bosse. Fußball erlebt in Nordamerika kurz vor der Weltmeisterschaft einen regelrechten Boom. Nach aktuellen Studien verfolgen inzwischen mehr als 136 Millionen Menschen in den USA, Kanada und Mexiko regelmäßig diesen Sport. Als wichtiger Treiber gilt Lionel Messi, der seit seinem Wechsel in die amerikanische Liga für volle Stadien und Rekordeinschaltquoten sorgt. Die FIFA erwartet zur WM ein Rekordinteresse für das Turnier, erstmals mit 48 Nationen.
0: 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Es ist 16 Uhr. 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
2: Mit Thorsten Adolfs. Guten Tag. Sie wird bei der Unkrautvernichtung eingesetzt, kommt aber auch bei Heiz- und Kühlsystemen zum Einsatz. Die Ewigkeitschemikalie Trifluoressigsäure, kurz TFA. Die EU-Chemikalienbehörde hat den Stoff jetzt nochmal genauer unter die Lupe genommen und sie kommt zu dem Schluss, dass er schädlich ist. Er hat demnach Auswirkungen bei der Fortpflanzung. Danny Hopper aus dem News-Team mit den Einzelheiten.
3: TFA wird viel in der Industrie eingesetzt und gehört zu den sogenannten PFAS-Chemikalien. Die sind wasser- und fettabweisend und stecken deshalb in vielen Alltagsprodukten wie beschichteten Pfannen, Funktionskleidung, Imprägniersprays und Einwegverpackungen. Sie sind biologisch nicht abbaubar und breiten sich deshalb ungehindert im gesamten Wasserkreislauf aus und damit auch in Böden, Flüssen, Grundwasser und Trinkwasser. Deshalb heißen sie auch Ewigkeitschemikalien. Zu TFA sagt die EU-Chemikalienbehörde jetzt, dass der Stoff die Fruchtbarkeit beeinträchtigen könnte. Außerdem könne er Schäden bei ungeborenen Kindern verursachen. Aktivisten fühlen sich durch diese Einschätzung bestätigt. Wissenschaftler warnen schon seit 2 Jahren vor dem Stoff, sagen sie. Schon Ende März hatte die EU-Chemikalienbehörde ein weitreichendes Verbot von Ewigkeitschemikalien empfohlen, allerdings mit einigen Ausnahmen. Denn Forschungen deuten darauf hin, dass einige der Chemikalien nicht nur die Fruchtbarkeit verringern, sondern auch Krebs erzeugen und die Leber und das Immunsystem schädigen können.
2: Und jetzt weitere Nachrichten in der Zusammenfassung. US-Präsident Trump schickt neue Drohungen Richtung Iran. Das Land habe zu lange gebraucht, um einen, wie er es nennt, großartigen Deal auszuhandeln. Jetzt müsse der Iran die Konsequenzen tragen, schrieb Trump auf seiner Plattform Truth Social. Die USA und der Iran hatten sich in der vergangenen Nacht trotz Waffenruhe und laufenden Verhandlungen über ein Kriegsende in der Golfregion wieder gegenseitig angegriffen. Die Grünen ärgern sich über das Bundeswirtschaftsministerium. Parlamentarische Anfragen, die nach einer Woche beantwortet sein müssten, würden erst nach 6 Wochen und 7 Bitten um Fristverlängerung beantwortet, sagte Grünen-Fraktionsvize Audretsch. Er vermute, dass das deshalb so viel Zeit in Anspruch nehme, weil die Gesetze aus dem Haus von Ministerin Reiche teilweise widersprüchlich seien, so Audretsch. China hat im Mai deutlich mehr Autos exportiert. Die Nachfrage auf dem heimischen Markt ging dagegen weiter zurück. Nach Angaben des Autoherstellerverbandes wurden rund 809.000 Fahrzeuge ausgeführt. Das war im Vergleich zum Vorjahreszeitraum ein Plus von 73%. In Kiel ist am Nachmittag ein Teil eines Kreuzfahrtschiffs evakuiert worden. Dort hatten bei einer Lieferung Sprengstoffdetektoren angeschlagen. Nach Bildinformationen ist ein LKW, der Waren zum Kreuzfahrtschiff anliefern sollte, bei einer Sicherheitskontrolle aufgefallen. Auf Europaletten sei etwas höchst Verdächtiges gefunden worden, heißt es. Laut Polizei wurde die linke Seite der Mein Schiff Relax geräumt. Experten vom Kampfmittelräumdienst sind gerade vor Ort und untersuchen die Lage. Der Bereich rund um den Kai ist zurzeit gesperrt. Der Verkehr wird umgeleitet. Das waren die Nachrichten mit Thorsten Adolfs.
4: Und wir schauen auf das Wetter bei uns im Kreis. Und da weiß man nicht so ganz, braucht man jetzt eine Jacke draußen oder nicht. Aktuell eher frisch mit 16 Grad bei euch in Lünen und auch in Holzwickede. Maximal 18 Grad sind heute drin, genauso wie morgen. Und aktuell ist es auch noch überwiegend trocken bei uns im Kreis. Ein Mix aus Sonne und Wolken, obwohl die Sonne sich immer rarer macht. Erst gleich am Abend und in der Nacht dann auch Gewitter und Regen drin. Und morgen dann auch wieder ähnlich. Viel Regen, wenig Sonne und das eben, wie gesagt, bei bis zu 18 Grad. Es staut sich auf der A1 Münster Richtung Dortmund zwischen Münster-Hiltrup und Ascheberg. 1 Kilometer Stau, 7 Minuten kommen da oben drauf. A45 Hagen Richtung Dortmund zwischen dem Kreuz Hagen und dem Westhofener Kreuz, 5 Kilometer Stop and Go, 10 Minuten extra. Und A45 Dortmund Richtung Hagen zwischen dem Kreuz Dortmund-Witten und dem Westhofener Kreuz, 4 Kilometer Stau, nochmal 15 Minuten on top. Dann wird noch geblitzt und zwar in Lünen auf der Gamener Straße, da steht die Hildegard. Und wenn ihr sonst noch was gesehen habt, Staus, Blitzer, Störungen, gebt mir das gerne durch. Die Nummer dafür ist die 0800 3x7 988. Einfach anrufen oder eine WhatsApp schreiben.
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4: Morgen startet startet die Fußball-Weltmeisterschaft in den USA, Mexiko und Kanada. Und ich würde sagen, wir stimmen uns schon mal ein bisschen so darauf ein. Und zwar mit Public Viewing. Wo das bei uns im Kreis funktioniert, das hört ihr gleich bei mir. Ich bin Viktoria Michels. Hallo zusammen.

0: Es ging vielleicht erst so ein bisschen schleppend los, aber so langsam ist das Fußball-WM-Feeling auf jeden Fall da. Morgen geht's los mit der Weltmeisterschaft. Da spielen Mexiko und Südafrika gegeneinander. Deutschland hat für das Training noch ein bisschen länger Zeit. Die spielen am Sonntag um 19 Uhr zu unserer Zeit gegen Curaçao. Und ihr könnt das entweder natürlich ganz entspannt zu Hause auf der Couch gucken oder Freunde einladen oder Alessa Michel aus dem Antenne Una-Team. Ihr geht zum Public Viewing und fiebert da mit so einer ganzen Gruppe mit.
1: Ja gut, ich meine, Voraussetzung dafür ist natürlich, dass Deutschland reinhaut und wir dann auch ein paar Spiele haben, wo wir mitfiebern können. Ja. Aber davon gehen wir jetzt einfach mal aus. Mit die coolste Public Viewing Location gibt es in Lünen am Sandstrand des Café Seeparks. Dafür könnt ihr euch ja morgen früh auch bei uns im Programm mit etwas Glück Plätze sichern mit Essen und Trinken. In Unna könnt ihr in die Virtual Reality Arena an der Massener Straße kommen und Fußball gucken. Der Eintritt ist auch da kostenlos und vor Ort gibt es dann auch Essen und kalte Getränke. Stand jetzt werden da die drei Gruppenspiele von Deutschland gezeigt. Die beiden Halbfinalspiele und das Finale. Mhm. Bei Instagram schreiben sie aber, dass je nach Interesse dann auch noch weitere WM-Spiele gezeigt werden.
0: Wäre ja natürlich auch ganz cool. Es werden ja bestimmt im Kreis Unna auch noch einige andere Länder angefeuert werden. Weiter geht's aber auch in Cham. Da könnt ihr quasi Fußball mit Minigolf kombinieren.
1: Genau. Im Minigolfpark Cham steht auch Public Viewing an. Da sollen alle Spiele des DFB-Teams gezeigt werden. Also auch da müssen wir dann hoffen, dass die deutsche Mannschaft ein bisschen reinhaut. Der Eintritt ist frei und es geht immer 90 Minuten vor dem jeweiligen Anpfiff los. Kleiner Tipp, vielleicht nehmt ihr euch den Tag danach frei oder zumindest irgendwie nehmt euch da nichts Großes vor, weil jedes Mal, wenn Deutschland ein Tor schießt, schreibt der Minigolfpark bei Facebook, gibt's einen kostenlosen Shot.
0: Wie geil ist das denn bitte?
1: Ich find's auch cool.
0: Gerade so vielleicht bei Deutschland gegen Curaçao am Sonntag könnten ja doch vielleicht einige Tore fallen, so wie damals gegen Brasilien 7:1. Da wäre man dann gut dabei mit den Shots.
1: Ja, auf jeden Fall.
0: Also es geht wirklich einiges bei uns im Kreis, aber auch Public Viewing in unserer Nachbarstadt Dortmund wäre ja eine Option.
1: Ja, die Stadt Dortmund veranstaltet da das Fanfest im Hafengarten. Da wird es eine große Leinwand unter freiem Himmel geben. Da könnt ihr euch laut Stadt alle wichtigen Spiele in den Anstoßzeiten von 19 bis 23 Uhr angucken. Ich gehe mal davon aus, dass damit hauptsächlich die Deutschlandspiele und sowas dann auch wie Halbfinale, Finale gemeint ist. Auch da ist der Eintritt frei und es gibt Essen und Trinken.
0: Also fürs Drumherum ist gesorgt. Ihr müsst dann eigentlich nur noch die passende Stimmung mitbringen und hoffentlich dann eben auch viele Tore bejubeln. Die Infos zum Public Viewing, die gab es hier bei Antenne Una.

mit In the End hört ihr hier bei Antenne Una. Und wie viele schöne ehrenamtliche Projekte gibt es bei uns, die vielleicht niemand so richtig würdigt? Wahrscheinlich sind es unzählige. Und um die so ein bisschen sichtbarer zu machen, könnt ihr jetzt wieder für die Lokalstars abstimmen. Das ist eine Initiative von der Stadt und von Westenergie und die würdigen eben das Engagement vor Ort. Ihr könnt zum Beispiel für die Krokuswiesen in Selm abstimmen, wo Initiativen 25.000 Krokuszwiebeln im ganzen Stadtgebiet gepflanzt haben. Aber auch der beliebte Gänseblümchen-Flohmarkt in Borg ist dabei oder auch das Hospiz zum Regenbogen. Also die Auswahl fällt da garantiert nicht leicht. Bis zum 30. Juni könnt ihr online für eure Lokalstars abstimmen. Und das Gewinnerprojekt bekommt dann 500 Euro Preisgeld und hat dann überregional nochmal die Chance auf 5.000 Euro. Also das lohnt sich dann da doch wirklich für die. 20 nach 4 jetzt. 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

0: Gleich vor den Nachrichten um 20:30 habe ich noch Miley Cyrus mit End of the World für euch. Ihr hört Antenne Unna, macht euch einen schönen Nachmittag.
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0: 5 haben wir es.
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2: Mit Stefan Kleiber, guten Tag. Im Kreis Unna haben sich im vergangenen Jahr fast 400 Menschen mit Magen-Darm-Bakterien aus Lebensmitteln infiziert. Das geht aus Zahlen des Robert-Koch-Instituts hervor. Die Bakterien können starke Durchfälle, Fieber und Erbrechen auslösen. Mit dem Start der Grillsaison steigt nach Angaben der AOK Nordwest das Risiko für solche Erkrankungen. Die Erreger können zum Beispiel in rohem Geflügelfleisch oder in Eiern vorkommen. Wichtig ist deshalb gute Küchenhygiene. Schneidebretter und Messer solltet ihr nach dem Kontakt mit rohem Fleisch immer direkt und gründlich abwaschen. Auf dem Weg zur Klimaneutralität will die Stadt Unna ihre Bürger auf dem Laufenden halten. Dafür startet heute ein Klimaticker. Über die neue Online-Plattform können Interessierte sehen, wie viel CO2 Unna ausstößt und welche Maßnahmen die Stadt dagegen plant. Ziel ist es, bis 2045 klimaneutral zu sein. Zum Start will die Stadt das neue Angebot gleich in etwa einer Stunde auch im Ratssaal vorstellen. Dort sollen die Funktionen des Klimatickers gemeinsam mit dem Regionalverband Ruhr erklärt werden. Mehr als jeder Achte bei uns im Kreis hat einen Schwerbehindertenausweis. Das hat eine Auswertung vom Land NRW ergeben. Damit ist die Zahl der Schwerbehinderten in den letzten Jahren stetig gewachsen. Das mag laut dem Land auch an der alternden Bevölkerung liegen, denn fast 90% der Schwerbehinderten bei uns sind älter als 45 Jahre. Allein fast 9000 Menschen über 85 Jahre haben damit bei uns im Kreis einen Schwerbehindertenausweis. In 95% der Fälle ist eine Krankheit die Ursache für die Behinderung.
0: Danke dir, Stefan. So, nach dem Feierabend mal auf dem Balkon in der Sonne chillen, könnte heute ungemütlich werden. Zum einen, weil die Sonne nicht wirklich häufig da ist, dann ist immer noch Wind dabei und es ist frisch aktuell bei 16 Grad in Bönen und in Unna auch. Dazu gleich am Abend auch nochmal Regen und Gewitter möglich. Das ändert sich die nächsten Tage auch erstmal nicht. Auch dann 18 Grad an der Spitze und morgen deutlich weniger Sonne als heute, stattdessen etwas mehr Regen. Es staut sich auf der A1 Dortmund Richtung Münster zwischen dem Kamener Kreuz und Hamburg-Humverne. 5 Kilometer Stau, 10 Minuten kommen da oben drauf. A45 Hagen Richtung Dortmund zwischen dem Kreuz Hagen und dem Westhofener Kreuz. 5 Kilometer Stau, 11 Minuten on top. Und A45 Dortmund Richtung Hagen zwischen dem Kreuz Dortmund-Witten und dem Westhofener Kreuz. 4 Kilometer Stau, das sind 15 Minuten mehr. Dann staut es sich noch in Werne und zwar auf dem Hansaring. Da braucht ihr aktuell mindestens 20 Minuten länger. Und geblitzt wird noch in Lünen auf der Garmen. Straße, da steht die Hildegard. Wenn sonst noch was ist, Staus, Blitzer, Störungen, gebt mir das durch unter der 0800 5 3x die 7 988.
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0: Kommt gut, hoffentlich so langsam in den Feierabend. Ich bin Viktoria Michelt. Hallo zusammen.

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0: Also so langsam. Sollten die Getränke im Kühlschrank sein, die Snacks gekauft worden sein und der Grill geputzt werden. Denn morgen startet die Fußball-Weltmeisterschaft und das endlich mal wieder im Sommer. 2022 in Katar lief die WM ja noch im Winter. Jetzt in Mexiko, den USA und Kanada kriegen wir jetzt wieder diesen klassischen Sommer-WM. Und wir von Antenne Unna haben deswegen was Schönes für euch organisiert. 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
1: 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Das wäre schön.
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10 vor 5, ihr hört Antenne Unna und das war so einer der ersten Kygo-Hits. Firestone ist das. Seitdem hat er immer wieder noch andere Tanzhits rausgebracht. Unter anderem jetzt Save My Love. Klingt, finde ich, wie auch ganz viele andere Kygo-Hits irgendwie so nach Sommerfestival, gute Laune. Khalid singt das Ganze, macht es nochmal so ein bisschen emotionaler. Also ich finde, das passt sehr, sehr gut und deswegen spielen wir den Song jetzt auch hier, auch wenn es vielleicht nicht so sommerlich draußen ist.

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1: Mit Thorsten Adolfs. Guten Tag. Immer mehr von uns nutzen Streaming-Dienste und arbeiten im Homeoffice. Damit das klappt, braucht es natürlich ein schnelles und stabiles Internet. Der Glasfaserausbau wird deshalb immer wichtiger und darum hat das Bundeskabinett heute eine Reform des Telekommunikationsgesetzes auf den Weg gebracht. Man wolle Glasfaser in jedes Gebäude und in jede Wohnung bringen, sagte Bundesdigitalminister Wildberger. Danny Hopper aus dem News-Team, woran hapert es denn oft noch?
2: Oft daran, dass die Glasfaserverkabelung am Haus endet und nicht im Haus. Das ist zum Beispiel für Bewohner von Mehrfamilienhäusern ärgerlich. Für sie soll es durch die Reform jetzt einfacher werden, schnelles Internet zu bekommen. Denn Gebäudeeigentümer sollen den Anschluss nicht mehr verhindern können. Der neue Gesetzentwurf sieht vor, dass Telekommunikationsunternehmen ein Recht auf Vollausbau erhalten sollen. Das heißt, sie dürfen unter bestimmten Bedingungen im gesamten Gebäude Glasfaser verlegen.
1: Das ist aber noch nicht alles. Es soll durch die Reform auch mehr Wettbewerb geben.
2: Genau, in dem Gesetzentwurf steht, dass Telekommunikationsunternehmen diskriminierungsfrei Zugang zu bestehenden gebäudeinternen Netzen erhalten. Heißt übersetzt, wenn in einem Mehrfamilienhaus zum Beispiel Vodafone Glasfaser verlegt hat, bedeutet das in Zukunft nicht unbedingt, dass alle Bewohner auch nur Vodafone nehmen müssen, sondern zum Beispiel auch die Telekom wählen können. Denn mit dem neuen Gesetz soll es leichter werden, dass auch andere Anbieter vorhandene Leitungen der Konkurrenz im Haus mitnutzen dürfen.
1: Danke, Danny, und jetzt weitere Meldungen im Überblick. Die Spitzen der Regierungskoalition loten heute Abend aus, welche Gemeinsamkeiten es mit Arbeitgebern und Gewerkschaften gibt, um Reformen in Deutschland durchzusetzen. Im Mittelpunkt soll der Arbeitsmarkt stehen, es soll aber auch um Reformen im Sozialbereich, bei den Steuern und um den Bürokratieabbau gehen. Für das Treffen im Kanzleramt sind 3 Stunden angesetzt. Die Online-Petition für eine Nominierung des Komikers Harpe Kerkeling zum Bundespräsidenten haben mehr als 20.000 Menschen unterstützt. Der Aufruf richtet sich an die Fraktionsspitzen von Union, SPD, Grünen und Linken im Bundestag. Kerkeling habe bewiesen, dass er tiefe Besitzer, heißt es zur Begründung. Seine Rede in der Gedenkstätte Buchenwald im April habe viele erschüttert und gleichzeitig inspiriert. Im Skandal um den verstorbenen US-Sexualstraftäter Jeffrey Epstein hat sich jetzt auch Microsoft-Gründer Bill Gates den Fragen von Abgeordneten gestellt. In den zuletzt veröffentlichten Epstein-Akten war neben vielen anderen Prominenten auch Gates' Name aufgetaucht. Wenn Minderjährige mit E-Scootern unterwegs sind und einen Unfall verursachen, dann kann es richtig teuer werden. Prinzipiell darf man in Deutschland ab 14 Jahren E-Scooter fahren. Bei Leihrollern sieht das aber anders aus. Da haben die Anbieter meistens ihr eigenes Mindestalter von 18 Jahren festgelegt. Nach Angaben der R&V-Versicherung muss für die Nutzung ein eigener Account angelegt werden. Wer sich Zugang über Accounts von Eltern oder Freunden verschafft, verstößt gegen die Regeln, so die Versicherung. Im Schadensfall zahlt die Haftpflichtversicherung dann zwar erst einmal, sie kann sich aber einen Großteil des Geldes zurückholen, wenn fremde Accounts genutzt wurden. Dann können bis zu 5.000 Euro fällig werden. Dazu kämen oft noch Reparaturkosten oder Gebühren vom Anbieter, heißt es. Soweit die Meldungen mit Thorsten Adolfs.
3: Und wir schauen auf das Wetter bei uns im Kreis, das für Juni wirklich gar nicht sommerlich ist, sondern eher sehr grau da draußen. Aktuell noch überwiegend trocken bei einem Mix aus Sonne und Wolken. Später kommen dann aber noch Regen und teilweise auch Gewitter dazu. Das Ganze bei 16 Grad in Kamen und auch in Fröndenberg. Und auch morgen werden wir den Regen nicht wirklich los. Immer wieder Regenschauer, nur wenig Sonne und das dann bei bis zu 18 Grad an der Spitze. Es staut sich bei uns im Kreis und zwar auf der A1 Dortmund Richtung Münster. Zwischen dem Kamener Kreuz und Hamburg kommt Werne 4 Kilometer Stau, 4 Minuten kommen da oben drauf. Dann A45 Hagen Richtung Dortmund, zwischen dem Kreuz Hagen und dem Westhofener Kreuz 6 Kilometer Stau, 17 Minuten on top. Und dann dagegen Richtung A45 Hagen Dortmund Richtung Hagen, zwischen dem Kreuz Dortmund-Witten und dem Westhofener Kreuz 4 Kilometer Stau, da kommen dann nochmal 10 Minuten oben drauf. Außerdem ist in Lünen gerade die Bebelstraße gesperrt, da läuft ein Feuerwehreinsatz, da brennt es in einem Haus und deswegen löscht die Feuerwehr da gerade. Und es wird noch geblitzt in Lünen, und zwar auf der Gamener Straße, da ist die Hildegard. Wenn ihr noch mehr seht, Staus, Blitzer, Störungen, gebt das gerne weiter unter der 0800 5 3 mal die 7 988.
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0: Neues habt ihr gehört hier bei Antenne Unna. Und für alle 300 Leute, die da am Wochenende mitmachen, heißt es jetzt schon mal vorschlafen. Denn Freitag ist es sie wieder soweit, der Borne to Run startet. Das ist ein 48-Stunden-Lauf im Bornekamp in Unna. Und das Event gibt es mittlerweile zum 4. Mal. Mitorganisator Mario Windeschmidt ist selbst der totale Lauffreak.
1: Ich wohne im Bornekamp, ich kannte die Laufstrecken im Bornekamp. Und ich habe gedacht, 24 Stunden, das kenne ich schon ganz gut. Ich würde ganz gerne mal 48 Stunden laufen. So war die Idee eigentlich geboren und habe den Jan-Philipp Struck angesprochen, ein guter Freund von mir. Und der hat so eine Zeitmesseinrichtung und da habe ich gedacht, naja, er könnte mich vielleicht mal tracken im Bornekamp. Dann war natürlich die Idee, daraus einen Lauf zu machen, weil 48 Stunden, wenn er da sitzt, ja, da laden wir einfach ein paar Leute ein.
0: Ja, und aus ein paar Leuten sind dann eben mal ein paar mehr geworden. Die Faszination, so lange zu laufen, wie der Körper eben mitmacht, packt immer mehr Menschen.
1: 48 Stunden laufen, das heißt, man hat Höhen, man hat Tiefen, man hat schmerzhafte Momente, wo es hier und da mal zwickt. Man hat aber auch sehr, sehr viele Glücksmomente und Glücksgefühle. Gerade, glaube ich, wenn man die erste Nacht rum hat und man weiß, ja, es läuft immer noch gut und ein Ende ist in Sicht. Und ich glaube, da freut sich jeder, wenn er die 48 Stunden durchgestanden hat und kann er dann auch wirklich stolz auf sich sein, sowas geleistet zu haben.
0: Im Moment sind 325 Läufer angemeldet, nicht alle für den 48-Stunden-Lauf, es gehen noch 24, 12, 4 oder 3 Stunden. Und auch wenn die Anmeldefrist abgelaufen ist, geht da immer noch was.
1: Nachzügler können sich auf jeden Fall bei uns noch anmelden, einfach mal auf unserer Homepage borne-run.de mal nachschauen und da kann man die jeweiligen Starts zu den Läufen genau sehen.
0: Bei der Anmeldung könnt ihr dann auch noch spenden. Das Ganze geht an das Kinderhospiz und an den Tierschutz. Wir von Antenne Unna drücken auf jeden Fall allen Läufern jetzt schon mal die Daumen, dass das Wetter und natürlich vor allem die Kondition mitmacht.

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Neue Musik von Clocklock war das hier bei Antenne Una. Und ab jetzt können wir auch immer mal wieder nebenbei das Siebenschläfer-TV vom NABU anmachen. Denn die Siebenschläfer in Leverkusen sind wieder aufgewacht und die sind da jetzt zu so einer kleinen Attraktion geworden. Denn der NABU hat eine Webcam bei denen installiert. Das gibt's in ganz Deutschland eben nur da. Und da kann man dann die Nistkästen beobachten. Die sind nämlich gerade eben wieder in die Nistkästen zurückgekommen. Ich habe gerade mal geschaut, aktuell sind sie nicht da, aber das dauert auch noch am Anfang der Saison so ein bisschen. Die müssen sich erstmal entscheiden, wo sie dann am besten nisten. Letztes Jahr, so im August, konnte man dann aber auch Baby-Siebenschläfer sehen. Die sind dann gewachsen. Dann waren die irgendwann als Teenager auf großer Entdeckungstour. Also es ist schon ganz spannend bis Oktober, bis die Siebenschläfer dann eben wieder aus ihren Nistkästen raus verschwinden. Also könnt ihr immer mal wieder reinschauen. Einfach in Siebenschläfer-Webcam einfach googeln.

0: spannenden Abend. Ich bin Viktoria Michels. Ihr hört's an Antenne Unna.
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0: bisschen Dirty Dancing jetzt am Mittwochabend. 17:30 haben wir es.
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2: Hallo zusammen, ich bin Stefan Kleiber. Ein großer neuer Handballcampus soll in Dortmund entstehen. Der Deutsche Handballbund und die Freizeitbetriebe der Stadt haben sich auf den Standort am Eissportzentrum an der Strobelallee verständigt. Die Pläne sind gestern im Sportausschuss vorgestellt worden. Das bisherige Gebäude vom DHB platze aus allen Nähten. Geplant sind aber nicht nur neue Büros. Es soll auch einer von 4 Bundesstützpunkten für Nachwuchshandballerinnen einziehen, samt Trainingshalle und Sportinternat. Auch die Eisadler sollen durch neue Umkleiden und einen ebenerdigen Zugang vom Umbau profitieren. Im Juli entscheidet der Rat in Dortmund endgültig darüber. Im Kreis Unna haben sich im vergangenen Jahr fast 400 Menschen mit Magen-Darm-Bakterien aus Lebensmitteln infiziert. Das geht aus Zahlen des Robert-Koch-Instituts hervor. Die Bakterien können starke Durchfälle, Fieber und Erbrechen auslösen. Mit dem Start der Grillsaison steigt nach Angaben der AOK Nordwest das Risiko für solche Erkrankungen. Die Erreger können zum Beispiel in rohem Geflügelfleisch oder in Eiern vorkommen. Wichtig ist deshalb gute Küchenhygiene. Schneidebretter und Messer solltet ihr nach dem Kontakt mit rohem Fleisch immer direkt und gründlich abwaschen. Auf dem Weg zur Klimaneutralität will die Stadt Unna ihre Bürger auf dem Laufenden halten. Dafür startet heute ein Klimaticker. Über die neue Online-Plattform können Interessierte jederzeit sehen, wie viel CO2 Unna ausstößt und welche Maßnahmen die Stadt dagegen plant. Ziel ist es, bis 2045 klimaneutral zu sein. Die Stadt stellt das neue Angebot zur Stunde auch im Ratssaal vor. Dort sollen die Funktionen des Klimatickers gemeinsam mit dem Regionalverband Ruhr erklärt werden.
0: Danke dir, Stefan. Wir kommen zum Wetter bei uns im Kreis und da ist es noch überwiegend trocken mit ein bisschen Sonne zwischendurch. Gleich kommt aber eine kleine Regenfront auf uns zu und dann wird es auch noch gewittern. Das Ganze immer frischer bei 14 Grad in Lünen nur noch und auch bei euch in Schwerte. Ab morgen dann 18 Grad an der Spitze, aber auch dann immer wieder Regen und noch weniger Sonne als heute. Es staut sich auf der A1 Dortmund Richtung Münster zwischen dem Kamener Kreuz und Hamburg-Humverne. 5 Kilometer Stau, 10 Minuten on top. 10 Minuten auch länger auf der A45 Hagen Richtung Dortmund zwischen dem Kreuz Hagen und dem Westhofener Kreuz. Da staut es sich auf 5 Kilometern. Und 15 Minuten länger braucht ihr auf der A45 Dortmund Richtung Hagen zwischen dem Kreuz Dortmund-Witten und dem Westhofener Kreuz. Da stockt es auf 4 Kilometern. Außerdem nochmal 20 Minuten länger in Werne auf dem Hansaring. Und an der Bebelstraße in Lünen läuft auch immer noch ein Feuer. Einsatz. Dann geblitzt wird auch noch in Lünen auf der Gabener Straße. Da wo es geht, habt eine gute Fahrt.
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0: Es ist so eine WM der Superlative, die morgen startet. 3 Gastgeberländer, 48 Mannschaften, 104 Spiele. So viele wie noch nie. Und es ist auch eine WM der Neuheiten. Denn einige Regeln und Traditionen werden sich ändern. Antenne UNA-Reporter Thomas Bremser bringt uns da mal auf den aktuellen Stand. Es geht ja schon los mit den Nationalhymnen.
1: Ja, zumindest keine singenden oder stummen 11 Spieler auf dem Feld, die die Kamera nach und nach zeigt. Bei der WM sollen auch alle Auswechselspieler mit auf den Platz kommen zur Hymne. Das sind über 50. Die sollen sich um das Banner im Mittelkreis versammeln und dann werden die Hymnen abgespielt. Zum Handschlag der Spielführer und Mannschaftsfoto sind die Ersatzspieler dann nicht mehr auf dem Feld. Später im Turnier, vermutlich bei den K.O.-Spielen, werden beim Einlaufen auch noch Pyro und roter Rauch zu sehen sein. Das Ganze verwundert ja eigentlich nicht, denn die FIFA setzte mehr und mehr auf Show.
0: Obwohl ich es schon ganz schön finde, dass bei der Nationalhymne dann wirklich alle auf dem Platz stehen. Aber während des Spiels gibt es ja einige Besonderheiten, denn die Partie kann schon mal deutlich länger dauern.
1: Ja, einige Stadien sind zwar klimatisiert, aber in anderen kann es teilweise richtig

0: heiß werden. Deshalb gibt es bei jedem Spiel 2 Trinkpausen, unabhängig vom Wetter. Die Pausen gehen 3 Minuten und werden eingelegt etwa zur Halbzeit der jeweiligen Halbzeit. Das Spiel wird also quasi in 4 Viertel unterteilt, wie beim American Football. Ob die FIFA das jetzt nur für die Spieler macht, daran kann man zweifeln. Während der Pausen dürfen die Fernsehsender nämlich Werbung zeigen. Lohnt sich für die also auch.
1: Immerhin hat man dann auch zu Hause mal 3 Minuten Zeit, um aufs Klo zu gehen. Dazu kommen dann ja auch noch so ein paar neue Regeln während der WM.
0: Die Schiedsrichter sollen härter durchgreifen, wenn Spieler Zeit schinden. Für Einwürfe haben die Spieler 8 Sekunden Zeit. Der Schiedsrichter kann die letzten Sekunden per Hand-Countdown anzeigen. Und auch wenn Spieler ausgewechselt werden, soll das innerhalb von 10 Sekunden passieren. Sonst darf die Mannschaft eine Minute lang nur zu 10 spielen. Wenn Spieler verletzt auf dem Boden liegen und behandelt werden, müssen sie danach vom Feld und eine Minute draußen warten. Und der Videoassistent kann jetzt auch Ecken überprüfen, wenn danach Tore fallen, und auch gelbe Karten, wenn die zu gelb-rot führen.
1: Morgen Abend geht's also los mit dem Eröffnungsspiel. Da bekommen wir dann mal den ersten Eindruck von den ganzen Neuerungen bei der WM. Die Infos dazu, der gehört hier bei Antenne Unna. Und jetzt gibt's noch Alex Warren mit Ordinary für euch.

0: 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Und beim Kinofest in Lünen, da kam auch schon mal die Idee auf, Harpe Kerkeling als Bundespräsident. Das würde auch ganz gut funktionieren. Das hat selbst Harpe Kerkeling nochmal im Heinz-Hilper-Theater gesagt, als er auf der Bühne dann die Nike bekommen hat.
1: Im Bellevue war ich übrigens schon mal. Das erste Mal, haben Sie gesehen, als Königin Beatrix war ich da. Ich bin nicht ganz reingekommen, ich bin nur bis in den Vorraum gekommen. Richard von Weizsäcker hat mir dann nochmal freundlicherweise das Bellevue gezeigt. Und du wirst lachen, es ist eine schöne Immobilie. Insofern ist das meinerseits kein hundertprozentiges Nein.
0: Ja, das ist ja schon mal gut und das war tatsächlich gar nicht so dahergesagt. Es gibt mittlerweile eine Online-Petition, die Harpe Kerkeling als Bundespräsidenten nominiert. Die hat schon mehr als 20.000 Unterstützer und darin werden eben alle Parteien im Bundestag aufgefordert, nominiert Harpe Kerkeling als überparteilichen Kandidaten. Denn in einem halben Jahr muss ein neuer Bundespräsident gewählt werden und Harpe Kerkeling hat schon mal bewiesen, dass er Tiefe hat. Das steht auch eben in dieser Petition drin. Im April war er bei der Gedenkstätte Buchenwald und hat da eine sehr inspirierende und emotionale Rede gehalten. Und in der Petition heißt es eben, Deutschland braucht keine Parteitaktik, sondern jemanden, der Deutschland im Ausland würdig vertritt. Und das kann mit Harpe Kerkeling bestimmt funktionieren. Da gehe ich auf jeden Fall mit. Mein Name ist Viktoria Michelt. Ich verabschiede mich damit in den Feierabend. Wir hören uns morgen wieder hier bei Antenne Unna. Macht's gut!

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1: Mit Thorsten Adolfs. Guten Abend. In einer guten Stunde wird es spannend im Kanzleramt. Dann wollen die Spitzen der Koalition mit Vertretern der Gewerkschaften und der Arbeitgeber über die anstehenden Reformen im Land beraten. Und die betreffen uns alle. Es geht um den Arbeitsmarkt, Sozialreformen, Steuern und Bürokratieabbau. Danny Hopper aus dem News-Team. Für die Bundesregierung geht es damit jetzt in die heiße Phase.
2: Auf jeden Fall. Am 1. Juli kommt ja der Koalitionsausschuss zusammen, um die Eckpunkte für das große Reformpaket zu beschließen. Und bis dahin dürfte es noch einiges zu klären geben. Schon heute Abend wird es wohl knirschen. Die Arbeitgeber tun sich mit der steigenden Rente trotz des mangelnden Wirtschaftswachstums schwer. Die Gewerkschaften werfen der Bundesregierung dagegen vor, den Fokus aufs Sparen und Kürzen zu legen. Konkret geht es da zum Beispiel um Einschnitte bei der Krankenversicherung oder auch dem Ende des 8-Stunden-Tags. Was man davon hält, durfte Bundeskanzler Merz ja schon vor kurzem beim Gewerkschaftstag erfahren. Da gab es für ihn Buhrufe und Pfiffe.
1: Auch in der Koalition gibt es ja viele Differenzen und Streit bei einigen Punkten. Im Vorfeld hat man jetzt noch mal versucht, Einigkeit zu demonstrieren.
2: Ja, Union und SPD haben nochmal Kompromissbereitschaft beschworen. Man brauche weniger rote Linien, sagte Unionsfraktionschef Spahn gestern. SPD-Fraktionschef Mirsch betonte, Deutschland sei immer gut gewesen, wenn Politik, Arbeitgeber und Gewerkschaften in schwierigen Zeiten zusammengestanden hätten. Blöd nur, dass mittendrin ein Bericht der RP erschienen ist, der zeigt, dass hinter den Kulissen offenbar viel Frust herrscht. Demnach soll Merz der SPD eine Blockadehaltung vorgeworfen haben. Und auch zu dem Treffen heute soll er gesagt haben, dass er sich nicht allzu viele Hoffnungen mache. Zuversicht klingt natürlich anders.
1: Dankeschön, Danny. Und jetzt weitere Themen im Überblick. In einem Streit über teure Corona-Masken droht dem Bund eine Zahlungspflicht von fast 500 Millionen Euro. Dieses Geld fordert ein Hamburger Textilhändler vor dem Bonner Landgericht. Der Händler sagt, es liege eine Art Kaufvertrag für die Masken vor. Die Firma beruft sich auf Telefonate und Mails mit dem damaligen Bundesgesundheitsminister Spahn und mit Beamten des Ministeriums. Der Bund behauptet dagegen, dass damals kein Vertrag zustande gekommen sei. Kanzler Merz sieht nach dem Scheitern des deutsch-französischen Kampfflugzeugs eine Chance für die deutsche Rüstungsindustrie. Man eröffne der Industrie neue Möglichkeiten, beim Bau moderner Kampfflugzeuge auf anderem Wege voranzukommen, sagte er bei der Internationalen Luft- und Raumfahrtausstellung in Berlin. Ein Sprengstoffalarm hat den Betrieb auf dem in Kiel liegenden Kreuzfahrtschiff Mein Schiff Relax für rund 2 Stunden lahmgelegt. Bei der Lieferung von 4 Paletten schlugen die Sprengstoffdetektoren an. Mittlerweile gibt es Entwarnungen, die Ware selbst sei unverdächtig. Es könne aber sein, dass sich an Paletten Reste von Sprengstoff befunden hätten, sagt die Polizei. Kurz vor dem Start der Fußball-WM sorgen vor allem Themen, die direkt nichts mit Fußball zu tun haben, für Schlagzeilen. Die US-Regierung hat jetzt begründet, warum FIFA-Schiedsrichter Artan aus Somalia nicht einreisen durfte. Demnach soll er Verbindungen zu mutmaßlichen Mitgliedern von Terrororganisationen haben. Bei der Rückkehr in seine Heimat wurde der Schiedsrichter von seinen Landsleuten begeistert empfangen. Den Fans rief er zu, dass er bei der nächsten WM auf jeden Fall dabei sein werde. Das waren die Nachrichten mit Thorsten Adolfs.
3: Das Wetter. Das Wetter bei uns in NRW heute Abend weiter wechselhaft, bewölkt und vereinzelt auch Regen möglich. In der Nacht geht es dann auch genauso weiter bei 5 bis 9 Grad. Donnerstag, morgen, da sieht es auch den ganzen Tag grau und regnerisch aus bei 17 bis 19 Grad Höchsttemperatur.
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3: Die Staus ab Viertelstunde Zeitverlust. A1 Osnabrück-Dortmund zwischen Münster-Nord und Ascheberg 4 Kilometer 15 Minuten. A4 Olpe-Aachen zwischen Kreuz-Köln-Ost und Köln-Eiffeltor 4 Kilometer Viertelstunde. A43 Münster-Recklinghausen zwischen Kreuz Münster-Süd und Senden 5 Kilometer, halbe Stunde dauert's. A46 Düsseldorf-Heinsberg zwischen Neuss-Üdesheim und Neuss-Hafen 4 Kilometer, 35 Minuten. A59 Bonn-Köln zwischen Spich und Flughafen Köln-Bonn 4 Kilometer, 17 Minuten. Und A555 Bonn-Köln zwischen Köln-Godorf und Kreuz Köln-Süd 3 Kilometer, Viertelstunde dauert's da auch.
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3: Einen schönen Mittwochabend euch. Morgen geht's ja los mit der Fußball-WM. Wir stimmen uns drauf ein, gleich mit dem offiziellen Song zur WM von Shakira und Burna Boy. Dai Dai heißt ja auch sowas wie los geht's, ne? Ja, so ist es. Gleich gibt's die Nummer. Vorher noch Imani, Don't Be So Shy. Und hier 80er-Kultet von Culture Club. Karma Chameleon. Hier ist Thomas Wagner. Hello, guten Abend euch.

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1: Einen schönen guten Abend zusammen, ich bin Stefan Kleiber. Ein großer neuer Handballcampus soll in Dortmund entstehen. Der Deutsche Handballbund und die Freizeitbetriebe der Stadt haben sich auf den Standort am Eissportzentrum an der Strobelallee verständigt. Die Pläne sind gestern im Sportausschuss vorgestellt worden. Das bisherige Gebäude vom DHB platze aus allen Nähten. Geplant sind aber nicht nur neue Büros. Einer von 4 Bundesstützpunkten für Nachwuchshandballerinnen soll ebenfalls einziehen, samt Trainingshalle und Sportinternat. Auch die Eisadler sollen durch neue Umkleiden und einen ebenerdigen Zugang vom Umbau profitieren. Im Juli entscheidet der Rat der Stadt endgültig darüber. Ausgelaufene Gülle und verschütteter Sand haben Autofahrer auf der A1 Höhe Werne heute fast den ganzen Tag lang viel Zeit gekostet. Beides hatte am Vormittag ein LKW verloren. Die Aufräumarbeiten sollten nach ursprünglicher Schätzung am frühen Nachmittag abgeschlossen sein, dauerten dann aber viel länger. Die Autobahnmeisterei war mit der Reinigung bis in den Abend beschäftigt. Erst gegen 18 Uhr wurde die Sperrung zwischen Ascheberg und Werne wieder aufgehoben. Mehr als jeder 8. bei uns im Kreis hat einen Schwerbehindertenausweis. Das hat eine Auswertung vom Land NRW ergeben. Damit ist die Zahl der Schwerbehinderten in den letzten Jahren immer größer geworden. Als einen Grund dafür nennt das Land die alternde Bevölkerung. Denn fast 90% der Betroffenen bei uns sind älter als 45 Jahre. Allein von den über 85-Jährigen haben fast 9000 Menschen im Kreis einen Schwerbehindertenausweis. In 95% der Fälle ist eine Krankheit die Ursache. Das Wetter bleibt wechselhaft bei uns und auch wenn es gegen Abend oft sonnig ist, es warten bis in die Nacht noch einzelne Schauer, anfangs vielleicht auch Gewitter. Dahinter lockern die Wolken auf bei Tiefstwerten von etwa 8 Grad. Morgen kommt vorübergehend die Sonne raus, letzte Schauer aus der Nacht klingen ab und dann kriegen wir bei höchstens 19 Grad ab der Mittagszeit wieder Regen. In Bergkamen sind es aktuell 14 Grad, in Kamen sogar 15 Grad. Und wir kommen zu den Verkehrsmeldungen. Es gibt einen Blitzer in Lünen-Süd auf der Alsenstraße und das sind die Staus. A1 Münster-Dortmund. Zwischen Münster-Hiltrop und Ascheberg 1 Kilometer. Ihr braucht etwa 10 Minuten länger. Genau wie auf der A40 Essen-Dortmund zwischen Kreuz-Bochum und Bochum-Werne 2 Kilometer. Jeweils 5 Minuten steht ihr auf der A45 Hagen-Dortmund zwischen Kreuz-Hagen und Westhofener Kreuz 1 Kilometer. Und im weiteren Verlauf zwischen Kreuz-Castrop-Rauxel-Ost und Kreuz-Dortmund-Nordwest noch einmal 1 Kilometer. Denkt an die Rettungsgasse und kommt gut durch den Mittwochabend.
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2: Mittwochabend schon wieder. Hälfte der Woche ist durch. Check. Hier ist Thomas Wagner. Hello. Baby.

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0: der Mittwochabend mit Thomas Wagner hier. Einen schönen euch. Ich habe neue Musik am Start für euch jetzt hier. Einer von den beiden würde ja schon reichen für einen Top-Hit und um die Tanzfläche damit voll zu kriegen. Ne? Jetzt haben sie aber einen gemeinsamen neuen Song. Jennifer Lopez und David Guetta. Und der Titel klingt auch genauso, wie man ihn sich vorstellt, wenn man an die beiden Namen denkt. Also Jennifer Lopez, David Guetta. Er klingt nach Sommer, gute Laune, Beats und einfach aufspringen wollen und tanzen. Hier ist die neue Nummer.
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0: Nachrichten. Mit Thorsten Adolfs. Guten Abend. Sie wird bei der Unkrautvernichtung eingesetzt, kommt aber auch bei Heiz- und Kühlsystemen zum Einsatz. Die Ewigkeitschemikalie Trifluoressigsäure, kurz TFA. Die EU-Chemikalienbehörde hat den Stoff jetzt nochmal genauer unter die Lupe genommen und sie kommt zu dem Schluss, dass er schädlich ist. Danny Hopper aus dem News-Team mit den Einzelheiten.
1: TFA wird viel in der Industrie eingesetzt und gehört zu den sogenannten PFAS-Chemikalien. Die sind wasser- und fettabweisend und stecken deshalb in vielen Alltagsprodukten wie beschichteten Pfannen, Funktionskleidung, Imprägniersprays und Einwegverpackungen. Sie sind biologisch nicht abbaubar und breiten sich deshalb ungehindert im gesamten Wasserkreislauf aus und damit auch in Böden, Flüssen, Grundwasser und Trinkwasser. Deshalb heißen sie auch Ewigkeitschemikalien. Zu TFA sagt die EU-Chemikalienbehörde jetzt, dass der Stoff die Fruchtbarkeit beeinträchtigen könnte. Außerdem könne er Schäden bei ungeborenen Kindern verursachen. Aktivisten fühlen sich durch diese Einschätzung bestätigt. Wissenschaftler warnten schon seit 2 Jahren vor dem Stoff, sagen sie. Schon Ende März hatte die EU-Chemikalienbehörde ein weitreichendes Verbot von Ewigkeitschemikalien empfohlen, allerdings mit einigen Ausnahmen. Denn Forschungen deuten darauf hin, dass einige der Chemikalien nicht nur die Fruchtbarkeit verringern, sondern auch Krebs erzeugen und die Leber und das Immunsystem schädigen können.
0: Und jetzt weitere Meldungen in der Zusammenfassung. Der Tankrabatt, der seit Anfang Mai gilt, wird wohl nicht verlängert. Nach Medienberichten haben sich Union und SPD darauf geeinigt. Die Maßnahme habe gut gewirkt, sie sei finanzpolitisch aber nicht sinnvoll, sagte der CDU-Politiker Müller der Bild. Als Alternativen sind laut der Zeitung unter anderem gezielte Zuschüsse für Autofahrer mit kleinen und mittleren Einkommen, eine höhere Pendlerpauschale, eine niedrigere Energiesteuer und ein Spritpreisdeckel im Gespräch. Der Bundesrepublik droht nach Einschätzung des Deutschen Instituts für Wirtschaftsforschung eine Rezession. Der Iran-Krieg habe die Erholung der Wirtschaft ausgebremst, bevor sie sich festigen konnte, heißt es. Außerdem würden hohe Verbraucherpreise die Kaufkraft von Privathaushalten schmälern. Die Experten erwarten, dass die Wirtschaft im 2. und 3. Quartal leicht schrumpfen wird. US-Präsident Trump schickt neue Drohungen Richtung Iran. Das Land habe zu lange gebraucht, um einen, wie er es nennt, großartigen Deal auszuhandeln. Jetzt müsse der Iran die Konsequenzen tragen, schrieb Trump auf seiner Plattform Truth Social. Die USA und der Iran hatten sich in der vergangenen Nacht trotz Waffenruhe und laufenden Verhandlungen über ein Kriegsende in der Golfregion wieder gegenseitig angegriffen. Gute Nachrichten für alle, die schnelleres Internet wollen. Der Glasfaserausbau soll in Deutschland bald deutlich einfacher und zügiger vorangehen. Das Bundeskabinett hat dazu jetzt eine Reform auf den Weg gebracht. Die Idee dahinter, Bürokratie abbauen und Genehmigungsverfahren drastisch beschleunigen. Anbieter sollen künftig ein Recht auf den sogenannten Vollausbau bekommen. Das heißt, Glasfaser soll nicht mehr am Haus enden, sondern direkt in die Wohnung gelegt werden können. Wenn der Eigentümer das nicht selbst in einer bestimmten Frist erledigt, dürfen die Anbieter die Leitungen durchs Haus ziehen. Außerdem sollen Mieter nicht mehr an das Unternehmen gebunden sein, das die Glasfaser ans Haus gelegt hat. Sie sollen auch andere Anbieter für ihren Anschluss wählen können. Bundestag und Bundesrat müssen den Plänen aber noch zustimmen. Das waren die Nachrichten mit Thorsten Adolfs.
2: Das Wetter. Wir gucken aufs Wetter bei uns in NRW. Auch der Abend heute bewölkt und teilweise regnerisch. Das zieht sich dann so auch durch die Nacht. Die Werte heute Nacht liegen bei 5 bis 9 Grad. Auch morgen am Donnerstag viele Wolken, immer mal wieder Regen, vereinzelt auch mit Gewitter. 17 bis 19 Grad gibt es dabei morgen.
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2: Das sind die längeren Staus gerade. A1 Münster-Osnabrück zwischen Greven und Flughafen Münster-Osnabrück 1 Kilometer 5 Minuten. A3 Oberhausen-Köln zwischen dem Kreuz Leverkusen und Leverkusen-Zentrum 1 Kilometer 11 Minuten. A40 Duisburg-Essen zwischen Mülheim-Heißen und Essen-Holsterhausen 3 Kilometer 6 Minuten. A45 Dortmund-Hagen zwischen Kreuz Dortmund-Witten und Dortmund-Süd 1 Kilometer 6 Minuten. Und A555 Bonn-Köln zwischen Rodenkirchen und Kreuz Köln-Süd 1 Kilometer 5 Minuten länger.
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2: Schönen Mittwochabend euch. Hier ist Thomas Wagner. Ich spiele euch Pink mit Runaway als Soundtrack für wo auch immer ihr gerade so hinrennen müsst.

0: Neuer Song von Madonna und Sabrina Carpenter, Bring Your Love, hier gerade. 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

0: Das Wetter.
1: Das Wetter bei uns in NRW heute Abend weiter wechselhaft bewölkt und vereinzelt auch Regen möglich. In der Nacht geht es dann auch genauso weiter bei 5 bis 9 Grad. Donnerstag, morgen, da sieht es auch den ganzen Tag grau und regnerisch aus bei 17 bis 19 Grad Höchsttemperatur.
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1: Das sind die Staus gerade. A1 Köln-Dortmund zwischen Gevelsberg und Volmerstein 1 Kilometer 5 Minuten. A1 Münster-Osnabrück zwischen Grevem und Flughafen Münster-Osnabrück 1 Kilometer 7 Minuten. A2 Dortmund-Oberhausen zwischen Henrichenburg und Recklinghausen Süd 1 Kilometer 9 Minuten. A3 Oberhausen-Köln zwischen Kreuz Leverkusen und Leverkusen Zentrum 1 Kilometer 11 Minuten. Und A45 Dortmund-Hagen zwischen Kreuz Dortmund-Witten und Dortmund Süd 2 Kilometer 15 Minuten länger.
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1: Hier ist Thomas Wagner. Einen schönen Mittwochabend euch.

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0: Meistens ist es peinlich, wenn Städte oder Bundesländer Kampagnen für sich entwickeln, um Werbung für den Standort zu machen, ne? Ja, Niedersachsen hat auch eine neue Kampagne mit dem Slogan Niedersachsen, das ist groß. Ihr könnt euch vorstellen, wie das unsere Laura Potting findet.
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3: Das ist groß. Dinge, die du in Niedersachsen aber auch im Bett sagen kannst. Was für ein Slogan. Bam, da ist mein Kopf doch glatt geplatzt vor lauter Kreativität. Und die haben dafür echt eine Werbeagentur beauftragt. Wie lief das ab? Saß da so einer von den Werbeleuten auf dem Klo, hat so vor sich hinsiniert und dann kam es ihm plötzlich. Das ist groß. Natürlich.
4: Ich bin genial.
3: Wir machen das oder das mit den Fähnchen. So. Gut, auf der anderen Seite, wenn wir uns den Vorgängerslogan anschauen, kann man nur sagen, es konnte nur besser werden. Niedersachsen. Klar. Ja, klar. Kann man machen, aber dann ist es halt Kacke oder groß, wie man in Niedersachsen sagen würde. Okay, ich bin echt ein bisschen zu hart. Der Gedanke dahinter ist ja eigentlich richtig. Mit der neuen Kampagne will sich das Land mutiger und selbstbewusster präsentieren. Weißt du, wie diese Typen bei Tinder, 1,50 Meter voller Sexiness, ein Ego bis nach Australien und wenn du sie fragst, wie groß sie sind, kommt nur ein groß zurück. Denn das reicht, denken sie. So, zurück zum Slogan. Komm, das ist doch gar nicht mal so schwer, den richtigen Slogan zu finden, oder? Ich habe da schon zig Ideen im Kopf. Erstens, Niedersachsen. Fast in NRW. Zweitens, Hannover oder Braunschweig. Hauptsache NRW. Drittens, Niedersachsen macht Werbung. NRW macht Eindruck. Und zum Schluss, Niedersachsen. Der kürzeste Weg nach NRW beginnt hier. Gern geschehen. Also, falls ihr da Hilfe braucht, ich bin für euch da. Hallo? Na gut. So, ich höre jetzt auch auf mit dem Ärgern, denn eigentlich muss ich sagen, ich mag Niedersachsen total. Nur den Slogan, Leute, den könnt ihr besser. Wie wär's denn mit Niedersachsen? Letzte Ausfahrt vor NRW. Nein? Okay, dann doch das mit den Fähnchen.

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1: Ich bin Lea Matschullat. Protest gegen die Sparpläne von Bundesgesundheitsministerin Warken. In Hannover gingen mehrere tausend Menschen auf die Straße.
2: Warken stoppen stand auf vielen Schildern. Dazu gab es laute Pfeifkonzerte. Kritisiert werden vor allem höhere Zuzahlungen für Medikamente und geplante Einschränkungen bei der kostenlosen Mitversicherung von Ehepartnern. Die Bundesregierung will damit ein Milliardenloch bei den gesetzlichen Krankenkassen schließen und weitere Beitragserhöhungen verhindern. Die AOK warnt davor, das Sparpaket unter dem Druck der Proteste aufzuweichen. Ohne wirksame Gegenmaßnahmen drohen den Kassen schon im kommenden Jahr neue Finanzprobleme. Zoe Tassovali, Nachrichtenredaktion.
1: Der Tankrabatt fällt wie geplant Ende des Monats weg. Das haben die Fraktionen von Union und SPD entschieden. Die Koalition hatte die Spritsteuer im Mai und Juni um knapp 17 Cent pro Liter gesenkt.
3: Der Tankrabatt war von Beginn an für 2 Monate geplant. Zuletzt hatte es aber viele Debatten über eine mögliche Verlängerung gegeben. Jetzt ist das Ende amtlich. Der Rabatt habe gut gewirkt, heißt es aus den Regierungsfraktionen, aber er sei finanzpolitisch nicht sinnvoll. Man könne es sich in der aktuellen Lage nicht leisten, Schulden dafür aufzunehmen. Damit dürften die Preise an den Zapfsäulen ab Juli wieder nach oben gehen und das kurz vor den Sommerferien. Ursula Winkler, Nachrichtenredaktion.
1: Ein Junge ist bei einem Busunfall in Oberbayern umgekommen. 2 weitere Kinder und eine Lehrerin sind schwer verletzt. Mehrere Menschen mussten mit leichten Verletzungen behandelt werden. In Hebertshausen war ein Bus mit Grundschülern an Bord mit einem leeren Linienbus zusammengestoßen. Die Unfallursache ist noch unklar. Die Polizei hat auch einen Gutachter eingeschaltet. Die EU-Kommission hat ChatGPT, Claude und anderen Anbietern künstlicher Intelligenz einen Praxisleitfaden für die bald verpflichtende Kennzeichnung von KI-Inhalten gegeben. So sollen Videos und Fotos den Vorschlägen nach etwa durch Etiketten in einer Ecke des Bildausschnittes klar als KI-generiert oder KI-modifiziert markiert werden. In Videos sollten die Kennzeichnungen demnach direkt zu Beginn erscheinen, dort bleiben oder zumindest in regelmäßigen Abständen wieder eingeblendet werden. Und das waren die Nachrichten mit Lea Matschullat.
4: Das Wetter.
5: Der Mittwoch geht bewölkt zu Ende. Vereinzelt ist da auch noch mal Regen drin. Und auch die Nacht dann rein in den Donnerstag bleibt bewölkt, teilweise auch mit Regen. Morgen nicht groß anders. Den ganzen Tag bewölkt und auch immer mal wieder Regen bei 17 bis 19 Grad dann morgen.
0: NRW Verkehr.
5: Staus gerade auf der A1 Münster-Osnabrück zwischen Greven und Flughafen Münster-Osnabrück. 2 Kilometer, 10 Minuten. A2 Dortmund-Oberhausen zwischen Henrichenburg und Recklinghausen Süd. 1 Kilometer, 11 Minuten. Und A45 Dortmund-Hagen zwischen Kreuz Dortmund-Witten und Dortmund-Süd 2 Kilometer, 16 Minuten länger.
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5: Hallo, guten Abend euch. Thomas Wagner hier. Ich spiele euch einen neuen Song von Tiffany Harris, Vertigo. Vorher gibt's noch den Shawn Mendes. Macht euch einen schönen Abend.

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1: Stellst du irgendwo ein Festzelt auf, eine Bierbude dran, nennst das ganze Schützenfest und die Leute rennen dir die Hütte ein, ne? Es ist ja wieder die Zeit der Schützenfeste überall und Comedian Hannes Höfer, der hat zwar noch nie aktiv da mitgemacht, Vogel abgeschossen, aber trotzdem glaube ich schon häufiger.
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3: Es ist das größte Sportevent des Jahres. Achso, ja, Fußball-WM steht auch an. Aber Leute, es ist Schützenfestzeit, ja? Ich bin auf dem Dorf groß geworden, das Woodstock im Festzelt. Gut, ich weiß, Schützenfest gibt's auch in Städten. Im Ruhrgebiet habe ich letztens gesehen, ein bisschen anders, glaube ich. Ne? Da bringt jeder seine eigene Waffe mit, halbautomatisch, ohne Seriennummer. Und man ballert zwar auf den Vogel, aber eben aus dem fahrenden Auto. Super Schützen da. Aber auf dem Dorf, da ist das richtig Ausnahmezustand. Da ziehst du von Fest zu Fest. Mein Vater war mehr auf Tour als Bon Jovi zu der Zeit. Der Dorfabend, das war unser ESC. Verrückte, verkleidet auf der Bühne. Keiner kann singen, aber alle haben Spaß. Ob du Schützenkönig geworden bist, das hast du nach deinem Rausch aus der Tageszeitung erfahren. Da hast du zu Gott gebetet, dass du deine Frau zur Königin erklärt hast und nicht wieder die vom Nachbarn. Herrlich. Rumballern, trinken, ein Fest für die ganze Familie. Und immer dran denken, man kann auch ohne Spaß Alkohol haben. Oder war es, man kann auch ohne Schützenfest trinken? Oder war es viel Spaß beim Saufen? Ich weiß nicht.
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1: Wir gucken aufs Wetter bei uns in NRW. Auch der Abend heute bewölkt und teilweise regnerisch. Das zieht sich dann so auch durch die Nacht. Die Werte heute Nacht liegen bei 5 bis 9 Grad. Auch morgen am Donnerstag viele Wolken, immer mal wieder Regen, vereinzelt auch mit Gewitter. 17 bis 19 Grad gibt es dabei morgen.
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1: Das sind die Staus gerade. A1 Münster-Osnabrück zwischen Greven und Flughafen Münster-Osnabrück. 2 Kilometer 12 Minuten. A2 Dortmund-Oberhausen zwischen Henrichenburg und Recklinghausen Süd. 1 Kilometer 4 Minuten. A45 Dortmund-Hagen zwischen Kreuz Dortmund-Witten und Dortmund-Süd 1 Kilometer 8 Minuten und A59 Duisburg-Dienstlaken zwischen Kreuz Duisburg und Kreuz Duisburg-Nord 1 Kilometer 4 Minuten.
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1: Soundtrack für euren Mittwochabend in diesem Moment kommt von Alex Robin. Hier ist Fever Dream. Ich bin Thomas Wagner. Einen guten Abend.

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0: 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Nach ihrer Auszeit beim Militär melden sich die Jungs von BTS ja gerade zurück. Die mega erfolgreiche K-Pop-Band in Korea. Und wer gedacht hat, die machen jetzt nur noch Militärmusik, so mit Kapelle oder so. Nein, die waren ja nicht bei der Bundeswehr, ne? Sie machen mit dem Sound da weiter, wo sie aufgehört haben.
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1: Ich bin Lea Matschulat. Die Bahnstrecke zwischen Lehrte bei Hannover und Berlin wird Medienberichten zufolge im kommenden Jahr 10 Monate lang vollgesperrt. Die Komplettsperrung sei vom 5. Februar bis 10. Dezember 2027 geplant, berichten T-Online und die Hannoversche Allgemeine Zeitung. Ausgetauscht werden sollen demnach unter anderem etliche Weichen sowie Gleise und Lärmschutzwände erneuert werden. Die Deutsche Bahn will nach Angaben einer Sprecherin bald informieren. Im Kanzleramt sprechen Gewerkschaften und die Spitzen von Schwarz-Rot über den Reformbedarf, etwa bei den Sozialversicherungen.
2: Schon vor dem Treffen wird deutlich, wie unterschiedlich die Vorstellungen sind. Die Linke fordert die Gewerkschaften auf, bei Sozialleistungen und Arbeitnehmerrechten klare rote Linien zu ziehen. Auf der anderen Seite werben Wirtschaftsvertreter für tiefgreifende Reformen. Die Wirtschaftsweise Grimm sagt, Deutschland brauche neue Impulse für Wachstum. Dabei geht es unter anderem um Steuern, den Arbeitsmarkt und die Frage, wie mehr Menschen arbeiten können oder länger im Job bleiben. Zoe Tassovali, Nachrichtenredaktion.
1: Mehrere tausend Menschen haben in Hannover gegen die Sparpläne von Bundesgesundheitsministerin Warken demonstriert. Zu der Kundgebung hatte unter anderem die Gewerkschaft Verdi aufgerufen. Bei der gesetzlichen Krankenversicherung und auch bei einer Pflegereform hätten die Entwürfe, Zitat, eine erhebliche soziale Schieflage, sagte Vorstandsmitglied Silvia Bühler. Der Vorsitzende der Ländergesundheitsminister, Niedersachsens Ressortchef Philippi, sagte, die Reform sei mit den Ländern nicht machbar. Bei einem schweren Busunfall in Oberbayern ist ein Kind umgekommen. Ein Reisebus mit Schulkindern war am Mittag im Landkreis Dachau mit einem Linienbus zusammengestoßen.
3: Unterwegs waren Schülerinnen und Schüler einer zweiten Klasse. Ein Kind starb bei dem Unfall, wie die Polizei am späten Nachmittag bestätigt hat. Weitere Kinder und eine Lehrerin wurden teils schwer verletzt. Die beiden Busse sind bei Hebertshausen in einer Kurve zusammengestoßen. Im Linienbus waren keine Fahrgäste. Beide Busfahrer haben nach dem Unfall freiwillig einen Atemalkoholtest gemacht, der bestätigt hat, dass beide nüchtern waren. Was genau zu dem Unfall geführt hat, ist bislang unklar. Aus München, Oliver Urbanke.
1: Die Polizei hat für die Ermittlungen auch einen Gutachter eingeschaltet. Das waren die Nachrichten mit Lea Matschulat.
4: Das Wetter.
5: Das Wetter bei uns in NRW heute Abend weiter wechselhaft, bewölkt und vereinzelt auch Regen möglich. In der Nacht geht es dann auch genauso weiter bei 5 bis 9 Grad. Donnerstag, morgen, da sieht es auch den ganzen Tag grau und regnerisch aus bei 17 bis 19 Grad Höchsttemperatur.
4: NRW Verkehr.
5: Staus gerade auf der A1 Münster-Osnabrück zwischen Greven und Flughafen Münster-Osnabrück 1 Kilometer 8 Minuten. A3 Köln-Arnheim zwischen Kreuz Oberhausen West und Kreuz Oberhausen 2 Kilometer 5 Minuten. Und A4 Aachen-Köln zwischen Kreuz Köln-West und Köln-Klettenberg. 1 Kilometer, 9 Minuten.
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5: Der späte Mittwoch mit Thomas Wagner hier. Einen schönen Abend euch noch.

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0: Und hier ist der von gerade, Kamrat mit Hug Yourself.

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0: Das Wetter.
1: Der Mittwoch geht bewölkt zu Ende. Vereinzelt ist da auch noch mal Regen drin. Und auch die Nacht dann rein in den Donnerstag bleibt bewölkt, teilweise auch mit Regen. Morgen nicht groß anders. Den ganzen Tag bewölkt und auch immer mal wieder Regen bei 17 bis 19 Grad dann morgen.
0: NRW Verkehr.
1: Staus gerade auf der A3 Köln-Arnheim zwischen Kreuz Oberhausen West und dem Kreuz Oberhausen 3 Kilometer 8 Minuten. A4 Aachen-Köln zwischen Kreuz Köln-West und Köln-Klettenberg 1 Kilometer 14 Minuten. Und A45 Hagen-Gießen zwischen Herborn-Süd und Ehringshausen 1 Kilometer 6 Minuten länger.
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1: Guten Abend euch, Thomas Wagner hier. Der Ray ist der Husband wieder abhanden gekommen.

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0: Ich dachte erst, ich habe mich verguckt hier beim nächsten Song. Wie? Rolling Stones und neu. Aber wirklich, die bringen ja sogar auch noch neue Musik raus, ne? Dabei würden sie die nächsten 10 Jahre wahrscheinlich trotzdem die Stadien füllen, wenn sie einfach ihre alten Sachen da spielen. Aber gut, sehr fleißig hier, Mick Jagger und die anderen. Nächsten Monat im Juli gibt's ja dann sogar auch ein ganz neues Album für alle Fans. Ja, und hier schon ein Song daraus.
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1: Ich bin Thomas Brockt. Der sogenannte Tankrabatt fällt wie geplant Ende Juni weg. Das haben nach Informationen der Bild die Fraktionen von Union und SPD entschieden. Die Koalition hatte die Spritsteuer im Mai und Juni um knapp 17 Cent pro Liter gesenkt.
2: Der Tankrabatt war von Beginn an für 2 Monate geplant. Zuletzt hatte es aber viele Debatten über eine mögliche Verlängerung gegeben. Jetzt ist das Ende amtlich. Der Rabatt habe gut gewirkt, heißt es aus den Regierungsfraktionen, aber er sei finanzpolitisch nicht sinnvoll. Man könne es sich in der aktuellen Lage nicht leisten, Schulden dafür aufzunehmen. Damit dürften die Preise an den Zapfsäulen ab Juli wieder nach oben gehen und das kurz vor den Sommerferien. Ursula Winkler, Nachrichtenredaktion.
1: Im Kanzleramt sind die Spitzen der schwarz-roten Koalition mit Vertretern von Wirtschaftsverbänden und Gewerkschaften zusammengekommen. Die Themen: der Reformbedarf bei den Sozialversicherungen, am Arbeitsmarkt, bei Steuern und Bürokratieabbau. Entscheidungen sind nicht zu erwarten. Diese sollen erst in einer Sitzung des Koalitionsausschusses fallen, die für den 1. Juli geplant ist. Passend zur Gesundheitsministerkonferenz von Bund und Ländern in Hannover haben tausende Menschen gegen die Sparpläne von Gesundheitsministerin Wagen protestiert. Mehr als 8000 Teilnehmer kamen laut den Veranstaltern zusammen. Die Demonstranten warnten vor Einschnitten in der Gesundheitsversorgung und höheren Belastungen für Versicherte.
3: Wagen stoppen stand auf vielen Schildern. Dazu gab es laute Pfeifkonzerte. Kritisiert werden vor allem höhere Zuzahlungen für Medikamente und geplante Einschränkungen bei der kostenlosen Mitversicherung von Ehepartnern. Die Bundesregierung will damit ein Milliardenloch bei den gesetzlichen Krankenkassen schließen und weitere Beitragserhöhungen verhindern. Die AOK warnt davor, das Sparpaket unter dem Druck der Proteste aufzuweichen. Ohne wirksame Gegenmaßnahmen drohen den Kassen schon im kommenden Jahr neue Finanzprobleme. Zoe Tassovali, Redaktion.
1: US-Präsident Trump hat trotz Waffenruhe im Irankrieg einen weiteren Angriff gegen das Land angekündigt. Das US-Militär habe den Iran gestern hart getroffen und werde es auch heute wieder tun, sagte Trump im Weißen Haus vor Reportern. Gleichzeitig machte er Druck auf den Iran, einem Abkommen zuzustimmen.
4: Das waren die Nachrichten mit Lea Matschulat.
5: Das Wetter. Wir gucken aufs Wetter bei uns in NRW. Auch der Abend heute bewölkt und teilweise regnerisch. Das zieht sich dann so auch durch die Nacht. Die Werte heute Nacht liegen bei 5 bis 9 Grad. Auch morgen am Donnerstag viele Wolken, immer mal wieder Regen, vereinzelt auch mit Gewitter. 17 bis 19 Grad gibt es dabei morgen.
0: NRW Verkehr.
5: 2 Staus gerade, einmal A3 Köln-Arnheim zwischen Kreuz Oberhausen West und Kreuz Oberhausen, 1 Kilometer 2 Minuten und A4 Aachen-Köln zwischen Kreuz Köln-West und Köln-Klettenberg, 1 Kilometer 11 Minuten.
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5: Wir können doch so einen Mittwoch nicht zu Ende gehen lassen, ohne nicht mindestens einmal Taylor Swift gehört zu haben, oder? Nein. Machen wir auch nicht. Ich spiele euch Taylor Swift mit Opelite jetzt. Hier ist Thomas Wagner. Schönen späten Mittwoch noch.

0: Das ist auch so typisch spanischer Lebensstil, oder? Och, ist doch egal. Geht schon gut, macht doch sowieso keinen Unterschied. Auf Spanisch heißt das sowas wie da lo mismo. Und man kann das natürlich auch sehr schön singen auf Spanisch. Und wer könnte das besser als Marquez? Die haben für diesen Sommer damit wieder einen passenden neuen Sound herausgebracht.
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1: Das Wetter. Das Wetter bei uns in NRW heute Abend weiter wechselhaft bewölkt und vereinzelt auch Regen möglich. In der Nacht geht es dann auch genauso weiter bei 5 bis 9 Grad. Donnerstag morgen, da sieht es auch den ganzen Tag grau und regnerisch aus bei 17 bis 19 Grad Höchsttemperatur.
2: NRW Verkehr.
1: Ein Stau gerade auf der A3 Köln-Arnheim zwischen Kreuz Oberhausen West und Kreuz Oberhausen 2 Kilometer. 5 Minuten dauert's länger.
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0: Welcher Monat ist, könnte man ja schon auch sagen. Also das Wetter, das passt doch ganz gut für so Anfang Herbst, oder?
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3: Ja, nee, ist klar.
4: Guck doch mal raus. Da hat er mit Sommer nichts zu tun. Dann nennt sich Arbeitsverweigerung, mein lieber Sommer. Ja, alles natürlich nur Theorie. Die Grillsaison ist da im Prinzip schon seit 3 Monaten im vollen Gange. Und jedes Jahr der gleiche Witz. Mann mit Grill sucht Frau mit Kohle. Aber irgendwie ist es ja auch immer ein gutes Gefühl, wenn freitagsabends der Geruch von Holzkohle so in der Luft hängt. Ja, kennt auch jeder. Das ist Kulturgut. Nicht zu verwechseln mit Grillgut. Und machen wir uns nichts vor. Wenn du heute Abend irgendwo auf der Terrasse sitzt und vor dir steht eine gut gefüllte Flasche Hela-Ketchup, ja, dann hat dein innerer Sommer doch schon längst angefangen. Ab jetzt sind kurze Hosen erlaubt. Auch bei Männern. Aber Vorsicht, aber. Man muss die Beine dafür haben als Mann. Wenn du so richtige Altherrensticken in RAL 9000 Polarweiß hast, dann lieber nochmal drüber nachdenken, ob man der Allgemeinheit und dem Straßenbild wirklich hilft. Wie geht nochmal der kategorische Imperativ von Immanuel Kant? Man soll so handeln, dass man will, dass es Gesetz für alle wird. Ne? Ja, bäm. Zu Deutsch heißt das, gerne nicht auf dem Sack, auch nicht optisch. Na bitte, ganz einfach.
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1: Ich bin Thomas Brockt. Die nächsten Wochen bis zur Sommerpause werden zur entscheidenden Bewährungsprobe für die Regierungskoalition. Bis Anfang Juli will sie ein großes Reformpaket schnüren. Zur besseren Abstimmung sind die Spitzen der schwarz-roten Koalition am Abend mit Vertretern von Wirtschaftsverbänden und Gewerkschaften zusammengekommen.
2: Schon vor dem Treffen wird deutlich, wie unterschiedlich die Vorstellungen sind. Die Linke fordert die Gewerkschaften auf, bei Sozialleistungen und Arbeitnehmerrechten klare rote Linien zu ziehen. Auf der anderen Seite werben Wirtschaftsvertreter für tiefgreifende Reformen. Die Wirtschaftsweise Grimm sagt, Deutschland brauche neue Impulse für Wachstum. Dabei geht es unter anderem um Steuern, den Arbeitsmarkt und die Frage, wie mehr Menschen arbeiten können oder länger im Job bleiben. Zoe Tassovali, Nachrichtenredaktion.
1: Der sogenannte Tankrabatt fällt wie geplant Ende des Monats weg. Das haben nach Informationen der Bild-Zeitung die Fraktionen von Union und SPD entschieden. Nach langen Beratungen habe man sich entschieden, den Rabatt wie geplant am 30. Juni auslaufen zu lassen, sagt der Unionsfraktionsvize Müller der Zeitung. Zusammen mit dem SPD-Fraktionsvize Zorn sagte er auch, bei einem möglichen starken Preisanstieg könne man schnell reagieren, auch in den Sommerferien. Deutschland ist auf Extremhitze als Krisenlage aus Sicht von Gesundheits- und Klimaexperten bisher nicht ausreichend vorbereitet. Mehr als 150 Institutionen und Verbände fordern daher, Hitzeschutz systematisch in Krisenvorsorge, Gesundheitsversorgung und Katastrophenschutz zu integrieren.
3: Das Bündnis warnt vor einem sogenannten Hitzedom-Szenario, bei dem in nur wenigen Tagen Zehntausende Menschen sterben könnten. Bei dem Wetterphänomen bildet eine besonders stark ausgeprägte Hochdruckzone in der Atmosphäre eine Art Kuppel, die dann die Hitze über einem bestimmten Gebiet einschließt und die heiße Luft gefangen hält. Darauf sei Deutschland nicht vorbereitet. Die Experten fordern einen konsequenten und flächendeckenden Hitzeschutz mit klaren Zuständigkeiten, wirksamen Schutz für Risikogruppen und einem gestärkten Gesundheitssystem für Hitzelagen. Ursula Winkler, Nachrichtenredaktion.
1: US-Präsident Trump hat trotz Waffenruhe im Irankrieg einen weiteren Angriff gegen das Land angekündigt. Das US-Militär habe den Iran gestern hart getroffen und werde es auch heute wieder tun, sagte Trump im Weißen Haus vor Reportern. Gleichzeitig machte er Druck auf den Iran, einem Abkommen zuzustimmen. Das waren die Nachrichten mit Thomas Brockt.
4: Das Wetter. Der Mittwoch geht bewölkt zu Ende. Vereinzelt ist da auch noch mal Regen drin. Und auch die Nacht dann rein in den Donnerstag bleibt bewölkt, teilweise auch mit Regen. Morgen nicht groß anders. Den ganzen Tag bewölkt und auch immer mal wieder Regen bei 17 bis 19 Grad dann morgen.
0: NRW Verkehr.
4: Achtung auf der A1 Köln-Euskirchen zwischen Kreuz-Köln-Nord und Köln-Bocklemünd. Da hat es einen Unfall gegeben auf dem mittleren Fahrstreifen. Im Moment hier zwischen Kreuz-Köln-Nord und Köln-Bocklemünd auch dichter Verkehr. 3 Minuten dauert es länger.
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4: Neuer Song von den Toten Hosen, Nur nach vorn, gibt's gleich. Vorher Glockenbach und Klock Klock mit Brooklyn. Hier ist Thomas Wagner, einen schönen späten Mittwoch euch. Maybe.

0: Die Verlockung ist groß gerade. Überall in der Werbung neue Fernseher oder jede Menge Zubehör fürs Home-TV oder Home-Stadion, besser gesagt. Ne? Aber sollten wir uns wirklich genau ausgerechnet jetzt zur Fußball-WM irgendwas davon kaufen? Unser Kevin Zimmer hier meint besser nicht.
1: Ja, guck dir mal die Preise an. Ich habe so das Gefühl, dass das jetzt keine gute Zeit ist, sich einen neuen Fernseher zu kaufen.
2: Ah. Ja, oh, weißt du das nicht?
3: Nein.
1: Es könnte da einen Zusammenhang mit der Fußball-WM geben. Ich bleib da, glaube ich, mal dran. Aber brauchen wir wirklich, um Fußball zu gucken, diesen ganzen Technik-Schnick-Schnack? Da werden Dolby-Surround-Anlagen um einen herumgebaut. Ne? Am Ende klingt es immer so, als ob dich einer von der Seite anquatscht. Komm, lass das sein, ja?
3: Hab zwar keinen Ton verstanden, aber egal.
1: Und ganz ehrlich, brauchen wir wirklich diese ultra-teuren Ultra-HD-Glotzen? Ja? Siehst doch eh nix, ne? Also du hast ja gefühlt die ganze Familie und die halbe Nachbarschaft bei dir sitzen. Und was nutzt dir da Ultra-HD, wenn du, was weiß ich, 1400 mal 2000 Schlag-mich-tot-Pixel durch die fisselige Deutschland-Perücke von der Nachbarin siehst? Die ist total pfiffig und lustig fand, diese besondere Größe zu kaufen, ja? Und die sitzt ausgerechnet vor dir. Ja, selbst neben dir wäre in dem Fall schlimm.
4: So viele Leute habe ich ja noch nie in mein Haus gehabt, nicht?
1: Ja. Ja, immer mehr Köpfe und Ärsche, ja, Entschuldigung, die schieben sich halt ins Bild, ja? Will noch jemand eine Frikadelle? Bernd, willst du noch ein Bier? Da hilft auch kein größerer Fernseher, nichts. Ich sag doch, kein Bier für Bernd, ja? Habe ich tausendmal gesagt. Jeder weiß, dass der nach dem dritten Bier nichts mehr halten kann. Steht im 5-Minuten-Takt auf und dann genau im Bild. Neuer Fernseher macht da mal gar nichts. Also ich kauf keinen. Liebe Elektromärkte, ihr könnt euch eure neuen Fernseher zu dem Preis auch in den HDMI-Anschluss schieben, ja? Jetzt gucke ich die Fußball-Weltmeisterschaft auf 50 Zoll ohne Dolby Surround oder doch beim Nachbarn. Der hat nämlich einen neuen Fernseher.
0: Oder auch einfach gar nichts gucken und nur Radio hören, weil wir haben die wichtigsten Infos der Fußball-WM ab morgen hier natürlich auch für euch.
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0: Das Wetter.
1: Wir gucken aufs Wetter bei uns in NRW. Auch der Abend heute bewölkt und teilweise regnerisch. Das zieht sich dann so auch durch die Nacht. Die Werte heute Nacht liegen bei 5 bis 9 Grad. Auch morgen am Donnerstag viele Wolken, immer mal wieder Regen, vereinzelt auch mit Gewitter. 17 bis 19 Grad gibt es dabei morgen.
0: NRW Verkehr.
1: Ein Stau im Moment auf der A1 Köln-Euskirchen zwischen Kreuz Köln-Nord und Köln-Bocklemünd. Nach einem Unfall hier 1 Kilometer Stau. Es dauert 10 Minuten länger im Moment.
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1: Für alle Nachtschichtler, die gerade anfangen, eine gute, ruhige Schicht. Für alle anderen noch einen schönen Abend. Hier ist Thomas Wagner.

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0: Der späte Mittwoch mit ganz neuer Musik hier wieder als nächstes. Mein erster Gedanke war, ach guck mal, Mutter und Tochter. Aber ganz so krass ist es dann nicht, ne? Trotzdem überraschend finde ich, Madonna und Sabrina Carpenter haben einen gemeinsamen neuen Song. Also vom Alter her könnte es schon passen mit Mutter und Tochter, aber ich will beide Namen jetzt auch nicht irgendwie kleiner machen oder so. Pop-Ikone und eine der größten Popstars der Welt einfach zusammen rufen gemeinsam zur Liebe auf im neuen Song hier.
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1: Ich bin Thomas Brock. Die Spitzen der schwarz-roten Koalition haben weitere Gespräche mit Arbeitgebern und Gewerkschaften über Reformen in Deutschland vereinbart. Das teilte ein Regierungssprecher nach Beratungen im Kanzleramt mit. Die Vertreter der Regierungskoalition begrüßten die Bereitschaft der Wirtschafts- und Gewerkschaftsvertreter, den Reformprozess konstruktiv zu begleiten, hieß es weiter. Union und SPD wollen bis zur Sommerpause grundlegende Reformen auf den Weg bringen. Bei dem Gespräch im Kanzleramt ging es um die Situation am Arbeitsmarkt, die Stabilität und Sicherung der Sozialversicherungen, Bürokratieabbau und Steuerpolitik. Passend zur Gesundheitsministerkonferenz von Bund und Ländern in Hannover haben tausende Menschen gegen die Sparpläne von Gesundheitsministerin Wagen protestiert. Mehr als 8000 Teilnehmer kamen laut den Veranstaltern zusammen. Die Demonstranten warnten vor Einschnitten in der Gesundheitsversorgung und höhere Belastungen für Versicherte.
2: Wagen stoppen stand auf vielen Schildern. Dazu gab es laute Pfeifkonzerte. Kritisiert werden vor allem höhere Zuzahlungen für Medikamente und geplante Einschränkungen bei der kostenlosen Mitversicherung von Ehepartnern. Die Bundesregierung will damit ein Milliardenloch bei den gesetzlichen Krankenkassen schließen und weitere Beitragserhöhungen verhindern. Die AOK warnt davor, das Sparpaket unter dem Druck der Proteste aufzuweichen. Zoe Tassovali, Redaktion.
1: Bei einem schweren Busunfall in Oberbayern ist ein Kind ums Leben gekommen. Ein Reisebus mit Schulkindern war am Mittag im Landkreis Dachau mit einem Linienbus zusammengestoßen.
3: Unterwegs waren Schülerinnen und Schüler einer zweiten Klasse. Ein Kind starb bei dem Unfall, wie die Polizei am späten Nachmittag bestätigt hat. Weitere Kinder und eine Lehrerin wurden teils schwer verletzt. Die beiden Busse sind bei Hebertshausen in einer Kurve zusammengestoßen. Im Linienbus waren keine Fahrgäste. Beide Busfahrer haben nach dem Unfall freiwillig einen Atemalkoholtest gemacht, der bestätigt hat, dass beide nüchtern waren. Was genau zu dem Unfall geführt hat, ist bislang unklar. Aus München, Oliver Urbanke.
1: Die Bahnstrecke zwischen Lehrte bei Hannover und Berlin wird im kommenden Jahr 10 Monate lang voll gesperrt. Die Komplettsperrung sei vom 5. Februar bis 10. Dezember 2027 geplant, berichtet unter anderem die Hannoversche Allgemeine Zeitung. Ausgetauscht werden sollen demnach unter anderem etliche Weichen und Gleise. Die Deutsche Bahn will darüber bald informieren.
4: Das Wetter. Jetzt in der Nacht ziehen die Regenschauer langsam raus aus NRW, aber dummerweise kommen sie nachher wieder. Ja? Temperaturen aktuell so zwischen 5 und 9 Grad und wie ich gerade schon gesagt habe, also ein paar mehr Wolken kommen im Tagesverlauf nachher rein. Die bringen Regenschauer wieder mit. Es bleibt wolkig, von der Sonne relativ wenig zu sehen und das Ganze bei Temperaturen zwischen 17 und 19 Grad. Am Freitag bleibt es auch bewölkt, bedeckt und es gibt zeitweise immer mal wieder Regenschauer. Das Ganze dann immerhin bis 20 Grad. Na guck.
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5: A45 Dortmund-Hagen zwischen Kreuz Dortmund-Witten und Dortmund-Süd. Dichter Verkehr, 5 Minuten Zeitverlust. Und A46 Heinsberg-Düsseldorf zwischen Kreuzholz und Kapellen. 4 Kilometer stockender Verkehr, 8 Minuten Verzögerung. Wir wünschen allen unterwegs gute Fahrt.
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4: Schöne Nacht mit uns. Wie sieht's bei euch aus? Guckt ihr bei Vox, sing meinen Song. Diesmal war ja Mark Forster mit dabei. Also, Künstler treffen sich, nur kurz zur Erklärung, um die Songs des jeweils anderen zu singen. Und Mark Forster hat einen Song seiner Familie gewidmet. Und wir wissen ja alle, wer gemeint war, ohne dass wir drüber sprechen. Wir sagen ja nicht, dass es Lena war. Er spricht ja gar nicht drüber. Wir hören jetzt Mark Forster mit einem Lied.

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0: Das würde auch zu Niedersachsen passen, ja? Dem sympathischen Bundesland hier um die Ecke. Niedersachsen, huhuhu. Ja, würde ich 10 Millionen nehmen, dann könnt ihr den Slogan haben. Aber jetzt haben sie sich ja schon umentschieden. Ihr habt es wahrscheinlich schon gehört. Wir haben ja gestern auch schon uns ein bisschen drüber lustig gemacht. Wir geben es ganz offen zu. Niedersachsen hat eine neue millionenschwere Standortkampagne, unter anderem mit einem neuen Slogan. Wenn man da auf der Autobahn reinfährt, seht ihr in Zukunft nicht nur die Schilder Niedersachsen, sondern da steht dann darunter Niedersachsen. Das ist groß. So lautet das Motto. Das ist groß. Ja, viele Niedersachsen lachen da selber drüber und sagen, da fehlt ja eigentlich ein Wort. Eigentlich müsste es heißen Niedersachsen. Das Funkloch ist groß. Naja, gut. Niedersachsen, das ist groß. So lautet also der Spruch. Und jetzt frage ich euch mal, wie krass haut euch dieser Spruch um? Und, naja, geht so.
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2: Ich bin's, Laura. Das ist groß. Dinge, die du in Niedersachsen aber auch im Bett sagen kannst. Was für ein Slogan. Bam, da ist mein Kopf doch glatt geplatzt vor lauter Kreativität. Und die haben dafür echt eine Werbeagentur beauftragt. Wie lief das ab? Saß da so einer von den Werbeleuten auf dem Klo, hat so vor sich hinsiniert und dann kam es ihm plötzlich. Das ist groß. Natürlich.
3: Ich bin genial.
2: Wir machen das oder das mit den Fähnchen. So. Gut, auf der anderen Seite, wenn wir uns den Vorgängerslogan anschauen, kann man nur sagen, es konnte nur besser werden. Niedersachsen. Klar. Ja, klar. Kann man machen, aber dann ist es halt Kacke oder groß, wie man in Niedersachsen sagen würde. Okay, ich bin echt ein bisschen zu hart. Der Gedanke dahinter ist ja eigentlich richtig. Mit der neuen Kampagne will sich das Land mutiger und selbstbewusster präsentieren. Weißt du, wie diese Typen bei Tinder, 1,50 Meter voller Sexiness, ein Ego bis nach Australien und wenn du sie fragst, wie groß sie sind, kommt nur ein groß zurück. Denn das reicht, denken sie. So, zurück zum Slogan. Komm, das ist doch gar nicht mal so schwer, den richtigen Slogan zu finden, oder? Ich habe da schon zig Ideen im Kopf. Erstens, Niedersachsen. Fast in NRW. Zweitens, Hannover oder Braunschweig. Hauptsache NRW. Drittens, Niedersachsen macht Werbung. NRW macht Eindruck. Und zum Schluss, Niedersachsen. Der kürzeste Weg nach NRW beginnt hier. Gern geschehen. Also, falls ihr da Hilfe braucht, ich bin für euch da. Hallo? Na gut. So, ich höre jetzt auch auf mit dem Ärgern, denn eigentlich muss ich sagen, ich mag Niedersachsen total. Nur den Slogan, Leute, den könnt ihr besser. Wie wär's denn mit Niedersachsen? Letzte Ausfahrt vor NRW. Nein? Okay, dann doch das mit den Fähnchen.
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0: Das Wetter. Und auch heute wird das wieder eine wolkige Nacht bei uns. Weitere Schauer gibt es nur noch sehr selten. Gewitter sind auch so gut wie rausgezogen aus NRW. Das Ganze bei Temperaturen zwischen 9 und 5 Grad. Nachher wird es dann leider wieder grau. Hier und da wird es wieder Regenschauer geben und richtig warm wird es auch nicht mehr. Wobei wir erreichen wenigstens noch Temperaturen zwischen 17 und 19 Grad dann.
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2: A3 Oberhausen-Arnheim zwischen Oberhausen-Holten und Kreuz Oberhausen 1 Kilometer Stau. Wir wünschen allen unterwegs gute Fahrt.
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0: Ich weiß nicht, wie es euch geht, aber wenn ich eins hasse, dann sind es Umzüge. Ich hasse das wirklich. Ich habe schon früh angefangen, dass ich gesagt habe, komm, das soll eine Firma machen. Da muss ich nicht immer Freunde fragen, die auch keinen Bock dazu haben, irgendwie den Umzug zu machen. Ist auch blöd alles. Pink wird wahrscheinlich auch jemanden gefragt haben, der das macht, also rein professionell gefragt haben, hier, zieh für mich um. Sie ist ja gerade nach New York gezogen. Gefällt ihr sehr gut. Tochter Willow war schon mit Papa in New York shoppen und ich glaube, die Kreditkarte hat geblüht. Hier ist Pink.

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1: Ich bin Thomas Brockt. Das US-Militär hat nach eigenen Angaben auf Befehl von Präsident Trump mit neuen Angriffen auf mehrere Ziele im Iran begonnen. Das sei eine Reaktion auf die ungerechtfertigte und anhaltende Aggression des Irans, teilte das US-Regionalkommando CENTCOM mit. Kurz zuvor hatte Trump bereits weitere Angriffe angekündigt. Iranische Staatsmedien meldeten Explosionen an der Südküste. In der vergangenen Nacht hatte das US-Militär in Sirik am Golf von Oman Angriffe geflogen. Der sogenannte Tankrabatt fällt wie geplant Ende Juni weg. Das haben nach Informationen der Bild die Fraktionen von Union und SPD entschieden. Die Koalition hatte die Spritsteuer im Mai und Juni um knapp 17 Cent pro Liter gesenkt.
2: Der Tankrabatt war von Beginn an für 2 Monate geplant. Zuletzt hatte es aber viele Debatten über eine mögliche Verlängerung gegeben. Jetzt ist das Ende amtlich. Der Rabatt habe gut gewirkt, heißt es aus den Regierungsfraktionen, aber er sei finanzpolitisch nicht sinnvoll. Man könne es sich in der aktuellen Lage nicht leisten, Schulden dafür aufzunehmen. Damit dürften die Preise an den Zapfsäulen ab Juli wieder nach oben gehen und das kurz vor den Sommerferien. Ursula Winkler, Nachrichtenredaktion.
1: Die Spitzen der schwarz-roten Koalition haben weitere Gespräche mit Arbeitgebern und Gewerkschaften über Reformen in Deutschland vereinbart. Das teilte ein Regierungssprecher nach Beratungen im Kanzleramt mit. Die Vertreter der Regierungskoalition begrüßten die Bereitschaft der Wirtschafts- und Gewerkschaftsvertreter, den Reformprozess konstruktiv zu begleiten, hieß es weiter. Union und SPD wollen bis zur Sommerpause grundlegende Reformen auf den Weg bringen. Bei dem Gespräch im Kanzleramt ging es um die Situation am Arbeitsmarkt, die Stabilität und Sicherung der Sozialversicherungen, Bürokratieabbau und Steuerpolitik. Bei einem schweren Busunfall in Oberbayern ist ein Kind ums Leben gekommen. Ein Reisebus mit Schulkindern war am Mittag im Landkreis Dachau mit einem Linienbus zusammengestoßen.
3: Unterwegs waren Schülerinnen und Schüler einer 2. Klasse. Ein Kind starb bei dem Unfall, wie die Polizei am späten Nachmittag bestätigt hat. Weitere Kinder und eine Lehrerin wurden teils schwer verletzt. Die beiden Busse sind bei Hebertshausen in einer Kurve zusammengestoßen. Im Linienbus waren keine Fahrgäste. Beide Busfahrer haben nach dem Unfall freiwillig einen Atemalkoholtest gemacht, der bestätigt hat, dass beide nüchtern waren. Was genau zu dem Unfall geführt hat, ist bislang unklar. Aus München, Oliver Urbanke.
4: Das Wetter. Eine relativ wolkige Nacht liegt da gerade vor uns. Die Schauer sind aber jetzt so langsam aus NRW rausgezogen. Wenn dann nur noch vereinzelt so kleinere Schauer. Nachher kommen aber neue Regenwolken zu uns rein. Die bringen auch wieder Schauer mit im Tagesverlauf. Und dann erreichen wir Temperaturen so zwischen 17 und 19 Grad. Und auch am Freitag bleibt es stark bewölkt. Und auch da wird es immer wieder Regenschauer geben. Aber zumindest erreichen wir am Freitag mal die 20 Grad Marke.
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5: A3 Oberhausen-Arnheim zwischen Oberhausen-Holten und Kreuz Oberhausen 1 Kilometer Stau. Wir wünschen allen unterwegs gute Fahrt.
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4: Wenn ihr gerade in der Nachtschicht seid, was weiß ich, im Altenheim, im Krankenhaus oder so, hört ein bisschen Radio, damit ihr ja nicht einschlaft, ja? Und gerade ist mal ruhig, keiner nervt, keiner klingelt, sondern ihr habt mal Zeit für euch. Einfach mal durch die leeren Gänge tanzen. Warum nicht? Ich gönne euch das. Bibi Rexha jetzt dazu mit New Religion.

0: Toto und Hold the Line hier bei uns. Schöne Nacht. Seid ihr auch vom Wetter derzeit so angenervt? Ich meine, wir haben Anfang Juni. Gefühlt sind wir doch schon im Sommer, aber ist eher Herbst oder was? Aber wir sind nicht alleine. Er ist auch genervt.
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4: Guck doch mal raus. Das hat doch mit Sommer nichts zu tun. Das nennt sich Arbeitsverweigerung, mein lieber Sommer. Ja, alles natürlich nur Theorie. Die Grillsaison ist doch im Prinzip schon seit 3 Monaten in vollem Gange. Und jedes Jahr der gleiche Witz. Mann mit Grill sucht Frau mit Kohle. Aber irgendwie ist es ja auch immer ein gutes Gefühl, wenn freitagsabends der Geruch von Holzkohle so in der Luft hängt. Ja, kennt auch jeder. Das ist Kulturgut. Nicht zu verwechseln mit Grillgut. Und machen wir uns nichts vor. Wenn du heute Abend irgendwo auf der Terrasse sitzt und vor dir steht eine gut gefüllte Flasche Hela-Ketchup, ja, dann hat dein innerer Sommer doch schon längst angefangen. Ab jetzt sind kurze Hose erlaubt. Auch bei Männern. Aber Vorsicht, aber. Man muss die Beine dafür haben als Mann. Wenn du so richtige Altherrensticken in RAL 9000 Polarweiß hast, dann lieber nochmal drüber nachdenken, ob man der Allgemeinheit und dem Straßenbild wirklich hilft. Wie geht nochmal der kategorische Imperativ von Immanuel Kant? Man soll so handeln, dass man will, dass es Gesetz für alle wird. Ne? Ja, bäm. Zu Deutsch heißt das, geh einer nicht auf den Sack, auch nicht optisch. Na bitte, ganz einfach.
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0: Das Wetter.
1: Jetzt in der Nacht ziehen die Regenschauer langsam raus aus NRW, aber dummerweise kommen sie nachher wieder. Ja? Temperaturen aktuell so zwischen 5 und 9 Grad und wie ich gerade schon gesagt habe, also ein paar mehr Wolken kommen im Tagesverlauf nachher rein. Die bringen Regenschauer wieder mit. Es bleibt wolkig, von der Sonne relativ wenig zu sehen und das Ganze bei Temperaturen zwischen 17 und 19 Grad. Am Freitag bleibt es auch bewölkt, bedeckt und es gibt zeitweise immer mal wieder Regenschauer. Das Ganze dann immerhin bis 20 Grad. Na guck.
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2: A3 Oberhausen-Arnheim zwischen Oberhausen-Holten und Kreuz-Oberhausen. 1 Kilometer Stau. Wir wünschen allen unterwegs gute Fahrt.
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1: Schöne Nacht mit uns. Ich weiß nicht, wart ihr bei Rock am Ring? Vor allen Dingen Rock, ne? Ja, wenn, dann muss man das cool aussprechen. Rock am Ring, ja. Dann habt ihr die wahrscheinlich gesehen, großer Headliner in diesem Jahr bei Rock am Ring. Linkin Park. Jetzt hören wir sie mit Numb. Und rocken durch diese Nacht.

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0: Kingston Town. Wie gut seid ihr am Kicker? Ich würde mal behaupten, die meisten werden sagen, ja, ich bin da schon ganz gut. Ja. Dann könnte euch eure Kickerfähigkeit jetzt nach Fuerteventura bringen und ins Deutsche Fußballmuseum nach Dortmund.
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0: 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Hier sind BTS.
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1: Ich bin Thomas Brock. Das iranische Militär hat die Straße von Hormuz als Reaktion auf die jüngsten US-Angriffe nach eigenen Angaben komplett gesperrt. Jedes Schiff, das die Meerenge zu passieren versuche, werde angegriffen, hieß es in einer Erklärung. Kurz darauf berichtete der staatliche Rundfunk bereits, dass 2 Schiffe beschossen worden seien. Das US-Militär hatte zuvor auf Befehl von Präsident Trump mit 9 Angriffen auf Ziele im Iran begonnen. Iranische Staatsmedien meldeten Explosionen in mehreren Hafenstädten entlang der Südküste. Der sogenannte Tankrabatt fällt wie geplant Ende Juni weg. Das haben nach Informationen der Bild die Fraktionen von Union und SPD entschieden. Die Koalition hatte die Spritsteuer im Mai und Juni um knapp 17 Cent pro Liter gesenkt.